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1: Um 3 Uhr mit Ronald Lessig. Im belgischen Naturschutzgebiet Hohes Venn kämpfen Feuerwehrleute weiter gegen die Brände. Aus dem deutschen Grenzgebiet hieß es am Abend, die Brandlinie sei mehr als 2 Kilometer entfernt. Aus der Nachrichtenredaktion Constanze Semidey.
2: Laut Feuerwehr Monschau ist die Situation dort derzeit relativ entspannt. Ein Sprecher sagte, man sei vor die Lage gekommen. Dennoch würden die Einsatzkräfte von Feuerwehr, Technischem Hilfswerk und Polizei die ganze Nacht über im Einsatz sein. Zuvor hatten etwa 30 Anwohner aus einem Ortsteil von Monschau ihre Wohnungen verlassen müssen. Sie können auch immer noch nicht zurück. Der Waldbrand im Hohen Venn ist einer der größten in der belgischen Geschichte. Etwa 3000 Hektar Fläche wurden innerhalb weniger Tage zerstört. Da der Boden aus Torf besteht, ist die Bekämpfung des Feuers besonders schwierig.
1: In Thüringen bröckelt die sogenannte Brombeer-Koalition. 2 Landtagsabgeordnete des BSW haben dem Regierungsbündnis mit CDU und SPD ihre Unterstützung entzogen. Aus der Nachrichtenredaktion Jonas Valentin Weber.
3: Anke Wirsing und Sven Künzel erklärten am späten Abend, dass sie Ministerpräsident Vogt nicht mehr mittragen. Damit kamen sie einer Forderung des Bundesvorstands nach. Dieser hatte vorgeschlagen, den CDU-Politiker durch einen überparteilichen Ministerpräsidenten zu ersetzen. Die übrige BSW-Fraktion hatte vorher dafür gestimmt, die Regierungszusammenarbeit mit CDU und SPD fortzusetzen. Bisher kam die Brombeer-Koalition schon nur auf 44 von 88 Sitzen im Erfurter Landtag. Hintergrund ist, dass die TU Chemnitz Vogt seinen Doktortitel entzogen hatte. Ihm wird vorgehalten, unsauber gearbeitet zu haben.
1: In London haben tausende Menschen an einer Mahnwache für den verstorbenen Cambridge-Professor Jason Arday teilgenommen. Aufgerufen hatte eine Antirassismus-Organisation. Jason Arday hatte als jüngster schwarzer Professor in der Geschichte der Elite-Uni für Aufmerksamkeit gesorgt. Nachdem zahlreiche Medien über Plagiatsvorwürfe berichtet hatten, war der 41-Jährige zurückgetreten. Am Freitag wurde er tot aufgefunden. Die Familie und auch der Kanzler der Uni Cambridge sprachen von einer rassistischen Hetzjagd. Gut 2 Wochen nach Kritik an FIFA-Präsident Infantino hat sich der Fußballweltverband von seinem Betriebsdirektor Kevin Lamour getrennt. Offiziell bedankte sich die FIFA für die 2-jährigen Dienste. Ansonsten werde zum Thema kein weiterer Kommentar abgegeben. Lamour hatte sich mit einem offenen Brief gegen das Vorhaben Infantinos gestellt, Anteile an der Fußball-WM und anderen Turnieren an Investoren zu verkaufen. Nach massivem Widerstand hat Infantino seine Investorenpläne inzwischen verworfen. Das waren die Nachrichten. Das Wetter in Deutschland. Tagsüber Schauer und einzelne Gewitter, auch trockene und freundliche Phasen, bei 17 Grad im Erzgebirge und 30 Grad am Oberrhein. Am Mittwoch viel Regen, später trocken, 19 bis 30 Grad. Es ist 3.03 Uhr.
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1: Um 4 Uhr mit Ronald Lessig. Beim Deutschen Zentrum für Luft- und Raumfahrt in Kochstedt in Sachsen-Anhalt wird heute ein neues Technologiezentrum zur Drohnensicherheit eingeweiht. Zur Eröffnung werden unter anderem Bundesinnenminister Dobrindt und Bundesforschungsministerin Bär erwartet. Was das neue Zentrum leisten soll, berichtet Birte Sönnigsen in Berlin.
2: Hier soll neue Drohnentechnik erforscht und entwickelt werden und am Flughafen Magdeburg-Kochstedt auch direkt in der Praxis getestet werden. Ziel ist es, mit der rasanten technischen Entwicklung im Bereich der Drohnen mitzuhalten. Unterschiedliche Drohnentypen mit Sensoren zu erkennen, wird immer komplizierter. Und KI-gesteuerte Drohnen können inzwischen auch Ziele ansteuern, selbst wenn man versucht, sie mit einem Störsender davon abzuhalten. Das Zentrum soll also dabei helfen, dass Deutschland beim technischen Wettrüsten mit Drohnen mithalten kann.
1: In Belgien, nahe der deutschen Grenze, kämpft die Feuerwehr weiter gegen die verheerenden Feuer im Naturschutzgebiet Hohes Venn. Auch etwa 240 deutsche Einsatzkräfte sind in mehreren Schichten im Einsatz. Die Brandlinie sei gut 2 Kilometer von der Grenze entfernt, hieß es zuletzt von der Feuerwehr der Stadt Monschau in Nordrhein-Westfalen. Weil der Wind wieder zunehmen soll, werde engmaschig kontrolliert. In Thüringen bröckelt die sogenannte Brombeerkoalition. 2 Landtagsabgeordnete des BSW haben dem Regierungsbündnis mit CDU und SPD ihre Unterstützung entzogen. Aus der Nachrichtenredaktion Jonas Valentin Weber.
3: Anke Wirsing und Sven Künzel erklärten am späten Abend, dass sie Ministerpräsident Vogt nicht mehr mittragen. Damit kamen sie einer Forderung des Bundesvorstands nach. Dieser hatte vorgeschlagen, den CDU-Politiker durch einen überparteilichen Ministerpräsidenten zu ersetzen. Die übrige BSW-Fraktion hatte vorher dafür gestimmt, die Regierungszusammenarbeit mit CDU und SPD fortzusetzen. Bisher kam die Brombeer-Koalition schon nur auf 44 von 88 Sitzen im Erfurter Landtag. Hintergrund ist, dass die TU Chemnitz Vogt seinen Doktortitel entzogen hatte. Ihm wird vorgehalten, unsauber gearbeitet zu haben.
1: In London haben tausende Menschen an einer Mahnwache für den verstorbenen Cambridge-Professor Jason Erday teilgenommen. Aufgerufen hatte eine Antirassismus-Organisation. Jason Erday hatte als jüngster schwarzer Professor in der Geschichte der Elite-Uni für Aufmerksamkeit gesorgt. Nachdem zahlreiche Medien über Plagiatsvorwürfe berichtet hatten, war der 41-Jährige zurückgetreten. Am Freitag wurde er tot aufgefunden. Die Familie und auch der Kanzler der Uni Cambridge sprachen von einer rassistischen Hetzjagd. Das waren die Nachrichten. Das Wetter in Deutschland. Tagsüber Schauer und Gewitter, auch trockene und freundliche Phasen bei bis zu 17 Grad im Erzgebirge und 30 Grad am Oberrhein. Am Mittwoch viel Regen, später trocken 19 bis 30 Grad. Am Donnerstag Schauer bis 27 Grad. Es ist 4.03 Uhr.
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1: Um 5 Uhr mit Ronald Lessig. Beim Deutschen Zentrum für Luft- und Raumfahrt in Kochstedt in Sachsen-Anhalt wird heute ein neues Technologiezentrum zur Drohnensicherheit eingeweiht. Zur Eröffnung werden unter anderem Bundesinnenminister Dobrindt und Bundesforschungsministerin Beer erwartet. Was das neue Zentrum leisten soll, berichtet Birte Sönnigsen in Berlin.
2: Hier soll neue Drohnentechnik erforscht und entwickelt werden und am Flughafen Magdeburg-Kochstedt auch direkt in der Praxis getestet werden. Ziel ist es, mit der rasanten technischen Entwicklung im Bereich der Drohnen mitzuhalten. Unterschiedliche Drohnentypen mit Sensoren zu erkennen, wird immer komplizierter. Und KI-gesteuerte Drohnen können inzwischen auch Ziele ansteuern, selbst wenn man versucht, sie mit einem Störsender davon abzuhalten. Das Zentrum soll also dabei helfen, dass Deutschland beim technischen Wettrüsten mit Drohnen mithalten kann.
1: In Belgien nahe der deutschen Grenze kämpft die Feuerwehr weiter gegen die verheerenden Feuer im Naturschutzgebiet Hohes Venn. Auch etwa 240 deutsche Einsatzkräfte sind in mehreren Schichten im Einsatz. Die Brandlinie sei gut 2 Kilometer von der Grenze entfernt, hieß es zuletzt von der Feuerwehr der Stadt Monschau in Nordrhein-Westfalen. Weil der Wind wieder zunehmen soll, werde engmaschig kontrolliert. In Thüringen bröckelt die sogenannte Brombeerkoalition. 2 Landtagsabgeordnete des BSW haben dem Regierungsbündnis mit CDU und SPD ihre Unterstützung entzogen. Aus der Nachrichtenredaktion Jonas Valentin Weber.
3: Anke Wirsing und Sven Künzel erklärten am späten Abend, dass sie Ministerpräsident Vogt nicht mehr mittragen. Damit kamen sie einer Forderung des Bundesvorstands nach. Dieser hatte vorgeschlagen, den CDU-Politiker durch einen überparteilichen Ministerpräsidenten zu ersetzen. Die übrige BSW-Fraktion hatte vorher dafür gestimmt, die Regierungszusammenarbeit mit CDU und SPD fortzusetzen. Bisher kam die Brombeer-Koalition schon nur auf 44 von 88 Sitzen im Erfurter Landtag. Hintergrund ist, dass die TU Chemnitz Vogt seinen Doktortitel entzogen hatte. Ihm wird vorgehalten, unsauber gearbeitet zu haben.
1: Gut 2 Wochen nach Kritik an FIFA-Präsident Infantino hat sich der Fußball-Weltverband von seinem Betriebsdirektor Kevin Lamour getrennt. Offiziell bedankte sich die FIFA für die 2-jährigen Dienste. Ansonsten werde zum Thema kein weiterer Kommentar abgegeben. Lamour hatte sich mit einem offenen Brief gegen das Vorhaben Infantinos gestellt, Anteile an der Fußball-WM und anderen Turnieren an Investoren zu verkaufen. Nach massivem Widerstand hat Infantino seine Investorenpläne verworfen. Das waren die Nachrichten. Das Wetter in Deutschland. Tagsüber Schauer und Gewitter, auch trockene und freundliche Phasen bei bis zu 17 Grad im Erzgebirge und 30 Grad am Oberrhein. Am Mittwoch viel Regen, später trocken, 19 bis 30 Grad. Am Donnerstag Schauer, teilweise Gewitter, aber auch freundlich bis 27 Grad. Es ist 5.03 Uhr.
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1: 6 Uhr. Weiter Kampf gegen Waldbrand im Naturschutzgebiet Hohes Venn. Brentanobad in Frankfurt bleibt erst einmal geschlossen. FIFA trennt sich wegen Kritik von Betriebsdirektor. Das Wetter Schauer und kaum Sonne, 18 bis 24 Grad. Die Nachrichten mit Katrin Austermann. Guten Morgen. In Belgien kämpfen Feuerwehrleute weiter gegen den Brand im Naturschutzgebiet Hohes Venn. Auch Einsatzkräfte aus Deutschland beteiligen sich. Heute soll der Wind wieder drehen, das Feuer sei unberechenbar, heißt es. Weil der Brandgeruch bis nach Hessen zieht, sind gestern vor allem im Rheingau-Taunus-Kreis Notrufe eingegangen. Kreisbrandmeister Eresmann hat uns dazu gesagt:
2: Wir fragen, wenn die Leute bei uns anrufen und diesen Brandgeruch melden, ob die Menschen noch andere Wahrnehmungen haben, irgendwo Rauch sehen, einen Rauchmelder piepst oder Feuer wahrnehmen. Und wenn das nicht der Fall ist, schicken wir momentan die Feuerwehr nicht auf Verdacht los, weil wir bei der großen Anzahl an Notrufen nur noch Fehlalarme produzieren würden.
1: Weil die Flüsse gerade wenig Wasser haben, ist das Sonntagsfahrverbot für Lkw teilweise aufgehoben. Das sorgt bisher aber kaum für mehr Verkehr auf den Straßen. Der Logistikverband BGL sagt in der Rheinischen Post, viele Unternehmen würden die Möglichkeit nur eingeschränkt nutzen, weil Fahrer fehlen und die vorgeschriebenen Ruhezeiten trotzdem gelten. In den Gesprächen über einen Friedensplan für den Gazastreifen gibt es nach wie vor keinen Durchbruch. Israels Ministerpräsident Netanyahu und US-Unterhändler Kushner haben in Jerusalem beraten. Danach hieß es, man habe vereinbart, dass israelische Streitkräfte im Gazastreifen bleiben sollen, bis die militante Hamas vollständig entwaffnet sei. Außerdem wolle man sicherstellen, dass die Bevölkerung ausreichend versorgt sei, etwa mit sauberem Trinkwasser. In Hessen wird es gerade kühler, deshalb bleibt das größte Freibad Frankfurts, das Brentanobad, erst einmal geschlossen. Das haben die Frankfurter Bäderbetriebe so entschieden. HR-Reporterin Gabi Beck.
3: Es kommen sowieso keine Besucher, sagt der Chef der Bäderbetriebe, Boris Zielinski. Es mache also keinen Sinn, geöffnet zu haben. Und gegenüber ist ja auch das beheizte Hausener Freibad. So könnten die Besucher dahin ausweichen und die hitzegeplagten Mitarbeiter im Brentano erst einmal durchatmen. Und ganz nebenbei werden auch noch Kosten gespart. Das sei eine Entscheidung der Vernunft. Wenn es dann wieder richtig Schwimmbadwetter gibt, dann macht das Brentano auch wieder auf.
1: Die FIFA hat ihren Betriebsdirektor Kevin Lamour entlassen. Offiziell bedankt sich der Fußball-Weltverband für seine Arbeit und sagt sonst nichts weiter dazu. Lamour hatte sich offen gegen die Pläne von FIFA-Chef Infantino gestellt, Anteile an der Fußball-WM an Investoren zu verkaufen. Nach massiver öffentlicher Kritik hat Infantino seine Pläne inzwischen aufgegeben. Bei der Hockey-WM sind die deutschen Männer schon in der Zwischenrunde. Sie haben gegen Gastgeber Belgien mit 1:0 gewonnen. Die Frauen müssen noch ums Weiterkommen zittern nach einer 2:3 Niederlage gegen Argentinien. Und das steht heute noch an. In Stuttgart fällt das Urteil gegen 3 mutmaßliche Agenten aus der Ukraine. Sie sollen im Auftrag Russlands Anschläge auf den Güterverkehr in Deutschland vorbereitet haben. In Sachsen-Anhalt wird ein neues Forschungszentrum für Drohnensicherheit eröffnet. In Kochstedt sollen neue Technologien entwickelt und erprobt werden. Und der Deutsche Bauernverband stellt seine Erntebilanz für diesen Sommer vor. Wegen Trockenheit und Hitze werden unterdurchschnittliche Ergebnisse erwartet. Das waren die Nachrichten.
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4: Wir starten bewölkt in diesen Dienstag bei 13 Grad in Waldeck, 15 in Wetzlar und 17 in Gernsheim. Aus diesen Wolken fällt dann jetzt am Morgen auch Regen. Der kann teilweise wie gestern auch flächendeckend runterkommen bei uns in Hessen und auch länger anhalten dann heute. Die Höchstwerte erreichen dazu später angenehme 20 Grad in Schemmern im Werra-Meißner-Kreis, 22 in Lolla im Landkreis Gießen und 24 in Brenzbach im Odenwaldkreis. Der Regen bleibt und wechselt sich auch morgen, vor allem ab dem Nachmittag, mit trockenen Abschnitten und nur ganz selten auch mal ein paar Sonnenstrahlen ab. Bei 18 bis 27 Grad.
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4: Vorsicht auf der B456 Weilburg-Usingen. Zwischen Möttau und Wallmünster liegt ein totes Reh auf der Fahrbahn. B27 Bad Hersfeld Richtung Fulda. Die Abfahrt Hünfeld Nord ist wegen eines defekten LKW gesperrt. Kommen Sie sicher ans Ziel.
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4: Jetzt gibt es diesen unverwechselbaren Beach Boys Sound, der sofort Tempo in den Morgen bringt um 5 nach 6 und Lust darauf macht, einfach ein bisschen mitzuwippen. Ja, machen Sie gerne. Hier ist Surfin' USA.

10:06. Was ein schöner Schlagermoment mit Matthias Reim und Michelle hier in HR4. Sie ist so langsam im Alltag als Tanja angekommen, wie Michelle ja mit bürgerlichem Namen heißt.

0: Und ja, Michelle bedankt sich nochmal auf Facebook bei ihren Fans für die intensiven letzten Monate im Rampenlicht.
1: Ich möchte mich einfach nochmal herzlich bedanken für eure Liebe, für eure Freude, für euer Lachen und für eure Weinen, für das gesamte Herzpaket, was ihr mir dazugeworfen habt. Und das ist auch von ganzem Herzen bei mir angekommen. Also vielen, vielen, vielen lieben Dank nochmal für diese unglaubliche, tolle letzte Reise. Und danke, dass wir die gemeinsam erleben durften.
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0: Ich muss gerade so lachen. Haben Sie sich schon die neueste Ausgabe unseres Newsletters angeschaut? Um gleich 18 nach 6? Oder melden Sie sich gerne noch dafür an auf hr4.de. Das ist so schön, wie Sie von Ihren lustigsten Versprechern erzählen. Herr Carmen Schramm zum Beispiel aus Dippertz berichtet davon, wie sie ihren Mann kennengelernt hat. Da wollte sie ihm eigentlich etwas Schmeichelhaftes sagen auf dem ersten Date. Der Satz sollte heißen: Du hast so ein schönes, markantes Gesicht. Und rauskam: Du hast so ein schönes, makabres Gesicht. Oder Roswitha van Hengel aus Wiesbaden hat statt eines Exotik-Speiseeis einmal das Speiseeis Erotik bestellt. Und der Versprecher von Helmut Joost aus Riedstadt gefällt mir auch besonders gut. Er schreibt: Mein Sohn, als er klein war, hat anstatt verflixt und zugenäht Flixinunität gesagt. Ja, da haben wir lange gerätselt, bis wir verstanden haben, was er damit meint.
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3: Gewalt an wohnungslosen Menschen sichtbar machen und gemeinsam Lösungen finden, damit das nicht mehr passiert. Zu diesem Thema findet im Kasseler Rathaus heute der erste Fachtag statt. Denn auch hier in der Stadt kommt es immer wieder zu Gewalt gegen Wohnungslosen. Das sagt der Soziale Friedensdienst, der die Veranstaltung organisiert. Der Verein bietet beispielsweise psychosoziale Beratung vor Ort an für die Menschen, die in den Notunterkünften leben. Bei der Fachtagung heute sind unter anderem auch die Stadtpolizei, die Bundesarbeitsgemeinschaft Wohnungslosen Hilfe und Forschende der Uni Bielefeld dabei. Kassels Sozialdezernent Norbert Wett sagt, Gewalt gegen wohnungslose Menschen ist nicht hinnehmbar. Stefanie Küster aus Kassel.
4: Nach einem gescheiterten Erstversuch geht dieses Verfahren heute los. Drei Männer stehen vor dem Kasseler Amtsgericht. Ihnen wird Brandstiftung vorgeworfen. Laut Staatsanwaltschaft sollen zwei von ihnen, einem 22-Jährigen, 500 Euro gegeben haben, damit er eine Scheune anzündet. Hintergrund offenbar ein Streit. Zwei Männer sind wütend, weil ein anderer sie aus seiner verpachteten Halle verwiesen hat. Sie wollen offenbar Rache und suchen jemanden, der die Scheune des Hallenbesitzers anzündet. Das soll der 22-Jährige Angeklagte gewesen sein. Ursprünglich sollte der Prozess im Mai starten, aber die Verhandlung wurde abgebrochen, weil ein Angeklagter gefehlt hat. Ob heute alle erscheinen und das Verfahren beginnt, wird sich zeigen. Sina Philips aus Kassel.
2: 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Unser Wetter in Nordhessen.
1: Auch heute haben wir wieder die Chance auf etwas Regen. Wer gestern nichts abbekommen hat, kriegt heute was. Die Einzelheiten hat Martin Gutt.
5: Das mit dem Regen ist hier in Nordhessen vor allem heute Vormittag ein Thema. Da breiten sich dicke Wolken bei uns aus und machen es hier zwischen dem Diemelsee und Waldhessen gelegentlich nass. Am Nachmittag ist es dann wieder zeitweise trocken, ein paar Regenschauer sind noch örtlich unterwegs. Die Sonne wagt sich eventuell auch wieder hervor. Bei den ganzen dicken Wolken bleibt daher heute bei uns die Sommerwärme mit so 17 bis 21 Grad eher ein klein bisschen verhalten.
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1: A3 Köln Richtung Frankfurt, zwischen Kelsterbach und dem Frankfurter Kreuz, 3 Kilometer stockend. Und B27 Bad Hersfeld Richtung Fulda, die Abfahrt Hünfeld Nord ist wegen eines defekten LKW gesperrt.
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1: Was haben TV-Talkmasterin Sandra Maischberger und Schlager-Superstar Roland Kaiser gemeinsam? Sie wirken beide am neuen Film über Roland mit. Klar, der Kaiser als Titelheld und Sandra Maischberger als Co-Produzentin. Im Februar kommt der Film ins Kino. Vorher hören wir Joanna hier in HR4 um 6:35. Joanna!

0: Tja, ja, für manche Träume ist es dann doch irgendwann zu spät um 20 vor 7. Ja, für das Schauspielern zum Beispiel. Ja, wobei, dieser Verein hat bestimmt noch ein paar Plätze frei.
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0: Heute stellen wir Ihnen die Burgspielschar Burgholzhausen vor. Eine ziemlich muntere Schauspielgruppe im hohen Hochtaunuskreis. Die Vereinsvorsitzende Franziska Hosseini grüßt hier ein ganz besonderes Vereinsmitglied.
2: Ich möchte gerne die Gabi Kunkel grüßen. Die ist seit über 40 Jahren schon bei uns im Verein tätig, als Schauspielerin und auch für die Kostüme zuständig. Und das ist manchmal eine große Herausforderung. Dieses Jahr haben die, glaube ich, 70 Kostüme besorgt und geschneidert und gemacht und getan. Das ist mit der größte Aufwand für unsere Inszenierungen tatsächlich. Und da möchte ich mal ein ganz, ganz großes Dankeschön sagen an die Gabi und ihr ganzes Team, dass die das immer so wundervoll machen.

0: Gefühlvoll und ein bisschen melancholisch. Chicago um 10 vor 7.
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0: In Südhessen spüren wir immer noch die Auswirkungen der großen Waldbrände in der Eifel und an der Grenze zu Belgien. Julian Jack aus dem HR4-Team, es liegt immer noch Brandgeruch in der Luft.
2: Riecht unangenehm, ist aber nicht gefährlich für die Gesundheit. Die Behörden schreiben, dass die Winde weiterhin den Rauch über weite Strecken zu uns transportieren. Wer momentan auf seine Warn-App schaut, der sieht eine ziemlich eingefärbte Karte. Ganz Südhessen ist betroffen, Teile des Main-Kinzig-Kreises und Teile des Rhein-Main-Gebiets.
0: Gestern hat es eine Pressekonferenz zur Sanierung des Limburger Doms gegeben und heute legen sie schon los.
2: Ja, die Sanierungsarbeiten müssen starten, denn der Putz bröckelt gewaltig. Heute sollen erstmal die Gerüste aufgestellt werden. Der Dom wird also noch etwas mehr eingehüllt sein als ohnehin schon. Fast 15 Millionen Euro müssen voraussichtlich in die Hand genommen werden, um wieder alles flott zu kriegen.
0: Brigitte und Gundula sind zwei großformatige Ladies, die wir im Tierpark Saberburg in Nordhessen besuchen können.
2: Ja, die beiden haben spitze Hörner und braunes, zotteliges Fell. Die beiden Damen der Rasse Hausjack, die sind jetzt im Tierpark eingezogen.
0: Ja, das ist so eine Rinderart. Mhm. Wo kommen Hausjacks her?
2: Ursprünglich aus der Himalaya-Region. Dort sind sie Nutztiere, stammen vom wilden Jack ab. Das ist tatsächlich bedroht. Aber im Tierpark Saberburg sind sie ja auch dafür bekannt, dass sie auch mal solche Tiere zeigen.
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1: 7 Uhr. Waldbrand im Naturschutzgebiet Hohes Venn bleibt unberechenbar. Neues Zentrum zur Drohnenabwehr wird eröffnet. Trotz aufgehobenem Fahrverbot kaum mehr Lkw-Verkehr. Das Wetter: Schauer und kaum Sonne, 18 bis 24 Grad. Die Nachrichten mit Katrin Austermann. Guten Morgen. Der große Waldbrand im Naturschutzgebiet Hohes Venn in Belgien an der Grenze zu Deutschland hält die Einsatzkräfte weiter in Atem. Die Feuerwehr der Eifelstadt Monschau teilte mit, in der Nacht sei die Lage relativ stabil gewesen. Es war befürchtet worden, dass der Wind dreht und die Flammen auf einen Stadtteil übergreifen. ARD-Reporterin Michaela Hase.
2: In Monschau, Kalter Herberg, waren vorgestern 2 Straßenzüge evakuiert worden. Wann die Bewohner in ihre Häuser zurückkehren können, ist nach wie vor noch unklar. Darüber soll heute beraten werden. Gute Nachrichten gibt es von belgischer Seite. Seit gestern Abend dürfen die Menschen in dem belgischen Dorf Surbrot in ihre Häuser zurück und die Erleichterung ist bei vielen groß. Die Einsatzkräfte im Hohen Venn tun weiterhin alles, um den Brand in dem Naturschutzgebiet in den Griff zu bekommen. Er ist aber nach wie vor nicht komplett unter Kontrolle.
1: Hessen und fast alle anderen Bundesländer haben das Sonntagsfahrverbot für Lkw aufgehoben, weil in den Flüssen weniger Wasser ist und Schiffe weniger transportieren können. Für deutlich vollere Straßen sorgt das bisher aber offenbar nicht. Aus der Nachrichtenredaktion Dagmar Nuhn.
3: Es kommt auf die Region an, heißt es vom Logistikverband BGL in der Rheinischen Post. In NRW seien an den letzten Wochenenden schon mehr Lkw unterwegs gewesen. Zu größeren Staus sei es deswegen aber nicht gekommen. Viele Unternehmen seien skeptisch, sonntags zusätzliche Touren zu übernehmen. Es fehle an Fahrern und an der erlaubten Fahrzeit habe sich auch nichts geändert.
1: In Sachsen-Anhalt wird heute ein neues Forschungszentrum zur Drohnenabwehr eröffnet. Es ist Teil des Deutschen Zentrums für Luft- und Raumfahrt am Flughafen Magdeburg-Kochstedt. Dort sollen Technologien für die Drohnensicherheit entwickelt und neue Drohnenmodelle getestet werden, unter realistischen Bedingungen. Bei der Eröffnung des Zentrums sind auch Bundesinnenminister Dobrindt und Bundesforschungsministerin Bär dabei. In den Gesprächen über einen Friedensplan für den Gazastreifen gibt es weiter keine Fortschritte. Auch der US-Sondergesandte Kushner konnte sie nicht voranbringen. Er hatte gestern mit Israels Ministerpräsident Netanyahu gesprochen. Der hat dabei noch einmal klargestellt, dass sich die israelische Armee nicht zurückziehen wird und auch ihre Angriffe nicht einstellt. Gleichzeitig lehnt die Hamas es ab, ihre Waffen abzugeben. Die deutsche Hockeynationalmannschaft der Männer hat bei der WM vorzeitig die Zwischenrunde erreicht. Das Team gewann auch das 2. Gruppenspiel. Gegen Gastgeber Belgien stand es am Ende 1:0. Die deutschen Hockeyfrauen dagegen müssen ums Weiterkommen bangen. Sie haben gestern gegen Argentinien mit 2:3 verloren und müssen morgen gegen die USA unbedingt gewinnen. Und das steht heute noch an. Der Deutsche Bauernverband sagt, wie die Ernte diesen Sommer gelaufen ist bei Trockenheit und Hitze. Das größte Freibad in Hessen, das Frankfurter Brentano-Bad, ist vorübergehend geschlossen. Wegen der kühleren Temperaturen, um Geld zu sparen und die Mitarbeiter etwas zu schonen. Und es startet der Ticketverkauf für die ersten Heimspiele der deutschen Fußballnationalmannschaft mit dem neuen Bundestrainer Jürgen Klopp gegen Griechenland und Serbien. Das waren die Nachrichten.
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4: Das Ganze ist heute wieder ein erfrischender Hochsommertag. Viele von uns bekommen wieder etwas Regen ab. Die Aussichten hat Martin Gutt.
5: Bei uns in Nordhessen ist jetzt der Vormittag für den Regen reserviert. Es wird gelegentlich nass, egal ob in Kassel oder beim Habichtswald. Am Nachmittag wagt sich dann zwischen den verbliebenen Regenschauern wieder ein bisschen die Sonne durch. Und das alles wird abgerundet von halbwegs warmen 17 bis 21 Grad. Morgen gibt es auch bis zu 21 Grad, während des Tages erneut Regen und morgen Abend sogar einige Regengüsse. Etwas mehr Sonne dann wieder ab Donnerstag.
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4: Die erste Gefahrenmeldung heute kommt von der A5 Kassel Richtung Frankfurt. Vorsicht, zwischen der Raststätte Rimberg und Alsfeld Ost liegen Fahrzeugteile auf dem rechten Fahrstreifen. A643 Mainz Richtung Wiesbaden, zwischen dem Dreieck Mainz und Mainz-Mombach 2 Kilometer stockend. A671 Mainz Richtung Wiesbaden, zwischen dem Mainz-Spitz-Dreieck und Hochheim Süd 2 Kilometer Stau. B27 Bad Hersfeld Richtung Fulda. Die Abfahrt Hünfeld Nord ist wegen eines defekten Lkw gesperrt. B45 Hanau Richtung Dieburg, zwischen Hanau-Kleinauheim und der A3-Anschlussstelle Hanau 3 Kilometer stockend. und A60 Mainz Richtung Rüsselsheim. Zwischen Ginsheim-Gustavsburg und Rüsselsheim-Königstetten streckenweise stockender Verkehr. Ich wünsche Ihnen eine möglichst entspannte Zeit unterwegs.
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4: Einer meiner Lieblingsschlager-Klassiker begleitet uns jetzt durch diesen Morgen. Wolfgang Petri um 6:55. Er feiert dieses Jahr schon sein 50-jähriges Bühnenjubiläum. Dieser Hit ist schon über 30 Jahre alt. Hier ist Bronze, Silber und Gold.
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0: Chris Norman mit Smokey um 6:45. Und das ist ja gar nicht mehr lang jetzt, bis wir ihn das nächste Mal bei uns in Hessen live erleben. In gut 2 Monaten, am 21. Oktober, steht Chris Norman bei uns auf der großen HR4-Bühne in der Jahrhunderthalle in Frankfurt.
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0: Oh, da wird jetzt wieder gesummt, gebrummt und geflattert um 18 nach 7. Bei mir geht es in diesen Tagen um Insekten in HR4. Ja, viele nerven uns Menschen einfach nur, aber alle haben in der Natur ihren Platz. Auch Fliegen, Feuerwanzen und Mistkäfer. Ja, das ist schon erstaunlich, was die so alles können.
1: Der Mistkäfer.
2: Die Leidenschaft des Mistkäfers ist Mist. Sein Job ist es, Tierkot zu beseitigen, von dem er sich auch ernährt. Damit verschwinden auch gleich Krankheitserreger und Parasiten, die in den tierischen Hinterlassenschaften stecken können. Der Mistkäfer gräbt Gänge in den Boden, was das Erdreich auflockert. Und gerne nimmt er dabei auch Dung mit und düngt so den Boden von innen.
1: Die Feuerwanze.
2: Feuerwanzen können Düfte versprühen, die wir Menschen nicht riechen. Mücken aber sehr wohl. Und die nehmen Reis aus. Wo Feuerwanzen sind, sind also weniger Mücken. Und übrigens sind Feuerwanzen von der Müllabfuhr. Sie ernähren sich unter anderem von Pflanzenkraut, an dem sie saugen. Und das vergeht dann schneller. Außerdem sind sie ein leckerer Snack für Vögel, Frösche und Fledermäuse.
1: Die Fliege.
2: Fliegen finden wir Menschen ja eher lästig. Aber sie sind einfach der absolute Hammer. Manche fressen Aas und sind damit so eine Art Gesundheitspolizei. Fliegen bestäuben Pflanzen. Fliegenlarven killen Blattläuse. Fliegenlarven im Wasser sind Nahrung für Fische. Und wenn eine Fliege so ahnungslos daherfliegt, wird sie von einem Vogel geschnappt, der sie sich schmecken lässt. Fliegen sind ein sehr wichtiges Glied in der tierischen Nahrungskette.
0: Na gut, dann rege ich mich beim nächsten Mal ein bisschen weniger auf, wenn mir im Bett eine Fliege um den Kopf schwirrt. Vielen Dank, liebe Katja Metz aus dem HR4-Team. 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
2: Eigentlich sollte es ein ganz normales Fußballspiel sein. Doch auf einem Bolzplatz in Sontra im Werra-Meißner-Kreis ist die Stimmung letzten September plötzlich gekippt. Heute beschäftigt sich das Amtsgericht in Eschwege mit dem Fall. Angeklagt ist ein 36-Jähriger. Er soll nach einem Streit unter Jugendlichen auf einen 15-Jährigen losgegangen sein und ihm zwei Ohrfeigen verpasst haben. Laut Staatsanwaltschaft schubst er den Jungen zu Boden und tritt noch auf ihn ein. Als der Vater des Jungen helfen will, soll der Angeklagte mit seinem Handy auf ihn eingeschlagen haben. Auch ein weiterer Mann bekommt laut Anklage Schläge ab. Heute muss sich der 36-Jährige deshalb wegen vorsätzlicher Körperverletzung vor Gericht verantworten. Daniel Bresser, Eschwege.
3: Köpper vom Einer oder Seepferdchen machen, damit das im Freibad vor Ort auch weiterhin möglich ist, packen vielerorts Ehrenamtliche mit an. Zum Beispiel in Füllmarienhagen. Dort hat der Landkreis Waldeck-Frankenberg jetzt 8 ehrenamtlich geführten Schwimmbadvereinen Förderbescheide überreicht. Insgesamt gibt's 25.000 Euro. Das Geld soll in notwendige Investitionen fließen, denn ohne die Ehrenamtlichen würde es in vielen Orten mit dem Badebetrieb schwierig werden und damit ginge auch ein wichtiger Ort verloren, an dem Kinder schwimmen lernen können. Geld bekommen unter anderem die Freibadvereine in Rosenthal, Bad Arolsen-Landau und Diemelstadt-Roden. Silvia Ritter, aus Waldeck-Frankenberg.
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1: Auch heute ziehen wieder Regenwolken durch Hessen und falls Sie gestern noch trocken geblieben sind, bekommen Sie heute definitiv etwas ab. Mehr dazu von Martin Gutt.
4: Das mit dem Regen ist hier in Nordhessen vor allem heute Vormittag ein Thema. Da breiten sich dicke Wolken bei uns aus und machen es hier zwischen dem Diemelsee und Waldhessen gelegentlich nass. Am Nachmittag ist es dann wieder zeitweise trocken, ein paar Regenschauer sind noch örtlich unterwegs. Die Sonne wagt sich eventuell auch wieder hervor. Bei den ganzen dicken Wolken bleibt daher heute bei uns die Sommerwärme mit so 17 bis 21 Grad eher ein klein bisschen verhalten.
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1: Vorsicht auf der A5 Frankfurt Richtung Kassel. Zwischen Frankfurt-Westhafen und Westkreuz Frankfurt liegt ein Fahrzeugteil auf der Fahrbahn. Vorsicht auf der A5 Kassel Richtung Frankfurt. Zwischen Friedberg und dem Bad Homburger Kreuz liegt eine Radkappe auf der Fahrbahn. A60 Mainz Richtung Rüsselsheim. Zwischen Ginsheim-Gustavsburg und Rüsselsheim-Königstetten streckenweise stockend. A66 Wiesbaden Richtung Frankfurt, zwischen Wiesbaden-Frauenstein und Wiesbaden-Mainzer Straße 3 Kilometer stockend. A643 Mainz Richtung Wiesbaden, zwischen dem Dreieck Mainz und Mainz-Mombach streckenweise stockender Verkehr. A661 Oberursel Richtung Egelsbach, zwischen dem Bad Homburger Kreuz und Frankfurt-Heddernheim 2 Kilometer Stau. A671 Mainz Richtung Wiesbaden, zwischen dem Mainz-Spitz-Dreieck und Hochheim-Süd 2 Kilometer Stau. Und B45 Hanau-Dieburg zwischen Hanau-Kleinauheim und Rottgau-Hainhausen in beiden Richtungen 3 Kilometer Stau und stockender Verkehr.
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1: Jetzt wird es ja ein bisschen dramatisch um 7:35. Don't Leave Me This Way ist so ein Song, der sofort wach macht und direkt ins Ohr geht. Hier ist Thelma Houston.
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0: Wie herrlich. Die Woche bringt endlich ein bisschen Regen um 20 vor 8. Was für ein Segen, oder? Aufatmen im hr4-Team und im Bergpark in Kassel.
1: Wir brauchen den Regen, hat total gefehlt. Und ich dachte heute, endlich fängt es an zu regnen.
2: Wir fahren auch Rennrad und wir sind ganz froh, wenn es Wetterwechsel gibt in allen Bereichen.
3: Ich finde es so jetzt gerade eigentlich ganz angenehm, weil man mal durchatmen kann, aber gegen ein bisschen Sonnenschein und gutes Wetter spricht auch nichts. Ein guter Mix.
4: Gott sei Dank. Eigentlich noch zu wenig. Es müsste ja 4-5 Tage mal durchregen.
0: Ne? Ja, ich nehme auch gern noch mehr Regen. Da kommt heute und morgen ordentlich was runter. Wie es aktuell in der Region aussieht, hören wir gleich um kurz nach 8 von hr4-Wettermann Martin Gutt.
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0: Sie decken den Frühstückstisch mit Mary Hopkin. Tja, und Sie wissen, wann immer etwas Spannendes bei uns um die Ecke passiert, landet es direkt bei Julian Jack aus dem HR4-Team.
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0: Der Bad Vilbeler Markt ist ein großes Volksfest. Dort sitzt jetzt um 13:08 schon ein junger Mann in einem fahrenden Breakdancer. Nicht für eine schnelle Runde, er will 15 Stunden Dauer fahren. Julian, das ist nix für uns, oder?
2: Nee, auf keinen Fall. Das Ganze ist ein Rekordversuch des YouTubers Stanislav Schwiatowski, 20 Jahre jung. Und er will's wissen. Der bisherige Rekord übrigens bei 12 Stunden und 12 Minuten.
0: Also du sitzt da drin und drehst dich um mehrere Achsen und wirst einfach nur rumgewirbelt.
2: Ja, nichts für den schwachen Magen, aber für den guten Zweck. Also nicht nur für die Show. Im Kampf gegen Blutkrebs will er damit Geld für die deutsche Knochenmarkspenderdatei sammeln.
0: In Großumstadt bereiten sie sich auf die Weinlese für den Federweißen vor, so früh wie noch nie.
2: Und das hat natürlich mit der extremen Hitze der vergangenen Wochen zu tun. Die Trauben sind nicht nur kleiner, sondern auch schon alle reif. Damit geht die Lese noch früher los als im Hitzejahr 2018. Wie gut die Ausbeute ist, das wird sich dann Ende der Woche zeigen.
0: Hass und Hetze im Netz betreffen uns leider alle. Aber wie können wir uns in den sozialen Medien wehren und unsere Demokratie stärken?
2: Genau darum geht es heute Abend im Haus der Demokratie in Gieselwerder, ganz im Norden Hessens. Um 19 Uhr startet dort ein öffentlicher Vortrag mit praktischen Tipps. Der Vortrag und die anschließende Workshop-Reihe für Ehrenamtliche sind kostenlos.
0: Smartphone nicht vergessen.
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6: 8 Uhr. Lage beim Waldbrand in Belgien relativ stabil. Brennt Hanobart in Frankfurt vorübergehend geschlossen. Untersuchungshaft nach Gewaltverbrechen in Osthessen. Das Wetter Schauer und kaum Sonne, 18 bis 24 Grad. Die Nachrichten mit Katrin Austermann. Guten Morgen. Die Lage ist relativ stabil, das sagt die Feuerwehr zum Brand im Naturschutzgebiet Hohes Venn in Belgien. Das Feuer kommt Deutschland nicht näher. Wichtig ist jetzt, wie es mit dem Wind weitergeht. ARD-Reporterin Sabrina Fritz.
7: Da werden die Einsatzkräfte öfter mal den Finger in die Luft halten und schauen, aus welcher Richtung kommt der Wind und ist er wieder stärker geworden. Das könnte die Lage dann nochmal verändern. Und auch der Regen ist wichtig. Man hofft, dass es heute weiter regnet. Das sorgt einerseits dafür, dass eben Feuer gelöscht werden. Auf der anderen Seite erschwert es aber die Arbeit der Rettungskräfte, weil die Straßen eben sehr matschig und schwer passierbar sind.
6: Weil die Flüsse gerade wenig Wasser haben, ist das Sonntagsfahrverbot für Lkw teilweise aufgehoben. Das sorgt bisher aber kaum für mehr Verkehr auf den Straßen. Der Logistikverband BGL sagt in der Rheinischen Post, viele Unternehmen würden die Möglichkeit nur eingeschränkt nutzen, weil Fahrer fehlen und die vorgeschriebenen Ruhezeiten trotzdem gelten. In Hessen wird es gerade kühler, deshalb bleibt das größte Freibad Frankfurts, das Brentanobad, erst einmal geschlossen. Das haben die Frankfurter Bäderbetriebe so entschieden. HR-Reporterin Gabi Beck.
8: Es kommen sowieso keine Besucher, sagt der Chef der Bäderbetriebe, Boris Zielinski. Es mache also keinen Sinn, geöffnet zu haben. Und gegenüber ist ja auch das beheizte Hausener Freibad. So könnten die Besucher dahin ausweichen und die hitzegeplagten Mitarbeiter im Brentano erst einmal durchatmen. Und ganz nebenbei werden auch noch Kosten gespart. Das sei eine Entscheidung der Vernunft. Wenn es dann wieder richtig Schwimmbadwetter gibt, dann macht das Brentano auch wieder auf.
6: Nach dem gewaltsamen Tod eines 72-Jährigen in Künzell in Osthessen ist der Sohn in Untersuchungshaft gekommen. Der 46-Jährige soll seine Eltern am Samstag angegriffen haben. Der Vater starb, die 67-jährige Mutter überlebte schwer verletzt. Die Polizei konnte den Sohn kurze Zeit später festnehmen. Die Hintergründe der Tat sind noch unklar. Die FIFA hat ihren Betriebsdirektor Kevin Lamour entlassen. Offiziell bedankt sich der Fußballweltverband für seine Arbeit und sagt sonst nichts weiter dazu. Lamour hatte sich offen gegen die Pläne von FIFA-Chef Infantino gestellt, Anteile an der Fußball-WM an Investoren zu verkaufen. Nach massiver öffentlicher Kritik hat Infantino seine Pläne inzwischen aufgegeben. Bei der Hockey-WM sind die deutschen Männer schon in der Zwischenrunde. Sie haben gegen Gastgeber Belgien mit 1:0 gewonnen. Die Frauen müssen noch ums Weiterkommen zittern nach einer 2:3-Niederlage gegen Argentinien. Und das steht heute noch an. In Sachsen-Anhalt wird ein Forschungszentrum für Drohnensicherheit eröffnet. In Kochstedt sollen neue Technologien entwickelt und erprobt werden. In Stuttgart fällt das Urteil gegen 3 mutmaßliche Agenten aus der Ukraine. Sie sollen im Auftrag Russlands Anschläge auf den Güterverkehr in Deutschland vorbereitet haben. Und es geht los mit der Sanierung des Limburger Doms. Erste Teile werden eingerüstet. Bis 2030 sollen unter anderem die Fassade und das Dach neu gemacht werden. Das waren die Nachrichten.
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9: Der Hochsommer zeigt sich heute von einer erfrischenderen Seite. Dazu gibt es wieder Regen. Wie es bei uns genau aussieht, weiß Martin Gutt
10: Bei uns in Nordhessen ist jetzt der Vormittag für den Regen reserviert. Es wird gelegentlich nass, egal ob in Kassel oder beim Habichtswald. Am Nachmittag wagt sich dann zwischen den verbliebenen Regenschauern wieder ein bisschen die Sonne durch. Und das alles wird abgerundet von halbwegs warmen 17 bis 21 Grad. Morgen gibt es auch bis zu 21 Grad, während des Tages erneut Regen und morgen Abend sogar einige Regengüsse. Etwas mehr Sonne dann wieder ab Donnerstag.
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9: Es ist einiges los auf Hessens Straßen. A60 Mainz Richtung Rüsselsheim, zwischen Mainz-Weisenau und Rüsselsheim-Königstetten streckenweise stockender Verkehr. A66 Wiesbaden Richtung Frankfurt, zwischen Wiesbaden-Frauenstein und Wiesbaden-Mainzer Straße 4 Kilometer stockend, dadurch auch streckenweise stockender Verkehr auf der A643 zwischen dem Dreieck Mainz und dem Schiersteiner Kreuz. Im weiteren Verlauf zwischen Frankfurt-Ludwig-Landmann-Straße und Frankfurt-Niequell-Allee 2 Kilometer Stau. A485 Gießener Nordkreuz Richtung Langgöns zwischen dem Gießener Nordkreuz und dem Dreieck Bergwerkswald 6 Kilometer stockend. Die A661 Oberursel Richtung Egelsbach ist zwischen dem Bad Homburger Kreuz und Frankfurt-Niedereschbach gesperrt. Hier hat sich ein Baustellenfahrzeug festgefahren, dadurch 2 Kilometer Stau ab Bad Homburg. A671 Mainz Richtung Wiesbaden zwischen dem Mainspitz-Dreieck und Hochheim Süd 2 Kilometer Stau. B27 Bad Hersfeld Richtung Fulda, die Abfahrt Hünfeld Nord ist wegen LKW-Bergungsarbeiten gesperrt. Und B45 Hanau-Dieburg zwischen Hanau-Kleinauheim und Rottgau-Hainhausen in beiden Richtungen 3 Kilometer Stau und stockender Verkehr. Gute Fahrt für Sie und kommen Sie gut an.
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9: Ja, so darf ein Dienstag ruhig anfangen um 7:55 mit ordentlich Rums und einem Refrain, bei dem ich sofort noch ein bisschen wacher werde. Und Sie bestimmt auch. Hier sind die Les Humphreys Singers, Mexiko, in HR4.

0: Ich grüße unsere Winzerinnen und Winzer um 7:45 aus dem hr4-Studio. 100 Winzer machen sich nämlich so langsam aus den verschiedenen Ecken im Rheingau nach Wiesbaden auf und bauen ihre Stände rund um das Rathaus auf. Dort gibt es jetzt so viele Weinstände wie nirgendwo sonst auf der Welt. Bevor sie aufmachen, treffen sich die Winzer jeden Tag um 12 und tauschen sich aus bei einem gemütlichen späten Frühstück. Das ist mittlerweile eine richtige Tradition. Auch für Karin Bachofner vom Weingut Hirt Gebhardt aus Martinstal. Sie ist schon seit vielen Jahren mit dabei.
1: Jeder bringt etwas zu essen mit. Die sitzen dann so circa eine Dreiviertelstunde zusammen. Es gibt was Gutes zu essen. Grüne Soße mit Schnitzel oder Spundekäse oder Käseplatten. Räucherfische gibt es. Je nachdem, was der eine oder andere für eine Spezialität zu Hause hat. Wir werden dieses Jahr vielleicht einen schönen Schweinebraten mitbringen.
0: Abends ist dann der Andrang groß. Da arbeiten die Winzer oft ohne Pause und unterstützen sich auch gegenseitig.
1: Wenn bei einem mal der Sekt oder ein Wein ausfällt, dass man dann sagt, gehen Sie doch dahin, der hat auch welchen. Oder wir haben keinen Platz mehr, gehen Sie zu dem, der freut sich. Also das ist eine ganz tolle Gemeinschaft hier. Richtig schön.
0: Ja, mega. Ich wünsche guten Appetit auch heute beim Brunch und unseren Winzerinnen und Winzern weiter ganz viel Spaß zusammen auf ihren Weinständen.
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0: Es gibt Elvis News aus Hessen um 20 nach 8 in HR4. Elvis-Fans haben den King mitten bei uns im Land gefeiert am Wochenende mit Rock'n'Roll und Petticoats beim European Elvis Festival in Bad Nauheim. Diese Stadt gilt ja bis heute als Pilgerort für Fans und Nostalgiker. Jedes Jahr rund um den Todestag von Elvis am 16. August dreht sich 3 Tage lang in der Kurstadt alles um die Musiklegende und insgesamt um die 50er und 60er Jahre, inklusive Modenschau, Oldtimer-Parade und viel, viel Rock'n'Roll-Musik. Ja, Elvis sorgt einfach für diese ganz besondere Verbundenheit unter den Besuchern und damit auch für die besondere Stimmung. An die 30.000 haben sich dieses Jahr auf Zeitreise begeben, dort, wo Elvis von Oktober 1958 bis März 1960 gewohnt hat, während er als Soldat in Friedberg stationiert war.
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0: Wir schauen aus dem Fenster, wie der Regen übers Land zieht. Und dazu gibt es die Nachrichten aus der Umgebung. Um kurz vor 8:30.
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2: Für Pendler und Schüler ist es aktuell ein Dauerärgernis, wenn sie häufig die Regiotram 1 oder 4 zwischen Kassel und Vellmar-Oberfellmar nutzen. Auf der Strecke verspäten sich die Bahnen immer wieder. Grund ist die sogenannte Harleshäuser Kurve. Der Nordhessische Verkehrsverbund sagt, dort gibt's Probleme mit der Bahninfrastruktur. Damit die Züge trotzdem fahren können, müssen sie langsamer fahren. Und das wird sich so schnell auch nicht ändern. Erst im Oktober sollen die Probleme behoben werden. Dafür muss dann aber auch die Strecke mehrere Tage komplett gesperrt werden. Immerhin, die Sperrung nutzt die Bahn gleichzeitig auch für Bauarbeiten am neuen elektronischen Stellwerk. Bis dahin müssen Reisende aber weiter Verspätungen einplanen. Daniel Bresser aus Kassel.
3: Haben Kinder auf dem Hof der Friedrich-Ebert-Schule in Baunatal ein Feuer gelegt? Dieser Frage geht aktuell die Kripo nach und sucht jetzt nach Zeugen, die weiterhelfen können. Am Wochenende hat es gleich zweimal auf dem Gelände der Grundschule gebrannt und kurz vor dem Ausbruch des Feuers wurden zwei Jungen in der Nähe gesehen. Das teilt die Polizei jetzt mit. Beim ersten Brand ist eine Gartenhütte vollständig zerstört worden. Außerdem haben Bäume und Büsche in der Nähe Schaden genommen. Wenige Stunden später bricht der zweite Brand aus, ein paar Meter weiter. Bäume und Sträucher neben einem alten Kleidercontainer stehen in Flammen. Den Container muss die Feuerwehr aufbrechen, weil darin Kleidung brennt. In beiden Fällen geht die Polizei von Brandstiftung aus und ermittelt. Sina Philipps, Baunatal.
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0: Auch heute gibt es wieder Regen. Wer gestern leer ausgegangen ist, hat heute bessere Chancen. Die Einzelheiten hat Martin Gutt.
4: Das mit dem Regen ist hier in Nordhessen vor allem heute Vormittag ein Thema. Da breiten sich dicke Wolken bei uns aus und machen es hier zwischen dem Diemelsee und Waldhessen gelegentlich nass. Am Nachmittag ist es dann wieder zeitweise trocken, ein paar Regenschauer sind noch örtlich unterwegs. Die Sonne wagt sich eventuell auch wieder hervor. Bei den ganzen dicken Wolken bleibt daher heute bei uns die Sommerwärme mit so 17 bis 21 Grad eher ein klein bisschen verhalten.
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0: Schauen wir auf die wichtigste Gefahrenmeldung zum Start in diesen Morgen. Vorsicht auf der A45 Dortmund Richtung Gießen. Zwischen Herborn Süd und Ehringshausen liegen Reifenteile auf der Fahrbahn. A5 Kassel Richtung Frankfurt. Zwischen Friedberg und dem Bad Homburger Kreuz 3 Kilometer stockend. A60 Mainz Richtung Rüsselsheim. Zwischen Mainz-Weisenau und Rüsselsheim-König stecken streckenweise Stau und stockender Verkehr. A66 Wiesbaden Richtung Frankfurt, zwischen Wiesbaden-Frauenstein und Wiesbaden-Mainzer Straße 2 Kilometer stockend, dadurch auch 5 Kilometer Stau auf der A643 zwischen dem Dreieck Mainz und dem Schiersteiner Kreuz. A485 Gießener Nordkreuz Richtung Langgöns, zwischen dem Gießener Nordkreuz und dem Dreieck Bergwerkswald 6 Kilometer stockend. A661 Oberursel Richtung Egelsbach. Zwischen dem Bad Homburger Kreuz und Frankfurt-Heddernheim 2 Kilometer Stau. Die Unfallstelle ist geräumt. A671 Mainz Richtung Wiesbaden. Zwischen dem Mainspitz-Dreieck und Hochheim Süd 2 Kilometer Stau. Und B45 Hanau-Dieburg zwischen Hanau-Kleinauheim und Rottgau-Hainhausen in beiden Richtungen 3 Kilometer Stau und stockend.
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0: Kennen Sie den Begriff Rat Pack? So ist ab den 50ern eine Gruppe von Schauspielern und Entertainern genannt worden, die zum Beispiel aus Sammy Davis Jr., Dean Martin, Judy Garland und vielen anderen Künstlern bestanden hat. Frank Sinatra ist auch dabei gewesen. Hier ist er um 8:35 zusammen mit seiner Tochter.
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0: Ja, an so einem verregneten Dienstag machen wir es uns drinnen gemütlich. Um 8:45.
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0: Julian Jack aus dem HR4 Morgenteam. Du hast dich schlau gemacht zur Pressekonferenz zur Sanierung des Limburger Doms gestern. Heute legen sie schon los damit.
2: Ja, das ist auch dringend nötig, denn der Putz bröckelt gewaltig. Heute werden erstmal die Gerüste aufgebaut. Der Dom wird also noch etwas mehr eingehüllt sein als ohnehin schon. Es sind ja schon Sicherheitsnetze angebracht. Fast 15 Millionen Euro müssen da in die Hand genommen werden und bis Ende 2030 soll er dann in neuem Glanz erstrahlen.
0: Unter der extremen Hitze der vergangenen Wochen haben nicht nur Menschen in Senioren- und Pflegeheimen gelitten, sondern auch die Kids in den Kindertagesstätten. In Babenhausen im Landkreis Darmstadt-Dieburg ist jetzt total Hightech eine Klimaanlage im Gespräch.
2: Ja, total Hightech. In Kitas aber bislang eine absolute Seltenheit. Die Stadt will aber jetzt mehr in den Hitzeschutz investieren, nachdem es in den letzten Wochen teilweise 38 Grad in den Kita-Räumen hatte. Wow. Eine Kita soll jetzt zumindest teilweise klimatisiert werden. Maßnahmen sind aber auch für weitere städtische Kitas geplant. Entscheiden wollen die Stadtverordneten das Ende August.
0: Zum Schluss gibt es noch beruhigende Nachrichten. Die Waldbrandgefahr, zumindest in den hessischen Wäldern, sinkt ab heute spürbar.
2: Dem Regen sei Dank. Ja. Der Deutsche Wetterdienst meldet für die meisten Gebiete in Hessen heute nur noch die geringe Warnstufe 2. Im Osten ist die Gefahr sogar schon sehr gering. Morgen und Donnerstag sinkt das Risiko dann endgültig für ganz Hessen auf die niedrigste Stufe.
0: Wegen mir kann es noch ein bisschen weiter regnen.
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Es ist 5:09. Guten Morgen. Hier ist HR4. Gleich mit den wichtigsten Nachrichten aus Hessen, Deutschland und der Welt. Ein Titel begleitet uns. Bis dahin aber noch.

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1: 9 Uhr. Neues Forschungszentrum zur Drohnenabwehr wird eröffnet. Lage beim Waldbrand in Belgien relativ stabil. Bauernverband präsentiert Erntebilanz für den Sommer. Das Wetter wechselhaft mit Regen, 18 bis 24 Grad. Die Nachrichten mit Katrin Austermann. Guten Morgen. In Kochstedt in Sachsen-Anhalt eröffnet das Deutsche Zentrum für Luft- und Raumfahrt am Vormittag ein Technologiezentrum für Drohnensicherheit. Dort soll erforscht werden, wie gefährliche Drohnen besser erkannt und abgewehrt werden können. ARD-Korrespondentin Birte Sönnigsen.
2: Drohnen haben sich auch durch den Krieg Russlands gegen die Ukraine extrem weiterentwickelt. Das hatte der Innenminister Alexander Dobrindt ja nach dem Anschlag auf den Leipziger Flughafen auch angedeutet. Da hat er gesagt, diese Drohne sei gezielt so konzipiert gewesen, dass sie Drohnenabwehrmaßnahmen hätte umgehen können. Er spricht da auch von einem technischen Wettrüsten. Und um dabei Schritt halten zu können, soll eben dieses neue Forschungszentrum helfen.
1: Der große Waldbrand im Naturschutzgebiet Hohes Venn in Belgien an der Grenze zu Deutschland hält die Einsatzkräfte weiter in Atem. Die Feuerwehr der Eifelstadt Monschau teilte mit, in der Nacht sei die Lage relativ stabil gewesen. Es war befürchtet worden, dass der Wind dreht und die Flammen auf einen Stadtteil übergreifen. ARD-Reporterin Michaela Hase.
3: In Monschau, Kalter Herberg, waren vorgestern zwei Straßenzüge evakuiert worden. Wann die Bewohner in ihre Häuser zurückkehren können, ist nach wie vor noch unklar. Darüber soll heute beraten werden. Gute Nachrichten gibt es von belgischer Seite. Seit gestern Abend dürfen die Menschen in dem belgischen Dorf Surbrot in ihre Häuser zurück und die Erleichterung ist bei vielen groß. Die Einsatzkräfte im Hohen Venn tun weiterhin alles, um den Brand in dem Naturschutzgebiet in den Griff zu bekommen. Er ist aber nach wie vor nicht komplett unter Kontrolle.
1: Der Arbeitnehmerflügel in der SPD macht sich dafür stark, die abschlagsfreie Frührente nach 45 Beitragsjahren beizubehalten. Die Vorsitzende Kisil Tepe sagte, diese Menschen hätten ihren Beitrag für die Gesellschaft geleistet und sich die Rente verdient. Die Abschaffung der Frührente ist ein zentraler Punkt der geplanten Rentenreform. Es gibt im Bundestag, den Ländern und bei Sozialverbänden erheblichen Widerstand. Hessen und fast alle anderen Bundesländer haben das Sonntagsfahrverbot für Lkw aufgehoben, weil in den Flüssen weniger Wasser ist und Schiffe weniger transportieren können. Für deutlich vollere Straßen sorgt das bisher aber offenbar nicht. Aus der Nachrichtenredaktion Dagmar Nuhn.
4: Es kommt auf die Region an, heißt es vom Logistikverband BGL in der Rheinischen Post. In NRW seien an den letzten Wochenenden schon mehr Lkw unterwegs gewesen. Zu größeren Staus sei es deswegen aber nicht gekommen. Viele Unternehmen seien skeptisch, sonntags zusätzliche Touren zu übernehmen. Es fehle an Fahrern und an der erlaubten Fahrzeit habe sich auch nichts geändert.
1: Und das steht heute noch an. In Stuttgart fällt nachher das Urteil gegen drei mutmaßliche Agenten aus der Ukraine. Sie sollen im Auftrag Russlands Anschläge auf den Güterverkehr in Deutschland geplant haben. Das größte Freibad in Hessen, das Frankfurter Brentano-Bad, ist vorübergehend geschlossen, wegen der kühleren Temperaturen, um Geld zu sparen und die Mitarbeiter etwas zu schonen. Und es startet der Ticketverkauf für die ersten Heimspiele der deutschen Fußballnationalmannschaft mit dem neuen Bundestrainer Jürgen Klopp gegen Griechenland und Serbien. Das waren die Nachrichten.
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5: Das ist heute ein eher frischer Hochsommertag und es kommt auch wieder etwas Regen dazu. Die Aussichten hat Martin Gutt.
6: Bei uns in Nordhessen ist jetzt der Vormittag für den Regen reserviert. Es wird gelegentlich nass, egal ob in Kassel oder beim Habichtswald. Am Nachmittag wagt sich dann zwischen den verbliebenen Regenschauern wieder ein bisschen die Sonne durch. Und das alles wird abgerundet von halbwegs warmen 17 bis 21 Grad. Morgen gibt es auch bis zu 21 Grad, während des Tages erneut Regen und morgen Abend sogar einige Regengüsse. Etwas mehr Sonne dann wieder ab Donnerstag.
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5: Es wird noch nicht ruhiger auf den Straßen. Vorsicht auf der B43 Offenbach Richtung Frankfurt Flughafen. Zwischen Frankfurt Süd und Frankfurt Flughafen Nord liegen Reifenteile auf dem linken Fahrstreifen. A3 Frankfurt Richtung Würzburg. Zwischen Oberzhausen und Hanau streckenweise stockend. A5 Kassel Richtung Frankfurt. Zwischen dem Bad Homburger Kreuz und dem Nordwestkreuz Frankfurt 2 Kilometer stockend wegen eines defekten Pkw auf dem rechten Fahrstreifen. A44 Dortmund Richtung Kassel, zwischen Marsberg und Warburg 3 Kilometer stockender Verkehr. A60 Mainz Richtung Rüsselsheim, zwischen Ginsheim-Gustavsburg und Rüsselsheim-Königstetten streckenweise Stau und stockender Verkehr. A643 Mainz Richtung Wiesbaden, zwischen dem Dreieck Mainz und Wiesbaden-Eppelallee 3 Kilometer stockend. A661 Oberursel Richtung Igelsbach, zwischen dem Bad Homburger Kreuz und Frankfurt-Heddernheim 2 Kilometer stockender Verkehr. A671 Mainz Richtung Wiesbaden, zwischen dem Mainspitz-Dreieck und Hochheim-Süd 2 Kilometer Stau. Das war eigentlich die letzte Meldung, aber hier kam noch eine Gefahrenmeldung rein. Vorsicht also auch auf der A648 Eschborn Richtung Frankfurt, zwischen Frankfurt-Rebstock und dem Katharinenkreisel eine ungesicherte Unfallstelle auf dem mittleren Fahrstreifen. Egal ob zum Einkaufen oder zum Termin. Kommen Sie gut an.
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5: Jetzt kommt so ein Schlager um 8:55, der sofort dieses vertraute Kribbeln im Bauch auslöst und den Morgen ein kleines bisschen sonniger macht. Versprochen. Michael Holm.

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Ganz liebe Grüße gehen um 8:30 an hr4-Hörer Michael Punge aus Kaufungen. An Sie gehen 2 reservierte Plätze inklusive Verpflegung und für Sie natürlich und natürlich auch für Ihre Begleitung für das Europa Open Air an der Weseler Werft, zu dem ich vorhin aufgerufen habe. Glückwunsch, Michael. Freut mich sehr, dass es geklappt hat. Freund.

0: Die Waschmaschine läuft zu Hause zu Baccarat um 9:30. Was heute zählt bei uns? 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
2: Gewalt an wohnungslosen Menschen sichtbar machen und gemeinsam Lösungen finden, damit das nicht mehr passiert. Zu diesem Thema findet im Kasseler Rathaus heute der erste Fachtag statt. Denn auch hier in der Stadt kommt es immer wieder zu Gewalt gegen Wohnungslosen. Das sagt der Soziale Friedensdienst, der die Veranstaltung organisiert. Der Verein bietet beispielsweise psychosoziale Beratung vor Ort an für die Menschen, die in den Notunterkünften leben. Bei der Fachtagung heute sind unter anderem auch die Stadtpolizei, die Bundesarbeitsgemeinschaft Wohnungslosenhilfe und Forschende der Uni Bielefeld dabei. Kassels Sozialdezernent Norbert Wett sagt, Gewalt gegen wohnungslose Menschen ist nicht hinnehmbar. Stefanie Küster aus Kassel.
3: Eigentlich sollte es ein ganz normales Fußballspiel sein. Doch auf einem Bolzplatz in Sontra im Werra-Meißner-Kreis ist die Stimmung letzten September plötzlich gekippt. Heute beschäftigt sich das Amtsgericht in Eschwege mit dem Fall. Angeklagt ist ein 36-Jähriger. Er soll nach einem Streit unter Jugendlichen auf einen 15-Jährigen losgegangen sein und ihm 2 Ohrfeigen verpasst haben. Laut Staatsanwaltschaft schubst er den Jungen zu Boden und tritt noch auf ihn ein. Als der Vater des Jungen helfen will, soll der Angeklagte mit seinem Handy auf ihn eingeschlagen haben. Auch ein weiterer Mann bekommt laut Anklage Schläge ab. Heute muss sich der 36-Jährige deshalb wegen vorsätzlicher Körperverletzung vor Gericht verantworten. Daniel Bresser, Eschwege.
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0: Es fällt heute tatsächlich wieder Regen. Und wie das Ganze sich weiterentwickelt, dazu Martin Gutt.
4: Jetzt in den nächsten Stunden bekommen wir hier in Nordhessen noch die Chance auf etwas nass von oben. Am Nachmittag sind dann nur noch örtlich Regenschauer unterwegs und dann wagt sich wieder ein bisschen die Sonne hervor. Zu all dem wird es mit so 17 bis 21 Grad halbwegs warm. Nach ein paar Schauern in der Nacht bekommen wir morgen mal kurzzeitig bis zu 21 Grad, zum Beispiel rund um Fritzlar. Denn dann folgt während des Tages erneut Regen. Morgen Abend fällt der sogar mal ein bisschen kräftiger aus.
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0: A5 Kassel Richtung Frankfurt. Zwischen Friedberg und dem Nordwestkreuz Frankfurt 5 Kilometer stockender Verkehr wegen eines defekten Pkw auf dem rechten Fahrstreifen. In der Gegenrichtung 3 Kilometer stockend zwischen dem Nordwestkreuz Frankfurt und dem Bad Homburger Kreuz. A44 Dortmund Richtung Kassel. Zwischen Lichtenau-Westfalen und Warburg streckenweise Stau und stockender Verkehr. A661 Oberursel Richtung Egelsbach, zwischen dem Bad Homburger Kreuz und Frankfurt-Heddernheim 2 Kilometer stockend. Und A671 Mainz Richtung Wiesbaden, zwischen dem Main-Spitz-Dreieck und Hochheim Süd 2 Kilometer Stau.
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0: Die Konzerte von Andrea Berg werden von Medien und Fans gleichermaßen als persönlich und fulminant bejubelt. Genau diese Stimmung schicke ich jetzt mit diesem Hit durchs Radio um 9:30. Hier ist Jung, verliebt und frei.
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0: Einkaufen mit Leo Sayer um 9.43 Uhr. Und wenn Sie da so durch die Supermarktreihen schlendern, sehen Sie immer mehr auch junge Menschen mit Hacken-Porschen.
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0: Hacken-Porschen, ja, so nennen einige liebevoll die Einkaufstrolleys, in denen man also Gemüse, Brot, Käse, Konservendosen und sowas hinter sich nach Hause zieht. Peter Küster aus dem HR4-Team hat auch einen.
2: Benutze ich eigentlich immer, wenn ich zu Fuß einkaufen gehe, es sei denn, ich habe so einen Mini-Einkauf. Der Vorteil, ich muss nichts schleppen. Meine Frau findet das immer ein bisschen peinlich mit dem Hacken-Porsche. Ich nicht. Unser ist aus alter LKW-Plane, der ist orange. Ich finde den ganz stylisch, aber auf jeden Fall ist er praktisch und viel besser als Rückenschmerzen.
0: Naja, Peter, also da muss ich deiner Frau Steffi leider recht geben. In stylisch habe ich die Dinger noch nicht gesehen. Was für Einkaufstrolleys gibt's noch so?
2: Das Prinzip ist immer dasselbe. Große Einkaufstasche im Gestell mit Rollen und einem Griff zum Ziehen. Den gibt's mit 2 oder mit 4 Rollen und in der Regel mit einem Teleskopgriff, den kannst du dann auf deine Größe einstellen. Mhm. Design dann nach Geschmack, gemustert, uni, kariert, das gibt's alles. Und auch beim Material gibt's eine große Auswahl. Ich sag immer, wichtig ist, dass er wasserdicht ist.
0: Und für so einen Shopper muss man auch nicht allzu viel ausgeben.
2: Die Stiftung Warentest hat mal einen Test veröffentlicht und da gab's 3 Gewinner. Der günstigste kommt von IKEA, der kostet um die 25 Euro. Der beste im Test ist ab 50 Euro zu bekommen. Der ist robust, der ist wasserdicht und komfortabel zu ziehen und zu schieben. Der ist von Andersen. Aber man kann natürlich auch deutlich über 100 Euro hinblättern, falls einem die Standardmodelle zu mickrig sind oder eben peinlich.
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8:10 haben wir's. Das war der Dienstagmorgen in HR4 mit Vivian Neuburg. Wir hören uns pünktlich morgen früh ab 6 wieder, wenn Sie mögen. Hier geht es ab 10 Uhr weiter mit Britta Wiegand. Einen schönen Vormittag wünsche ich Ihnen.

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1: 10 Uhr. Land Hessen verbietet Verein Palästina e.V. Neues Forschungszentrum zur Drohnenabwehr wird eröffnet. Feuerwehr fordert wegen Waldbränden bessere Ausrüstung. Das Wetter wechselhaft mit Regen, 18 bis 24 Grad. Die Nachrichten mit Katrin Austermann. In Hessen gibt es seit heute früh Razzien gegen den Verein Palästina e.V. Das Innenministerium hat ihn verboten. Minister Posek sagte zur Begründung, der Verein sei unter anderem darauf ausgerichtet, israelische Feindbilder zu verbreiten. Mit dem Verbot trete man Antisemitismus entschlossen entgegen. Um weitere Beweismittel dafür zu sichern, werden in Hessen und auch in Baden-Württemberg mehrere Gebäude durchsucht. Gefährliche Drohnen besser erkennen und abwehren. Darum geht es in einem neuen Forschungszentrum in Kochstedt in Sachsen-Anhalt. Am Vormittag wird es offiziell eröffnet. ARD-Reporter Max Hensch.
2: Als Reaktion auf die wachsende Bedrohung, etwa nach dem Fund einer sprengstoffbeladenen Drohne am Flughafen Leipzig-Halle, entsteht nun ein neues Technologiezentrum für Drohnensicherheit. Den Flughafen am 1000-Seelen-Ort Kochstedt in Sachsen-Anhalt gibt es mittlerweile seit fast 70 Jahren. Das Deutsche Zentrum für Luft- und Raumfahrt übernahm den Standort und baute dort ein nationales Erprobungszentrum für Drohnen auf, etwa zur Waldbranderkennung oder für Medikamententransporte.
1: Wegen der großen Waldbrände in letzter Zeit fordert die Deutsche Feuerwehrgewerkschaft eine bessere Ausrüstung und mehr Prävention. Der Vorsitzende Meyer sagte im ZDF, man könne etwa Schneisen gegen die Ausbreitung der Flammen schon vorsorglich anlegen. Wichtig sei es auch, geländegängige Fahrzeuge anzuschaffen. Bundesweit haben Feuerwehrleute in den vergangenen Tagen gegen viele Wald- und Flächenbrände gekämpft. Bei dem großen Feuer an der deutsch-belgischen Grenze ist die Lage derzeit relativ stabil. Der Brand ist aber noch nicht unter Kontrolle. Hitze und Trockenheit setzen auch den Landwirten in Deutschland zu. Der Bauernverband erwartet deshalb eine schlechte Ernte und stellt gleich seine Sommerbilanz vor. Bundeslandwirtschaftsminister Rainer rechnet trotzdem erst einmal mit stabilen Preisen im Supermarkt. ARD-Korrespondentin Eva Huber.
3: Anschließend trifft er mehrere ukrainische Regierungsmitglieder, darunter den Wirtschaftsminister. Begleitet wird der SPD-Politiker von Wirtschaftsvertretern aus der Greentech-Branche. Es geht darum zu sondieren, wie deutsche Unternehmen das Land beim Wiederaufbau von Gebäuden und der Energieinfrastruktur bei mehr Effizienz unterstützen können. Schneider wird sich auch über den Zustand am Kernkraftwerk Tschernobyl informieren. Vor etwa 1,5 Jahren hatten russische Drohnen die Schutzhülle über der Anlage beschädigt.
1: Bundesumweltminister Schneider ist zu einem Besuch in der Ukraine. Er wird mehrere Tage bleiben und in der Hauptstadt Kiew Vertreter aus Politik und Wirtschaft treffen. Das war jetzt der richtige Ton dazu und jetzt noch zu der Erntebilanz, die gleich vorgestellt wird.
4: Dass wegen der Ernteeinbußen jetzt sofort auch Brot, Fleisch oder andere Lebensmittel teurer werden, davon geht Bundeslandwirtschaftsminister Alois Rainer nicht aus. Die Lebensmittelpreise hängen von vielen Faktoren ab, sagt der CSU-Politiker im Morgenmagazin von ARD und ZDF. Die Situation für die Landwirte habe er genau im Blick und verspricht den Bauern, Zitat, so gut es geht und so schnell es geht, passgenaue Hilfe anzubieten.
1: Beim Wohnungsbau geht es bergauf. Im ersten Halbjahr wurden mehr als 126.000 Wohnungen genehmigt. Laut dem Statistischen Bundesamt sind das gut 15% mehr als zur gleichen Zeit vergangenes Jahr und so viele wie seit 2016 nicht mehr. Das waren die Nachrichten.
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5: Heute Vormittag regnet es verbreitet, zum Nachmittag kann es vermehrt Schauer geben, 18 bis 24 Grad. In Usseln maximal 18, in Lolla 22 und in Brenzbach im Odenwald 24 Grad. Morgen der Mittwoch, mehr Wolken als Sonne, gebietsweise kann es Regen oder auch Schauer geben, bei 18 bis 27 Grad. Am Donnerstag mal Sonne, Wolken, vereinzelt Schauer, Donnerstag sind auch Gewitter möglich, bei 20 bis 26 Grad und der Freitag häufiger Sonne. Sonnenschein und Wolken im Wechsel. Später am Tag ist dann wieder Regen möglich.
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5: Vorsicht auf der A66 Fulda Richtung Frankfurt. Zwischen Bad Orb-Wächtersbach und Gelnhausen-Ost liegt ein Plastiksack auf der Fahrbahn. A44 Dortmund Richtung Kassel zwischen Lichtenau und Warburg streckenweise Stau und stockender Verkehr wegen einer Tagesbaustelle auf dem rechten Fahrstreifen.
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5: Schön, dass Sie mit dabei sind. Es wird fröhlich, nostalgisch und zeitlos zugleich. Die legendäre schwedische Popgruppe ABBA.
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5: Genau, mit ihrem ganz großen Hit, nämlich Mama Mia.

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1: Und heute haben wir uns die Burgspielschar Burgholzhausen rausgesucht. Im Hochtaunuskreis ist das. Rund 180 Mitglieder sind dort aktiv, studieren Stücke ein, helfen mit hinter den Kulissen, stehen dort aber auch auf der Bühne in Burgholzhausen. Franziska Hosseini ist die Vorsitzende des Vereins und wir wollten von ihr wissen, warum nennen Sie sich eigentlich Burgspielschar? Spielen Sie auf einer echten Burg?
2: Tatsächlich ist es so, dass das Freilichtgelände, unser Gelände, wo wir spielen, die alte Burg heißt. Daher resultierend, dass im Mittelalter tatsächlich da mal eine Burg stand. Und deswegen sind wir die Burgspielschar, die auf der alten Burg spielen.
1: Was für ein Stück wird denn da aktuell von Ihnen eingeübt und geprobt?
2: Also aktuell haben wir abgespielt. Wir hatten jetzt im Sommer den Zauberer von Oz, der von unseren Kindern für Kinder gespielt wurde. Und das nächste Stück kommt dann im Januar für die Erwachsenen. Da haben wir jetzt verschiedene Kriminalkomödien gelesen. Das ist so unser Steckenpferd. Da lesen wir verschiedene Stücke vom Vorstand und entscheiden dann gemeinsam mit dem Regisseur, welches Stück gespielt wird. Und dann gehen die Proben fürs Winterstück im September wieder los.
1: Und das bedeutet, dass quasi der ganze Ort auf den Beinen ist, der das Theater am Laufen hält und über Monate dran bleibt.
2: Genau, da sind super viele Leute gefragt, also nicht nur die Schauspieler natürlich. Auch vor und hinter der Bühne haben wir super, super tolle Helfer. Die helfen Bühne bauen, alles in Lot halten. Wir haben eine Bewirtung, wo wir unsere Zuschauer bewirten ein bisschen. Auch da müssen natürlich Leute sein, die helfen. Also wir haben ganz, ganz viele tolle Helferlines, die uns da unterstützen. Und natürlich auch im Sommer gerade mit den Kindern einen ganzen Haufen Schauspieler.
1: Die Burgspielschar gibt es seit fast 80 Jahren. Was ist das Besondere am Verein?
2: Das Besondere an unserem Verein ist, würde ich sagen, die generationsübergreifende Arbeit. Wir sind ein sehr familiärer Verein. Jeder mit jedem zusammen. Wir sind immer eine große Gruppe ganz unterschiedlichen Alters. Und trotzdem funktioniert es super, dass wir alle gemeinsam arbeiten. Vom ganz Kleinsten bis zum Allergrößten.
1: Also ein schöner Tipp, das Theater mitsamt Freilichtbühne. Auch für Menschen, die bei Ihnen vorbeischauen wollen. Franziska Hosseini von der Burgspielschar Burgholzhausen war das. Herzlichen Dank und viel Freude weiterhin.
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Die Tür ziehen HF4, ein kurzer Verkehrshinweis, Vorsicht. Auf der A66 Frankfurt Richtung Wiesbaden, zwischen Wiesbaden-Mainzer Straße und Wiesbaden-Biebrich, steht ein defektes Fahrzeug auf dem rechten Fahrstreifen. Bitte fahren Sie vorsichtig.

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1: Wir haben zwei Verkehrsmeldungen für Hessen. Zum einen Vorsicht auf der A66 Frankfurt Richtung Wiesbaden. Zwischen Wiesbaden-Mainzer Straße und Wiesbaden-Biebrich steht ein defektes Fahrzeug auf dem rechten Fahrstreifen. Die A44 Dortmund Richtung Kassel zwischen Lichtenau und Warburg. Streckenweise Stau und stockender Verkehr wegen einer Tagesbaustelle auf dem rechten Fahrstreifen.
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1: Und ich habe jetzt zwei Songs am Stück für Sie. Zum einen Andrea Jürgens mit Japanese Boy, dicht gefolgt von Diane and the Belmonts, A Teenager in Love.
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0: Man muss es wirklich zugeben, die Natur ist ein ausgeklügeltes System. Alles ist irgendwie aufeinander abgestimmt und Insekten, die gehören einfach dazu. Sie sind sogar super wichtig. Nicht nur Sympathieträger wie Bienen und Hummeln, sondern zum Beispiel auch Silberfische. Ja, Sie haben schon richtig gehört. Viele finden ja Silberfische eher, naja, nennen wir es mal eklig. Vielleicht sollten wir sie ruhig mal mit anderen Augen sehen, sagt Peter Küster aus dem HF4-Team.
1: Nennt sich Fisch, ist aber in echt ein Insekt. Hat ja auch 6 Beine, der Silberfisch. Und silbern sind die Tierchen in der Tat. Silberfische haben keine Flügel, sind lichtscheu und mögen es warm und feucht. Fürchten müssen wir uns vor ihnen nicht, sie beißen nicht und übertragen auch keine Krankheiten. Grundsätzlich sind sie sogar nützlich. Sie fressen nämlich das, was wir ungern im Badezimmer haben möchten. Hautschuppen, Schimmelpilz und Hausstaubmilben. Und jetzt wissen wir auch, wie wir die Silberfische wieder loswerden können. Indem wir alles schön selber sauber machen, dann finden sie nämlich nichts mehr zu fressen. Immer schön lüften, weil die Silberfische es ja schließlich feucht und warm lieben. Lavendel mögen sie auch nicht, kann man als Duftöl einsetzen, um die Insekten zu vertreiben. Wenn es aber so richtig viele Silberfische sind, könnte es ein ernstes Feuchtigkeits- oder Schimmelproblem geben. Somit sind die Tiere sogar noch nützlich als Alarmanlage.
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0: Opus mit Life is Life. Ein Verkehrshinweis in HF4. Vorsicht im Hochtaunuskreis auf der L3063 zwischen Heinzenberg und Utenhof befindet sich ein Rind auf der Fahrbahn.
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1: 11 Uhr. Land Hessen verbietet Verein Palästina e.V. Bauernverband erwartet Einbußen bei Getreideernte. Polizei vermutet Brandstiftung nach Feuer in Heusenstamm. Das Wetter wechselhaft mit Regen 18 bis 24 Grad. Die Nachrichten mit Katrin Austermann. Das hessische Innenministerium hat den Verein Palästina e.V. verboten. Am Morgen hat es deswegen Durchsuchungen in Hessen und Baden-Württemberg gegeben. Laut Innenministerium in Wiesbaden hat der Verein unter anderem wiederholt den Angriff der Hamas am 7. Oktober öffentlich befürwortet. HR-Reporterin Katinka Mumme.
2: Der Verein habe die Grenzen zulässiger politischer Meinungsäußerung überschritten. Das sagte CDU-Innenminister Poseck heute zum Verbot. Ziel des Vereins sei es gewesen, antisemitische Feindbilder zu verbreiten und gesellschaftliche Spannungen zu vertiefen. So verstoße er unter anderem gegen den Gedanken der Völkerverständigung. Das ist einer der Gründe, warum das Innenministerium Vereine verbieten darf. Bereits im Januar 2025 gab es beim Vorstand und führenden Mitgliedern Durchsuchungen.
1: Die deutschen Landwirte rechnen in diesem Jahr mit deutlich weniger Getreide. In seiner Bilanz für den Sommer geht der Bauernverband bei der Erntemenge pro Hektar von einem Minus von 9% aus, verglichen mit letztem Jahr. Demnach wird für 2026 eine Erntemenge von knapp 6,9 Tonnen pro Hektar erwartet, insgesamt rund 42 Millionen Tonnen. Den stärksten Rückgang gab es beim Winterraps mit minus 20% pro Hektar. Ursache seien das trockene Frühjahr und die Hitzewellen im Sommer. In Kochstedt in Sachsen-Anhalt hat das Deutsche Zentrum für Luft- und Raumfahrt eben ein Technologiezentrum für Drohnensicherheit eröffnet. Dort soll erforscht werden, wie gefährliche Drohnen besser erkannt und abgewehrt werden können. ARD-Korrespondentin Birte Sönnigsen.
3: Drohnen haben sich auch durch den Krieg Russlands gegen die Ukraine extrem weiterentwickelt. Das hatte der Innenminister Alexander Dobrindt ja nach dem Anschlag auf den Leipziger Flughafen auch angedeutet. Da hat er gesagt, diese Drohne sei gezielt so konzipiert gewesen, dass sie Drohnenabwehrmaßnahmen hätte umgehen können. Er spricht da auch von einem technischen Wettrüsten. Und um dabei Schritt halten zu können, soll eben dieses neue Forschungszentrum helfen.
1: Nach dem Feuer auf einem Reiterhof in Heusenstamm im Kreis Offenbach am Wochenende geht die Polizei von Brandstiftung aus. Experten der Kriminalpolizei schließen demnach einen technischen Defekt als Ursache aus. Der Brand war am späten Samstagabend ausgebrochen. Etwa 200 Feuerwehrleute waren im Einsatz. Alle Pferde konnten gerettet werden, aber mehrere Gebäude und ein Heulager gingen in Flammen auf. Die Behörden haben in den ersten 6 Monaten des Jahres Baugenehmigungen für gut 126.000 Wohnungen erteilt. Das meldet das Statistische Bundesamt in Wiesbaden. Das war ein Plus von gut 15% im Vergleich zum Vorjahreszeitraum und der stärkste Anstieg seit 10 Jahren. HR-Wirtschaftsreporterin Ursula Mayer.
4: Die meisten Genehmigungen erteilten sie mit 67.000 für Wohnungen in Mehrfamilienhäusern. Im Jahresvergleich gab es hier einen Anstieg von fast 17%. Der Hauptverband der deutschen Bauindustrie begrüßte die generell steigenden Zahlen, kritisierte allerdings, dass die Zahl der Baugenehmigungen trotzdem noch auf einem niedrigen Niveau sei.
1: Das waren die Nachrichten.
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5: In fast ganz Hessen regnet es gerade. Es wird auch in den nächsten Stunden so bleiben. Erst so Richtung früher Nachmittag kann es da mal eine Unterbrechung geben. Die Temperaturen heute 18 bis 24 Grad. Morgen am Mittwoch mehr Wolken als Sonne. Gebietsweise Regen oder Schauer bei 18 bis 27 Grad. Der Donnerstag wieder mehr Sonnenschein, aber auch Wolken, vereinzelt Schauer. Am Donnerstag sind Gewitter möglich bei 20 bis 26. Und der Freitag häufiger Sonnenschein und Wolkenwechsel. Später am Tag ist dann wieder Regen möglich. Die Temperaturen am Freitag 19 bis 26.
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5: A44 Dortmund Richtung Kassel. Zwischen Marsberg und Warburg 4 Kilometer Stau wegen einer Tagesbaustelle auf dem rechten Fahrstreifen. Ein Plus von 20 bis 30 Minuten. Die B45 Hanau Richtung Dieburg zwischen Hainburg-Obertshausen und Mainhausen-Seligenstadt. 2 Kilometer Stau nach einem Unfall auf dem linken Fahrstreifen im Baustellenbereich.
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5: Und wir beamen uns jetzt gemeinsam ins Jahr 1976, die absolute Disco-Ära mit Real Thing, You to Me Are Everything.
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0: Ich war schon ein paar Mal dort und kann nur sagen, es ist wirklich ein schöner Platz. Ich finde, die Mathildenhöhe in Darmstadt ist so ein ganz besonderer Ort mit ganz besonderen Schwingungen. Und dort soll ja eigentlich ein neues Besucherzentrum gebaut werden. Das Projekt ist schon seit 10 Jahren in der Planung und der Bau hat auch schon angefangen. Jetzt hat die Stadt allerdings eine Vollbremse gemacht. Der Bau des Besucherzentrums liegt auf Eis. Das hat Oberbürgermeister Hanno Benz gestern auf einer Pressekonferenz verkündet. HR4-Reporterin Marit These aus Darmstadt sagt uns, was dort passiert ist.
1: Ja, das war gestern eine super brisante Pressekonferenz, denn es ist dabei herausgekommen, es fehlt für das geplante Besucherzentrum bislang ein vollständiges Konzept. Also das bedeutet, es ist unklar, was Besucherinnen und Besucher dort eigentlich vermittelt bekommen sollen. Die Stadt hat also angefangen, ein Projekt umzusetzen und Geld dafür auszugeben, bis zum jetzigen Zeitpunkt ungefähr 4 Millionen Euro, ohne geklärt zu haben, welche Besucher sollen mit den Inhalten erreicht werden, was sollen sie aus dem Zentrum mitnehmen und wie soll die Mathildenhöhe als Welterbe eigentlich grundsätzlich vermittelt werden. Die Stadt hat das Projekt deswegen erstmal auf Eis gelegt. Und zwar auch, weil die Kosten für das Zentrum explodiert sind. Ursprünglich waren rund 6,2 Millionen Euro vorgesehen. Inzwischen liegen die Kosten bei etwa 21 Millionen Euro.
0: Und das klingt nach einem grundsätzlichen Planungsproblem. Wie geht's eigentlich weiter? Die Frage stellt man sich ja jetzt automatisch. Ist denn damit das Besucherzentrum endgültig vom Tisch?
1: Nein, das ist gerade der wichtige Punkt. Es gibt kein endgültiges Nein zu einem Besucherzentrum, sondern ein Moratorium, also eine vorübergehende Pause. Die Stadt hat sich jetzt für die richtige Reihenfolge entschieden und will zunächst ein neues Konzept für die Vermittlung des Welterbes entwickeln. Dabei soll dann auch geprüft werden, ob man stärker schon vorhandene Gebäude und Strukturen nutzt und ob überhaupt ein neues Gebäude gebraucht wird und wie es aussehen könnte. Und der Osthang soll ebenfalls nochmal neu betrachtet werden. Die Stadt spricht von einer maßvolleren und besser integrierten Bebauung.
0: Stichwort Osthang. Für das Besucherzentrum sind am Osthang der Mathildenhöhe ja Bäume gerodet worden. Damit waren ja auch nicht alle einverstanden.
1: Genau, es gab die Initiative Osthang bleibt. Die hat das Gelände Anfang des Jahres mit Aktivisten besetzt. Die wollten den Bau des Besucherzentrums verhindern und den Osthang als Kultur- und Freiraum erhalten. Ich erinnere mich da an Aktivisten, die bei Minusgraden mit Schlafsäcken am Osthang übernachtet haben. Und das ist natürlich super bitter, dass zu diesem Zeitpunkt noch nicht mal das Konzept für das Besucherzentrum stand. Im Februar hat es dann eine polizeiliche Räumung gegeben. In dieser Situation reicht jetzt aber die Initiative der Stadt die Hand und hat angekündigt, sie wolle der Stadt jetzt helfen, ein Vermittlungskonzept zu gestalten.
0: Das Welterbe-Besucherzentrum, das auf der Mathildenhöhe gebaut werden soll, wird erstmal nicht weitergebaut. Es gibt offenbar kein schlüssiges Konzept. Danke für die Infos an Reporterin Marit These.
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1: Es ist recht ruhig auf den Straßen. Zwei Verkehrsmeldungen. Zum einen die A44 Dortmund Richtung Kassel zwischen Marsberg und Warburg. 5 Kilometer Stau wegen einer Tagesbaustelle. Auf dem rechten Fahrstreifen ein Plus von ca. 30 bis 40 Minuten. Und noch die B45 Hanau Richtung Dieburg zwischen Hanau, Kleinauheim und Mainhausen-Seligenstadt. 2 Kilometer Stau wegen Bergungsarbeiten auf dem linken Fahrstreifen im Baustellenbereich.
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1: Das stimmt. Ich grüße Sie durchs Radio, wo immer Sie auch gerade sind, was Sie geplant haben. Mit 2 Songs. Du bist mein Glück, Matthias Reim und erst noch Umberto Tozzi.
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Bei dem leicht herbstlichen Wetter da draußen und der nächsten Interpretin, die gleich kommt, muss ich an die großen HR4-Weihnachtskonzerte denken, die ich fürs HR-Fernsehen moderieren durfte. Das waren ja 5 Konzerte in 3 Tagen und da war auch Isabel Varell dabei. Und wenn man so ein paar Tage über so viele Stunden zusammen ist, dann lernt man sich doch schon ein bisschen besser kennen. Bei Isabel muss ich zum Beispiel daran denken, dass sie recht unkompliziert war. Einmal hat es nicht genug Stühle zum Mittagessen gegeben, dann haben wir uns beide einfach in der Pause auf den Boden gesetzt mit unseren Abendkleidern und unseren Spaß dabei gehabt. Unsere Stylistin Backstage fand das erstmal nicht so witzig, aber wir haben sie schnell beruhigt. Knitter- und fleckfrei sind wir dann wieder nach dem Essen aufgestanden und ab auf die Bühne. Hier ist sie, Isabel Varell.

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0: 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Danke, Katja.

Miriam Mathieu war das in HR4. Vorsicht auf der A3 Frankfurt-Köln. Zwischen Wiesbadener Kreuz und Niedernhausen befindet sich eine Person auf der Fahrbahn. Und Vorsicht auf der A7 Fulda Richtung Kassel. Zwischen Melsungen und Cuxhagen eine ungesicherte Unfallstelle auf dem linken Fahrstreifen. Kommen Sie gut an Ihr Ziel.

Ruf mich an, Howard Carpendale hier in HF4. Ja, wann immer ich Musik von Howard Carpendale höre oder auch abspiele, muss ich daran denken, dass ja Howard Carpendale der Interpret war, von dem ich meine allererste Schallplatte in meinem Leben besessen habe.

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12: 12 Uhr. Bauernverband erwartet Einbußen bei Getreideernte. Zahl der Baugenehmigungen ist deutlich gestiegen. Hessen verbietet Palästina-Verein. Das Wetter verbreitet Regen, gebietsweise windig, 18 bis 24 Grad. Mein Name ist Volker Kinkel. Von einem Minus von 9% geht der Deutsche Bauernverband bei der Getreideernte pro Hektar in diesem Jahr aus. Das hat Verbandspräsident Ruckwied in Berlin gesagt. Er hat die Erntebilanz vorgestellt. Wegen der Trockenheit rechnen die Landwirte mit insgesamt rund 42 Millionen Tonnen Getreide. Letztes Jahr waren es über 45 Millionen Tonnen. Verschärft wird die Lage laut Ruckwied auch durch niedrige Erzeugerpreise.
13: Wenn Sie jetzt diese unterdurchschnittliche Ernte, die niedrigen Preise in Verbindung bringen mit den Kosten, insbesondere bei der Energie, dann kommen Sie zur Situation, in der sich die Landwirtschaft befindet. Sie ist in vielen Betrieben mittlerweile in einer Liquiditätskrise.
12: Die Behörden haben in den ersten 6 Monaten des Jahres Baugenehmigungen für gut 126.000 Wohnungen erteilt. Das meldet das Statistische Bundesamt in Wiesbaden. Das war ein Plus von gut 15% im Vergleich zum Vorjahreszeitraum und der stärkste Anstieg seit 10 Jahren. HR-Wirtschaftsreporterin Ursula Mayer.
14: Die meisten Genehmigungen erteilten sie mit 67.000 für Wohnungen in Mehrfamilienhäusern. Im Jahresvergleich gab es hier einen Anstieg von fast 17%. Der Hauptverband der deutschen Bauindustrie begrüßte die generell steigenden Zahlen, kritisierte allerdings, dass die Zahl der Baugenehmigungen trotzdem noch auf einem niedrigen Niveau sei.
12: Das hessische Innenministerium hat den Verein Palästina e.V. verboten. Seit dem Morgen haben die Behörden deswegen mehrere Objekte in Hessen und Baden-Württemberg durchsucht. Laut Innenministerium hat der Verein unter anderem wiederholt den Angriff der Hamas am 7. Oktober öffentlich befürwortet. HR-Reporterin Katinka Mumme.
15: Der Verein habe die Grenzen zulässiger politischer Meinungsäußerung überschritten. Das sagte CDU-Innenminister Poseck heute zum Verbot. Ziel des Vereins sei es gewesen, antisemitische Feindbilder zu verbreiten und gesellschaftliche Spannungen zu vertiefen. So verstoße er unter anderem gegen den Gedanken der Völkerverständigung. Das ist einer der Gründe, warum das Innenministerium Vereine verbieten darf. Bereits im Januar 2025 gab es beim Vorstand und führenden Mitgliedern Durchsuchungen.
12: Neue Details nach verheerendem Feuer. Auf einem Pferdehof in Heusenstamm im Kreis Offenbach hatte es am Wochenende gebrannt. Auch ein nahegelegener Wald war betroffen. Jetzt hat die Polizei Details zur Ursache bekannt gegeben. HR-Reporterin Saskia Klingelschmidt.
5: Zuerst ist ein technischer Defekt in Betracht gezogen worden. Nachdem die Brandermittler gestern vor Ort Spuren gesucht haben, geht die Polizei nun von Brandstiftung aus und sucht dringend Zeugen. Bei dem Brand am Samstag ist ein Schaden von rund 80.000 Euro entstanden. Alle Pferde und Tiere konnten rechtzeitig aus den Stallungen gebracht werden. Eine Ersthelferin hat leichte Brandverletzungen davongetragen.
12: Weil er in Deutschland als russischer Agent gearbeitet hat, muss ein Mann aus der Ukraine für 1 Jahr und 3 Monate in Haft. Das hat das Oberlandesgericht Stuttgart entschieden. 2 weitere ukrainische Angeklagte sprach das Gericht frei. Konkret waren den 3 vorgeworfen worden, für den russischen Geheimdienst Transportwege für Paketbomben erkundet zu haben. Sie sollten entweder in Deutschland oder der Ukraine hochgehen und möglichst großen Schaden anrichten. Das waren die Nachrichten.
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16: Ja, ich schaue gerade nochmal für Sie aufs Regenradar, klick mal die aktuelle Uhrzeit an. Ja, ordentlich viel Regen, fast in ganz Hessen. Es dauert auch noch ein bisschen, bis die Regendecke durchgezogen ist. Die Temperaturen heute 18 bis 24 Grad, maximal in Schemmern 20, in Lolla 22 und Wächtersbach 23 Grad. Morgen am Mittwoch mehr Wolken als Sonne, es kann gebietsweise auch wieder Regen oder Schauer geben. Die Natur freut's bei 18 bis 27 Grad, auch die Hobbygärtner natürlich. Am Donnerstag mal Sonne und Wolken, nur vereinzelt Schauer und Gewitter bei 20 bis 26. Am Freitag häufiger Sonnenschein und Wolken im Wechsel. Später am Tag ist dann wieder Regen möglich.
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16: Vorsicht auf der A7 Fulda Richtung Kassel zwischen Melsungen und Guxhagen. Eine ungesicherte Unfallstelle auf dem linken Fahrstreifen. A7 Hannover Richtung Kassel zwischen Hannenmünden, Hedemünden und Hannenmünden-Lutherberg. 2 Kilometer Stau und stockender Verkehr. A7 Fulda Richtung Würzburg zwischen Fulda A3 und Bad Brückenau-Volkers. 2 Kilometer Stau. A44 Dortmund Richtung Kassel zwischen Lichtenau und Marsberg. 2 Kilometer stockender Verkehr wegen einer Tagesbaustelle auf dem rechten Fahrstreifen. Die B45 Hanau Richtung Dieburg ist zwischen Rottgau-Jügesheim und Rottgau-Dudenhofen nach einem Unfall gesperrt. Dadurch 2 Kilometer Stau, mit diesem Bereich weiträumig umfahren. Rheingau-Taunus-Kreis, die L3455, ist zwischen Kemel und Laufenselden nach einem Unfall in beiden Richtungen gesperrt. Bitte diesen Bereich weiträumig umfahren.
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16: Zur Mittagszeit bekommen Sie 3 Songs am Stück serviert. Relaxed, Mary Rose und Engelbert.
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0: Bad Orb ist ja, man kann beschaulich sagen, kleine Kurstadt. Aber jetzt steht Bad Orb Kopf. Deutschlands wichtigstes Radrennen startet hier nämlich, und zwar schon morgen. Für die Deutschlandtour wird die Stadt praktisch einmal auf den Kopf gestellt, einmal umgebaut. Und tausende Besucher fluten Bad Orb. Unser Reporter Marcel Ronge erklärt, was es für die Kurstadt bedeutet, Gastgeber für so ein Großereignis zu sein.
1: Vielleicht versteht man die Dimension am besten an einer Zahl. 10 bis 15.000. So viele Besucher erwarten die Veranstalter allein zum Prolog, also das erste Zeitfahren. Im Extremfall kommen also mehr Menschen zum Radrennen, als Bad Orb Einwohner hat. Und irgendwo müssen dann auch noch die Profis und ihre Teams unterkommen, Kurdirektor Steffen Kemper.
2: Tatsächlich reichen die Kapazitäten, die wir hier in Bad Orb vorhalten können, nicht aus. Also Bad Orb ist allein schon nur durch die ganzen Radsportler, die selber aktiv am Rennen mitrennen dürfen, schon allein ausgebucht. Aber deshalb profitiert auch die gesamte Region davon. Also wir werden Übernachtungsgäste im ganzen Main-Kinzig-Kreis haben, die nur für dieses Rennen extra anreisen werden.
1: Volle Hotels sind die eine Seite. Auf der Straße wird es komplizierter. Für den Prolog muss die Strecke mitten durch Bad Orb komplett autofrei sein. Und Bürgermeister Tobias Weisbecker redet die Auswirkungen auf seine Bürger auch gar nicht erst klein.
3: Und dafür bitte ich einfach um Verständnis und um Unterstützung. Wir wissen, dass das eine Zumutung ist.
1: Eine Zumutung also, sagt er ganz bewusst. Denn auf der anderen Seite bekommt eine Stadt mit gut 10.000 Einwohnern plötzlich eine Infrastruktur hingestellt, die sonst bei internationalem Spitzensport auffährt.
2: Wir erwarten einen großen Helikopter, der hier dann durch die Häuserschluchten von Bad Orb einmal gejagt wird, zusammen mit vielen Drohnen.
1: Die Stadt bezahlt zwar für Absperrungen, Logistik und Personal. Die eigentlichen Kosten dafür, dass die Deutschlandtour hier Station macht, seien aber komplett durch Sponsoren gedeckt. Welche Kosten am Ende genau bei der Stadt hängen bleiben, kann Weisbecker noch nicht genau sagen.
3: Aber es werden keine Horrorsummen sein, ein mehrfach fünfstelliger Betrag.
1: Zehntausende Euro für Absperrungen, Logistik und Personal. Dafür bekommt Bad Orb etwas, das sich schwerer in Euro beziffern lässt. Bilder vom Gradierwerk, der Therme und der Kurstadt, die bundesweit zu sehen sind. Für Weisbecker ist das deshalb vor allem Stadtmarketing.
3: Und dafür ist dieses Geld sinnvoll investiert.
1: Ob die Rechnung aufgeht, weiß Bad Orb also erst hinterher. Bis dahin gilt für die Kurstadt im Main-Kinzig-Kreis 1,5 Tage Ausnahmezustand für ein paar Stunden große Radsportbühne.
0: Sollten Sie morgen in Bad Orb bei Deutschlands wichtigstem Radrennen auch dabei sein, als Radfahrer, Helfer oder als Zuschauer, dann auf jeden Fall jetzt schon mal viel Spaß und viele Grüße nach Bad Orb.
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0: schönes Liedrücksicht, Hoffmann und Hoffmann hier in HR4. Und jetzt gibt's was für mögliche Mittagsmüdigkeit oder besser gesagt dagegen, dass die gar nicht erst aufkommt. Boney M. mit
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0: Ich lieb mich an dir fest. Das habe ich ja noch nie gehört. Aber eine schöne Songzeile von Pur in Ich lieb dich, egal wie das klingt. Ja, hier ist die Hessenschau von HR4.
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2: Es gibt Neuigkeiten vom 6-jährigen Milan aus dem Landkreis Kassel, der an Leukämie erkrankt ist. Allerdings nicht die, auf die so viele Menschen gehofft haben. Leider ist bei den Typisierungsaktionen der vergangenen Wochen kein Stammzellenspender für ihn gefunden worden. Deshalb spendet jetzt sein Vater. Allerdings passen seine Gewebemerkmale nicht perfekt, erklärt die Deutsche Knochenmarkspenderdatei. Deshalb kann es sein, dass Milans Körper die Stammzellen abstößt. Trotzdem müsse man es versuchen, denn nach der Chemo ist eine Stammzellentransplantation jetzt das, was Milan helfen kann. Sich typisieren zu lassen lohnt sich noch immer, falls Milan nochmal Stammzellen braucht und für alle anderen, die einen Spender suchen. Daniela Möllenkamp, Landkreis Kassel.
3: Körperform Einer oder Seepferdchen machen, damit das im Freibad vor Ort auch weiterhin möglich ist, packen vielerorts Ehrenamtliche mit an. Zum Beispiel in Füllmarienhagen. Dort hat der Landkreis Waldeck-Frankenberg jetzt 8 ehrenamtlich geführten Schwimmbadvereinen Förderbescheide überreicht. Insgesamt gibt's 25.000 Euro. Das Geld soll in notwendige Investitionen fließen, denn ohne die Ehrenamtlichen würde es in vielen Orten mit dem Badebetrieb schwierig werden und damit ginge auch ein wichtiger Ort verloren, an dem Kinder schwimmen lernen können. Geld bekommen unter anderem die Freibadvereine in Rosenthal, Bad Arolsen-Landau und Diemelstadt-Roden. Silvia Ritter aus Waldeck-Frankenberg.
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0: In weiten Teilen Hessens regnet es gerade. Wie es weitergeht und ob noch weiteres Nass nach von oben zu uns kommt, das weiß Martin Gutt.
4: Nicht nur heute sind hier in Nordhessen einige Regenwolken unterwegs. Auch in den nächsten Tagen begegnen die uns deutlich häufiger als in der letzten Zeit. Heute Nachmittag allerdings wird das Regengebiet vom Vormittag wieder löchriger. Es kommt ein bisschen die Sonne durch mit bis zu 21 Grad rund um Borken. Auch morgen kriegen wir bis zu 21 Grad. Es folgt im Laufe des Tages erneut Regen. Morgen Abend sind sogar kräftige Regengüsse dabei. Schauer gibt es auch am Donnerstag, aber auch wieder mehr Sonne.
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0: A7 Kassel Richtung Fulda ist zwischen Guxhagen und Melsungen nach einem Unfall gesperrt. Dadurch 2 Kilometer Stau. Die Umleitungsempfehlung ab Guxhagen über die U50. A44 Kassel Richtung Dortmund zwischen Marsberg und Kreuz Winnenberg Haaren streckenweise stockender Verkehr. A44 Dortmund Richtung Kassel zwischen Lichtenau und Marsberg 3 Kilometer stockender Verkehr wegen einer Tagesbaustelle auf dem rechten Fahrstreifen. Die B45 Hanau Richtung Dieburg zwischen Rottgau-Jügesheim und Rottgau-Dudenhofen 2 Kilometer Stau wegen Bergungsarbeiten, es ist wieder ein Fahrstreifen frei. Rheingau-Taunus-Kreis, die L3455 ist zwischen Kemel und Laufenselden nach einem Unfall in beiden Richtungen gesperrt. Bitte diesen Bereich weiträumig umfahren.
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0: Jetzt wird's erstmal gemütlich mit John Denver und Take Me Home, Country Roads, eine Prise Country Musik und dann kommt ganz viel Sonnenschein, Laura und Marc mit Verboten schwach.
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1: Du hast mein Herz verboten schwach gemacht, Laura und Marc. Hier ist HF4 und ich habe gerade mal die Zeit genutzt, habe mir das Musikvideo angeschaut, beziehungsweise besser gesagt, das gab es ja Anfang der 80er noch nicht richtig, Musikvideos, ihren Auftritt im Musikladen im Mai 1981. Genghis Khan mit Lorelei. Schöne Bilder, wenn man das mit dem Abstand sieht, wirklich schön, schön angezogen, besonders ganz in weiß mit blau-weißen Streifen nochmal oben drauf. Viel Strahlen und viel Dauerwelle.

0: BTS in HR4 mit Secret Love. Der Mittag in HR4. Ja, vor dem Limburger Landgericht wird heute ein alter Kriminalfall neu aufgerollt. Es geht um eine Tat aus dem Jahr 2011. Eine Frau war auf dem Heimweg von Ochsenfest in Wetzlar vergewaltigt worden. Sie war bei dem Mann im Auto mitgefahren. Die Fahndung nach dem Täter war damals erfolglos, aber vor 3 Jahren kam der Fall wieder ins Rollen durch einen DNA-Zufallstreffer. Und jetzt steht der mutmaßliche Täter vor Gericht. Unser Reporter Benjamin Müller hat bis eben noch im Gerichtssaal gesessen und alles verfolgt. Benjamin, zuerst mal die Frage, wie kam es denn, dass es diesen DNA-Zufallstreffer überhaupt gegeben hat?
1: Genau, also der Mann stand vor Gericht wegen der anderen Tat, wegen der mutmaßlichen Körperverletzung. Da ist er jetzt aber noch nicht verurteilt, das ist noch nicht abgeschlossen, das Ganze. Aber da musste er dann eine DNA-Probe abgeben. Die hat man dann in so eine Abgleichsdatenbank reingegeben und dann hat es eben gematcht. Man hat dann gesehen, okay, dass diese DNA passt mit der DNA von der Vergewaltigung in Wetzlar zusammen.
0: Und hat sich der Angeklagte geäußert? Welchen Eindruck macht er?
1: Also auf mich macht er einen sehr ruhigen Eindruck. Er ist sehr viel mit seinem Dolmetscher zusammen, weil hier und da übersetzt werden muss, weil er nicht so gut Deutsch spricht. Und ansonsten hat er sich nicht selbst geäußert, sondern über seinen Anwalt sich geäußert. Der hat gesagt, er räumt die Anklageschrift, genauso wie sie verlesen wurde, auch komplett ein. Er erklärt nur, dass er das gerne ungeschehen machen würde, dass es ihm leid tun würde, aber ansonsten wollte er keine Angaben machen.
0: Was denkst du, wann das Urteil fallen wird?
1: Also heute Nachmittag, jetzt um 14 Uhr, ist nochmal die Geschädigte, so sagt man das ja vor Gericht, da, also das mutmaßliche Opfer, die wird eine Aussage machen. Und weil das aber hier so klar ist, weil der Mann ja im Grunde schon gestanden hat, ist am Donnerstag schon das Urteil zu erwarten, da ist es angesetzt.
0: Vor dem Limburger Landgericht wird heute ein alter Kriminalfall neu aufgerollt. Vor 3 Jahren kam der Fall der Vergewaltigung einer Frau wieder ins Rollen durch einen DNA-Zufallstreffer. Danke an Benjamin Müller zum Stand des Prozesses.

Mit David Dundas möchte ich mich für heute von Ihnen verabschieden. Wünsche Ihnen viel Freude jetzt mit Uwe Becker. HR4 wünscht dir was. Mein Name ist Britta Wiegand. Wenn Sie Lust haben und Zeit haben, bis morgen um 10 Uhr.

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1: 13 Uhr. Bauministerin sieht Erholung beim Wohnungsbau. Bauernverband erwartet Einbußen bei Getreideernte. Rheinpegelstand bei Kaub steigt wieder. Das Wetter verbreitet Regen, gebietsweise windig, 18 bis 24 Grad. Mein Name ist Volker Kinkel. Die Zahl der Baugenehmigungen ist im ersten Halbjahr so stark gestiegen wie seit 10 Jahren nicht, und zwar um gut 15%. Das hat das Statistische Bundesamt mitgeteilt. Bundesbauministerin Hubert sieht ihren Kurs bestätigt. HD-Hauptstadtreporter Oliver Neuroth.
2: Sie spricht von einem Ergebnis zielgerichteter Politik, von funktionierenden Förderprogrammen ihres Ministeriums. Allerdings kann die Erholung beim Wohnungsbau größer erscheinen, als sie tatsächlich ist. Denn die Statistiker vergleichen das erste Halbjahr mit dem ersten Halbjahr des vergangenen Jahres, wo der Wohnungsbau stärker in der Krise steckte. Damals hatten die Baubehörden knapp 110.000 Wohnungen genehmigt. Im Vergleich waren es nun rund 16.000 mehr. Auch Bauministerin Hubert sagt, man komme von einem niedrigen Niveau und sei längst noch nicht dort, wo man beim Wohnungsbau stehen müsse.
1: In Sachsen-Anhalt hat ein neues Forschungszentrum zur Abwehr von Drohnen seine Arbeit aufgenommen. Dort sollen Technologien entwickelt, erforscht und unter realistischen Bedingungen erprobt werden. Bundesinnenminister Dobrindt sagte bei der Eröffnung, fremde Mächte versuchten durch Spionage, Sabotage und Manipulation die Stabilität Deutschlands zu untergraben. Das Zentrum in Kochstedt sei ein zentraler Baustein der Sicherheitsagentur Architektur, um dieser Bedrohung zu begegnen. Weil er in Deutschland als russischer Agent gearbeitet hat, muss ein Mann aus der Ukraine für 1 Jahr und 3 Monate in Haft. Das hat das Oberlandesgericht Stuttgart entschieden. 2 weitere ukrainische Angeklagten sprach das Gericht frei. Konkret war den 3 vorgeworfen worden, für den russischen Geheimdienst Transportwege für Paketbomben erkundet zu haben. Sie sollten entweder in Deutschland oder in der Ukraine hochgehen und möglichst großen Schaden anrichten. Die Getreideernte in Deutschland fällt in diesem Jahr deutlich schlechter aus als im vergangenen Jahr. Der Deutsche Bauernverband erwartet ein Minus von 7%. Der Ertrag werde bei knapp 42 Millionen Tonnen liegen. Aus Berlin, Eftimis Angeloudis.
3: Bauernpräsident Joachim Ruckwied führt die Einbußen vor allem auf ein trockenes Frühjahr und eine Hitzewelle im Juni zurück. Die diesjährige Ernte sei von enormen regionalen Unterschieden geprägt, mit einem starken Nord-Süd-Gefälle. Besonders in Süd- und Westdeutschland hätten fehlende Niederschläge zu schwachen Erträgen bis hin zu Missernten bei einzelnen Kulturen geführt. Gleichzeitig seien die Erzeugerpreise seit Jahren niedrig, während Kosten für Diesel, Dünger und Pflanzenschutz gestiegen seien.
1: Vergewaltigung nach 15 Jahren aufgeklärt. Am Landgericht Limburg hat ein Mann jetzt gestanden, dass er eine Frau nach dem Ochsenfest in Wetzlar missbraucht hat. HR Mittelhessen-Reporter Benjamin Müller.
4: 2011 will sie per Anhalter nach Hause fahren und steigt in das Auto des Angeklagten. Dann wird der Mann übergriffig, sie läuft noch weg, versteckt sich in einem Feld, aber der Mann findet und vergewaltigt sie. Die Tat wird lange nicht aufgeklärt. Vor 3 Jahren gibt der Mann dann in einem anderen Verfahren wegen Körperverletzung eine DNA-Probe ab und die zeigt einen Treffer im Zusammenhang mit der Vergewaltigung. So wird die Tat also nach rund 15 Jahren doch noch bestraft. Das Urteil könnte schon übermorgen fallen.
1: Wochenlang war der Pegelstand des Rheins immer weiter gesunken, jetzt steigt er langsam wieder. Die Internationale Kommission zum Schutz des Rheins meldet, dass der Pegelstand an der Messstelle Kaub zwischen Koblenz und Mainz heute früh bei 12 Zentimetern lag. Ende letzter Woche war er einstellig, weil es lange sehr heiß und trocken war. Inzwischen regnet es aber wieder. Das waren die Nachrichten.
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5: Also heute hat uns die Warmfront von Tief Nora nochmal Regen gebracht. Auch morgen eher verregnet. Damit ist die Dürre zwar beendet, aber es dürfte wirklich deutlich noch mehr Wasser nötig sein für die Natur. Also Regen, einzelne Schauer haben wir heute. Gewitter bleiben da eher die Ausnahme. Die Sonne ist kaum zu sehen. 18 bis 24 Grad haben wir. Die höchsten Werte finden wir an der Bergstraße. Die Berggipfel, die kommen ungefähr auf 15 bis 18 Grad. Dazu ab und an starke Böen, auf den Bergen sogar stürmische Böen. In Usseln im Landkreis Waldeck-Frankenberg 18 Grad, Schemmern im Werra-Meißner-Kreis 20 Grad, Wächtersbach im Main-Kinzig-Kreis 23 und noch ein Blick in den Odenwald-Kreis 24 Grad in Brenzbach. In der Nacht regnet oder schauert es hin und wieder, morgen mehr Wolken als Sonne und etwas Regen oder Schauer, 18 bis 27 Grad. Die Aussichten dann Donnerstag so ein Mix, mal Sonne, mal Wolken, bisschen Schauer oder Gewitter, 20 bis 26 Grad. Die Temperaturen ändern sich dann am Freitag kaum. Erst Sonnenschein von Süden, kommen dann ein bisschen mehr Wolken und dann ist auch wieder ein klein wenig Regen möglich.
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5: 7 Meldungen haben wir dann momentan. Wir starten auf der A3 Frankfurt Richtung Köln. Vorsicht, zwischen Bad Camberg und Limburg Süd liegt eine Metallstange auf dem rechten Fahrstreifen. Die A3 Frankfurt Richtung Köln zwischen Raunheim und Wiesbadener Kreuz, 2 Kilometer Stau. A3 Köln Richtung Würzburg zwischen Frankfurter Kreuz und Offenbacher Kreuz, 3 Kilometer Stau und stockender Verkehr nach einem Unfall. Da ist nur der rechte Fahrstreifen frei. Die A7 Kassel Richtung Fulda zwischen Guxhagen und Melsungen, 2 Kilometer Stau nach einem Unfall. Der linke Fahrstreifen ist aber wieder frei. A44 Kassel Richtung Dortmund zwischen Lichtenau-Westfalen und Kreuz-Bünnenberg-Haaren, 6 Kilometer stockender Verkehr. A44 Dortmund Richtung Kassel zwischen Lichtenau-Westfalen und Marsberg, 4 Kilometer Stau und auch da stockender Verkehr wegen einer Tagesbaustelle auf dem rechten Fahrstreifen. Und zum Schluss noch die A45 Gießen Richtung Dortmund zwischen Haiger-Burbach und Wilnsdorf. 1 Kilometer Stau nach einem Unfall auf den beiden linken Fahrstreifen.
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5: Hallo zusammen, herzlich willkommen an diesem 18. August. Werner Roscher aus Griesheim macht den Anfang. Er wünscht der lieben Ursula alles Gute zum Geburtstag, Gesundheit und Glück. Dazu schreibt er, alle deine Wünsche mögen in Erfüllung gehen. Ich hab dich lieb und drücke dich ganz fest, dein Werner. Mit dem Musikwunsch Es war einmal von Andy Borg.
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Hallo, mein Name ist Katharina Maus. Ich rufe aus Niedernhausen, Taunus an und wünsche mir von Stefanie Werger die Therese. Und grüße damit meine Schulkameraden in Dietzenbach, vor allen Dingen die Renate, die Marianne und so weiter.

HF4 wünscht dir was an diesem wunderschönen Dienstag. Ich finde wunderschön, weil, ach, es regnet mal wieder. Vielleicht ja bei Ihnen auch. Und das fühlt sich auch mal gut an. Sonst sagt man immer, es ist immer nur schön, wenn der Himmel blau ist. Heute ist mal das Grau wunderschön. Und das hellen wir uns ein bisschen auf, zumindest musikalisch. Da haben wir so tolle Wünsche heute auch wieder. Gleich geht's damit weiter. Jetzt sind erstmal die für morgen gefragt. Also raus damit, her damit. Wir sind schon gespannt. Unsere Hotline ist geschaltet. Die 0800 4x7 224. 0800 4x7 224. Der Anruf ist für Sie kostenlos. Oder Sie schreiben uns ganz einfach mit einer Postkarte. Ja, wem es gefällt, einfach eine Postkarte oder einen Brief. Die Adresse sage ich auch nochmal, HF4 wünscht dir was, 34114 Kassel. HF4 wünscht dir was, 34114 Kassel. Oder ganz einfach im Internet. Wenn Sie Internet haben, hf4.de anklicken, das Wunschformular. Und das können Sie ganz leicht ausfüllen mit dem Musikwunsch und allem, was Sie gerne dazu schreiben möchten. Weiter geht's mit heute. Michaela aus Würzburg, die wünscht sich die Winnetou-Melodie von Martin Böttcher und seinem Orchester. Das Werk ist im September 1964 als Single bei Polydor rausgekommen und gehört neben der Old Shatterhand-Melodie zu den erfolgreichsten Werken von dem deutschen Komponisten. Besonders berührend finde ich die Mundharmonika, damals gespielt von Johnny Müller. Michaela sendet mit der Winnetou-Melodie liebe Grüße von Bochum nach Schwerte.

0: Anna-Marie, ich wünsche mir von Udo Jürgen, ich lasse euch alles da. Ich grüße alle Angestellten des MK in Mainz. Vielen Dank.
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Der unvergessene Udo Jürgens, ich lass euch alles da. Da bekommt man schon mal hin und wieder Gänsehaut. Katharina hat das Flüstern des Windes von Ola Norden und Michel van Damme noch nie im Radio gehört. Also, das werden wir jetzt definitiv mal ändern, liebe Katharina. Sie grüßt damit alle, die den Sommer lieben.

Hier ist Hannelore Frischkorn aus Mottos. Ich wünsche mir das Lied von Andreas Gabalet, Una Console Perfee. Grüßen möchte ich meinen Mann Pete, das ist der HR4-Team und alle, die mich kennen und mögen.

0: Andreas Gabalier und Pietro Basile mit Una Canzone per te. Una Canzone per te ist italienisch. Auf Deutsch heißt es so viel wie ein Lied für dich.
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0: 6 Meldungen haben wir da. Wir starten auf der A5 Darmstadt Richtung Frankfurt. Vorsicht zwischen Frankfurt Flughafen Nord und Frankfurt Niederrad. Da ist eine Person auf dem rechten Fahrstreifen unterwegs. Deswegen da bitte Verrat. Da ist eine Person auf dem rechten Fahrstreifen unterwegs. Deswegen da bitte vorsichtig und etwas langsamer fahren. Die A5 Darmstadt Richtung Frankfurt zwischen Frankfurt Flughafen Nord und Frankfurt Niederrad. Dann die A661, Vorsicht Oberursel Richtung Egelsbach. Zwischen Frankfurt-Eckenheim und Bräunesheimer Dreieck liegt ein Plastikteil auf dem linken Fahrstreifen. Die A3, Köln Richtung Würzburg, zwischen Frankfurt Flughafen und Offenbacher Kreuz, momentan 5 Kilometer Stau nach einem Unfall. Da ist nur der rechte Fahrstreifen frei. Momentan laut HR4 Staurechner Verzögerung von ungefähr 30 bis 40 Minuten. A44, Kassel Richtung Dortmund, zwischen Lichtenau-Westfalen und Kreuz-Wünnenberg-Haaren, streckenweise stockender Verkehr. Die A44, Dortmund Richtung Kassel, zwischen Lichtenau-Westfalen und Marsberg, 4 Kilometer stockender Verkehr wegen einer Tagesbaustelle auf dem rechten Fahrstreifen. Und noch die A45, Gießen Richtung Dortmund, zwischen Dillenburg und Wilnsdorf, 2 Kilometer Stau nach einem Unfall auf den beiden linken Fahrstreifen. Und das war's.
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0: Und da geht's weiter jetzt mit Ihren Wünschen. Schönen guten Tag alle zusammen und auch alle, die jetzt gerade eingeschaltet haben und mit dabei sind. Es geht weiter noch eine halbe Stunde lang. Ihre Wunschhits bis 14 Uhr, bis 2 Uhr. Und dann geht's hier weiter mit HR4 am Nachmittag. Da haben wir jetzt die Karin Richter aus Homberg-Efze. Die sendet liebe Grüße mit einem Musikwunsch. Abschied ist ein scharfes Schwert von Roger Whittaker. Die Grüße gehen an Vater und Schwiegervater Jürgen in Thüringen von Karin und Jörg aus Nordhessen.
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Hallo, mein Name ist Lotti aus Bad Vilbel. Ich wünsche mir das Lied David gegen Goliath. Danke Ihnen schon im Voraus und noch einen schönen Tag.

Das waren die Amigos. Vor 4 Jahren ist der Titel rausgekommen, wie David gegen Goliath. Hier bei uns in HR4 wünscht er was. Margit Ruppel aus Rottgau wünscht die Kraft der Liebe von Dana Winner. Sie schreibt in ihrem Brief, wir haben heute unseren 65. Hochzeitstag, die eiserne Hochzeit. Vor 4 Jahren ist ihr Sohn verstorben und die Nachricht, dass ihr Mann Winfried erblinden wird, hat ihr gesundheitlich sehr geschadet. Sie hoffen trotzdem auf eine schöne Feier mit ihren Gästen und dass sie noch eine lange gemeinsame Zeit haben.

Am Tag, als der Regen kam, Dalida war das, 1959. Heidi Sammetinger aus Frankfurt wünscht sich für ihren Vater Karl-Heinz Stock My Way von Frank Sinatra. Er feiert heute seinen Geburtstag. Heidi wünscht noch viele, vor allem gesunde, schöne, glückliche, fröhliche und friedliche Jahre, auch im Kreise von Freunden. Von Herzen deine Frau Inge und Tochter Heidi.

Hallo, für Manuela Kitschmann aus Allertausen wünsche ich das Lied Mit der Sonne geht alles leichter von Linda Feller. Viele Grüße von Edith vom Stünzel.

Thomas Zimmermann aus Riedstadt-Erfelden grüßt die Renate und Ronald Zimmermann sowie Claudia und Werner Schupp. Dazu hören wir Wo ist der Mann von Sissi Perlinger.

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1: 14 Uhr. Dobrindt eröffnet neues Drohnenforschungszentrum. Zahl der Baugenehmigungen ist gestiegen. Feuer in Reitstall in Heusenstamm war Brandstiftung. Das Wetter, viele Wolken, zeitweise Regen, 18 bis 24 Grad. Mein Name ist Christine Schumann. In Kochstedt in Sachsen-Anhalt hat ein Technologiezentrum für Drohnensicherheit offiziell seine Arbeit aufgenommen. Es soll neue Drohnenmodelle entwickeln und testen und Technologien entwickeln, die bei der Drohnenabwehr helfen. Bundesinnenminister Dobrindt von der CSU sprach von einem Wettrüsten zwischen Technologien zur Drohnenabwehr und Technologien, die diese Abwehr überwinden können.
2: Wir sind tägliches Ziel hybrider Kriegsführung. Nicht nur mit Drohnen, aber eben auch mit Drohnen. Und deswegen ist so entscheidend, dass wir dort immer wieder in diesem Wettrüsten vorne mit dabei sind. Dazu dient dann eben auch der Forschungs- und Entwicklungsbereich hier im Kochstedt, in diesem Wettrüsten sich immer wieder auf die neue Situation einzustellen.
1: Aufwärtstrend im Wohnungsbau. Im ersten Halbjahr sind mehr als 126.000 Baugenehmigungen erteilt worden. Laut dem Statistischen Bundesamt in Wiesbaden waren das 15,1% mehr als im gleichen Zeitraum 2025 und damit der stärkste Anstieg seit 2016. Bauministerin Huberts führt die Entwicklung auf die Politik der Bundesregierung zurück. Man sei allerdings längst nicht da, wo man beim Wohnungsbau stehen müsse. Neue Details nach verheerendem Feuer. Auf einem Pferdehof in Heusenstamm im Kreis Offenbach hatte es am Wochenende gebrannt. Auch ein nahegelegener Wald war betroffen. Jetzt hat die Polizei Details zur Ursache bekannt gegeben. HR-Reporterin Saskia Klingelschmidt.
3: Zuerst ist ein technischer Defekt in Betracht gezogen worden. Nachdem die Brandermittler gestern vor Ort Spuren gesucht haben, geht die Polizei nun von Brandstiftung aus und sucht dringend Zeugen. Bei dem Brand am Samstag ist ein Schaden von rund 80.000 Euro entstanden. Alle Pferde und Tiere konnten rechtzeitig aus den Stallungen gebracht werden. Eine Ersthelferin hat leichte Brandverletzungen davongetragen.
1: Im Fall um den schweren Brand in einem Parkhaus in Bad Homburg soll der Beschuldigte in der forensischen Psychiatrie untergebracht werden. Das hat die Staatsanwaltschaft Frankfurt beantragt. Das Landgericht muss jetzt über das sogenannte Sicherungsverfahren entscheiden. Ein 38 Jahre alter wohnsitzloser Mann soll im April das Feuer im Parkhaus am Seedammbad gelegt und einen Schaden von mehr als 3 Millionen Euro verursacht haben. Die Behörden gehen davon aus, dass der Mann schuldunfähig oder vermindert schuldfähig war. Ukraine-Besuch von Bundesumweltminister Schneider. Der SPD-Politiker will mit der ukrainischen Regierung über den Wiederaufbau zerstörter Infrastruktur sprechen. In Kiew sagte Schneider, Deutschland habe unter anderem im Bereich grüner Technologien einiges zu bieten. Aus Kiew, ARD-Korrespondent Florian Kellermann.
4: Die Ukraine stelle sich beim Wiederaufbau immer moderner, widerstandsfähiger und nachhaltiger auf, so Schneider. Dezentrale, erneuerbare Energieversorgung sei weniger verwundbar. Schneider wird während seines Besuchs auch das stillgelegte Kernkraftwerk Tschernobyl besuchen. Dort hat im vergangenen Jahr eine russische Drohne den Schutzmantel um den havarierten Reaktorblock 4 stark beschädigt. Deutschland werde sich dafür einsetzen, dass die Reparatur international finanziert werde, so Schneider.
1: Das waren die Nachrichten.
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5: Marburg zeigt sich in unserer HR-Wetterkamera sehr wolkig, der Schlossberg umhüllt von nebligen Wolkenschwaden, wie auch die Luthersche Pfarrkirche, die Altstadt und das Landgrafenschloss sieht aus wie in einem Weichzeichner. Heute hat uns auf jeden Fall der Regen erwischt, einzelne Schauer sind da, Gewitter bleiben eher die Ausnahme, die Sonne lässt sich kaum sehen, 18 bis 24 Grad. Auf den Bergen, da kann es auch stürmische Böen geben. In Lolla im Landkreis Gießen 22 Grad, im Main-Kinzig-Kreis in Wächtersbach 23. In der Nacht regnet oder schauert es hin und wieder. Morgen haben wir mehr Wolken als Sonne und ein bisschen Regen oder Schauer, 18 bis 27 Grad. Die Aussichten Donnerstag so ein Mix, mal Sonne, mal Wolken, wenig Schauer oder Gewitter. Am Freitag erst Sonnenschein, vom Süden kommen dann ein paar mehr Wolken und auch Regen ist möglich, 19 bis 26 Grad.
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5: Vorsicht auf der A5 Kassel Richtung Frankfurt zwischen Friedberg und Bad Homburger Kreuz. Da liegen Bretter mit Nägeln auf der Fahrbahn. Also da bitte gut aufpassen. Dann haben wir die A3 Köln Richtung Würzburg zwischen Kelsterbach und Frankfurt Süd. 3 Kilometer Stau. Die gute Nachricht, die Unfallstelle ist inzwischen geräumt. A44 Dortmund Richtung Kassel zwischen Lichtenau-Westfalen und Marsberg. 4 Kilometer stockender Verkehr wegen einer Tagesbaustelle auf dem rechten Fahrstreifen. A45 Gießen Richtung Dortmund zwischen Dillenburg und Wilnsdorf. 5 Kilometer Stau und stockender Verkehr nach einem Unfall auf den beiden linken Fahrstreifen. Die A66 Wiesbaden Richtung Frankfurt zwischen Frankfurt-Ludwig-Landmann-Straße und Frankfurt-Mequel-Allee. Da ist ein Unfall auf dem linken Fahrstreifen. Die A643 Mainz Richtung Wiesbaden zwischen Mainz-Gonsenheim und Schiersteiner Kreuz. 4 Kilometer Stau und stockender Verkehr.
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5: Hallo zusammen, einen schönen Tag. Und wir reisen jetzt 50 Jahre zurück in ein Jahrzehnt, in dem die Schlaghosen breit und die Haarsprechschichten ganz schön dick waren. Hier ist Rex Gildo mit Küsse von dir.
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Ganz aktuell gekommen, die A66 Wiesbaden-Frankfurt. Vorsicht zwischen Frankfurt-Zeilsheim und Kelkheim. Da ist eine Person auf der Fahrbahn unterwegs. Da bitte Vorsicht.

0: Ja, genau. Words don't come easy. Schwer zu erklären. Joey Heindle, sein aktueller Song hier bei uns in HR4 am Nachmittag.
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0: Ruby und Stöpsel, das sind die beiden putzigen Löffelträger, die jetzt die Hauptrolle spielen. Zwei Kaninchen, dicke Freunde und deshalb auch nur im Doppelpack zu haben. Beide ein Jahr alt und kerngesund, leben aktuell noch im Tierheim in Pfungstadt. HR4-Reporterin Vaya Stavrianos stellt uns die beiden mal.

0: vor.
1: Im Freigehege dürfen sie jetzt, wo die sengende Hitze vorbei ist, endlich mal wieder über frisches grünes Gras hoppeln. Es geht zum Schutzhäuschen, mal rein, mal drüber oder an den Zaun mit versonnenem Blick in die Ferne. Sie sind ständig in Bewegung und genießen hier 6 Quadratmeter Platz, den sie im Kleintierhaus nicht haben. Stöpsel, grau-weiß gescheckt und Ruby, rot-braun mit weiß, sind das Traumpaar. Sie wurden an unterschiedlichen Orten ausgesetzt und haben sich im Tierheim kennen und lieben gelernt. Jessica Leichtweiß vom Kleintierhaus.
2: Unzertrennlich sind ein Herz und eine Seele. Sie mögen keine anderen Kaninchen. Wir haben schon ausgetestet, ob sie sich auch in einer größeren Gruppe wohlfühlen würden. Aber sie möchten gerne lieber nur zu zweit bleiben.
1: Stöpsel war nur ein Bündelchen, das auf eine Hand passt, als er gefunden wurde. Er ist lieb und verschmust, lässt sich auch mal streicheln, wie hier von seiner Bezugsperson Jessica Leichtweiß.
2: Er ist aber auch ein kleines Sensibelchen. Wenn ihn was stört oder es seiner Partnerin nicht gut geht, dann hört er leider auf zu fressen. Da muss man auch ein gutes Auge drauf haben.
1: Ruby dagegen ist kräftiger und größer, typisch Widderkaninchen mit den charakteristischen Schlappohren. Und sie ist die Chefin im Haus.
2: Sie ist etwas temperamentvoller, zeigt, wenn sie was nicht möchte, ziemlich deutlich. Daher sind die zwei leider auch nicht für Anfänger geeignet. Da sie auch tatsächlich mal zubeißen kann, sauber machen, findet sie total doof, wenn man da dann zu schnelle Bewegungen macht. Sie ist auch sehr beschützerisch, wenn man ihn irgendwie versorgen muss, muss man auch auf seine Finger aufpassen.
1: Weil die beiden einjährigen Kaninchen sehr neugierig sind und sich gerne viel bewegen, sollte das künftige Gehege mindestens 10 Quadratmeter groß sein. Sie können, wenn sie im Frühjahr ins Freie kommen, das ganze Jahr draußen leben. Die künftigen Besitzer sollten ihnen viel Ruhe und Freiraum geben. Für Kinder eignen sie sich leider nicht, auch wenn sie in Zoogeschäften meistens für Kinder gekauft werden.
2: Klein, süß zum Kuscheln, aber in der Realität ist es gar nicht so. Es sind Fluchttiere, die gehören in ein ruhiges Umfeld. Es gibt immer wieder wie den kleinen Stöpsel Ausnahmen, die sich dann auch mal kuscheln lassen, aber generell sind Kleintiere eigentlich nicht für Kinder geeignet.
1: Umso schöner ist es, dass die beiden so drollig sind, wenn sie zusammen spielen und toben, dass es eine Freude ist, ihnen zuzuschauen.
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Ich stelle mir das manchmal so vor, da sitzt da ein Liedermacher und überlegt, meine Güte, was soll ich schreiben? Und da geht irgendwie nichts so rein, also keine Idee. Und plötzlich kommt dann doch so eine. Ich schreibe einfach über mein Leben, hat sich wohl auch Singer und Songwriter Kevin Johnson gedacht, als er sich sein Lied ausgedacht hat. Rock'n'Roll, I gave you the best years of my life. Rock'n'Roll, ich habe dir die besten Jahre meines Lebens geschenkt. Das ist wirklich eine schöne Zeile. Der Text erzählt den eigenen musikalischen Weg von der ersten Gitarre über den Einfluss dann von Chuck Berry bis hin zu den unermüdlichen Touren und Vorspielen bei Plattenfirmen. Das gehört eben auch zum Alltag eines Musikers. Erstmal ohne den ganz großen Durchbruch als Star. Denkste, er wurde damit dann am Ende doch noch einer, nämlich ein Star. Das Lied wurde Anfang der 70er ein Welthit.

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2: Es ist 2:30.
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4: Mehrere Unfälle auf der A7, alle verursacht von einem Autofahrer. Und der denkt nicht daran anzuhalten. Gegen Mittag geht bei der Polizei die Meldung ein, ein Auto fährt Schlangenlinien auf der A7 Richtung Süden. Es soll schon mehrere Fahrzeuge gerammt haben. Als eine Polizeistreife den Wagen entdeckt und die wilde Fahrt stoppen will, gibt der Fahrer erst richtig Gas. Zwischen Guxhagen und Melsungen baut er dann einen Unfall. Auch ein Streifenwagen wird beschädigt. Der Unfallfahrer und ein Polizist werden leicht verletzt. Der Mann kommt jetzt zur Blutentnahme, um zu prüfen, ob er Drogen genommen hat. Die A7 war wegen des Unfalls zeitweise voll gesperrt. Daniela Möllenkamp, Studio Nordhessen.
5: Kleine Waldteiche und eine Wora, die sich wieder als Bach durchs Gelände schlängelt. Mal ganz schmal, mal etwas breiter. Das ist das Ziel der Renaturierungsmaßnahmen der Wora-Teiche in Haina im Landkreis Waldeck-Frankenberg. Heute können sich Interessierte vor Ort über den aktuellen Stand der Umbauarbeiten informieren. Seit dem Baustart wurde bereits viel Erde bewegt, Bäume gerodet und die künstliche Flussrinne abgebaut. Nötig war das, weil die Dämme der alten Stauteiche marode waren. Der Wohlfahrtsverband Hessen als Eigentümer baut jetzt die Dämme zurück. Das ganze Projekt hatte in den letzten Jahren auch immer wieder für Proteste gesorgt. Silvia Ritter, Haina.
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2: Viele freuen sich natürlich über den Regen. Den gab es mal häufiger in einigen Regionen von Hessen, anderswo ein bisschen weniger. Die Aussichten und ob es auch in der nächsten Zeit mal wieder nass wird. Martin Gutt.
6: Die nächste Zeit bringt uns weiter noch etwas Regen hier nach Nordhessen. Heute Nachmittag noch gelegentlich, ganz vereinzelt auch in der kommenden Nacht und morgen am Mittwoch dann wieder verstärkt. Da wird es hier zwischen dem Diemelsee und dem Hohen Meißner etwa ab den Vormittagsstunden zeitweise wieder nass. Dazu gibt es noch bis zu 21 Grad. Morgen Abend regnet es dann mal längere Zeit und kräftiger. Und wenn das vorbei ist, kommt am Donnerstag bei uns in Nordhessen wieder ein bisschen die Sonne durch.
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2: A3 Frankfurt Richtung Würzburg zwischen Obertshausen und Hanau. 3 Kilometer stockender Verkehr. A44 Dortmund Richtung Kassel zwischen Lichtenau-Westfalen und Marsberg. 4 Kilometer stockender Verkehr wegen einer Tagesbaustelle auf dem rechten Fahrstreifen. Die A45 Gießen Richtung Dortmund zwischen Dillenburg und Wilnsdorf. 6 Kilometer Stau und stockender Verkehr nach einem Unfall auf den beiden linken Fahrstreifen. A60 Rüsselsheim Richtung Mainz zwischen Rüsselsheim-Mitte und Mainz-Spitz-Dreieck. 2 Kilometer Stau. Und noch die A67 Mannheim Richtung Darmstadt zwischen Funkstadt und Darmstädter Kreuz. Dort 5 Kilometer stockender Verkehr.
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2: Hallo, ich wünsche Ihnen allen eine schöne Zeit.
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0: Ah, was für ein großartiger Song. Und wer hätte das schöner singen können als Nancy Sinatra und Lee Hazelwood. Das war wirklich vom allerfeinsten. Summer Wine bei uns in HR4 am Nachmittag. So, jetzt ziehen wir sie an, die Gummistiefel. Mit Gummistiefel-Eimern und kleinen Scheren sind sie nämlich heute Vormittag unterwegs gewesen. 11 Kinder in einem Weinberg bei Geisenheim. Winzer Matthias Müller hat sich bei der Weinlese diesmal eben ganz besondere Hilfe geholt. Unsere HR4-Reporterin war Andrea Bonhagen und die war natürlich auch mittendrin.
1: Oh, boah, die ist immer groß, oder?
2: Allergrößte Traube diese.
3: Schau mal.
1: Wow. Die Fünfjährigen von der Kita Blaubach in Geisenheim sind hier hochmotiviert bei der Arbeit. Ihnen ist sofort klar, was zu tun ist.
4: Und jetzt das den abschneiden.
5: Ja, die Trauben abzuschneiden.
6: Jawohl. Die Trauben.
1: Traube um Traube kommt in die grünen Eimer. Vorsicht, Vorsicht. Du hast mein Kabel da mit drin.
4: Ja.
1: Dem Winzer Matthias Müller ist es wichtig, die Traubenlese per Hand schon früh erfahrbar zu machen. Er selbst hatte als Winzersohn in dem Alter eine eigene Schere und einen eigenen Eimer.
7: Dass man auch mal denen das mal zeigt, wie das überhaupt geht, wie es früher gegangen ist. Die helfen dann auch mit und sehen, wie das so hier im Rheingau mit dem Weinbau, der ja ein Teil von der Volkswirtschaft hier ist, dann und dazu beiträgt, dass man hier ein schönes Leben hat.
1: Jede Traube ist wichtig. Die Früchte sind dieses Jahr nur klein und deshalb kostbar. Das Kita-Leseteam ist völlig vertieft und bleibt fokussiert.
8: Wie viel wir haben.
1: Ist der Eimer schon zu drei Vierteln vielleicht voll, oder? Ist schon fast voll?
8: Vielleicht.
1: Ja. An den Reben, die die Kinder lesen, hängt die Sorte Solaris. Die Trauben schmecken reif und intensiv nach Stachelbeere und Mango. Dieses Jahr hat Matthias Müller ein Problem. Durch die viele Sonne sind die Trauben zu reif für Federweißen, für den frischen Traubenmost, der jeden Tag ein bisschen mehr gärt.
7: Und dann schmeckt er zu süß, also über 80, 85 Grad Öxle. Sonst ist er wie ein richtig konzentrierter Saft. Ist er, man sagt hier im Rheingau so richtig pappisch. Und das ist dann für die Federweise eigentlich schon das Optimale.
1: Der Plan von Winzer Müller, eine andere Rebsorte, die noch nicht so reif ist, dazunehmen. Der erste leicht vergorene Rebsaft des Jahres passt zu Zwiebelkuchen, Quiche oder cremigem Ziegenkäse.
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Und eine Warnmeldung von der A480 Gießener Ring, Gießen Richtung Reiskirchen am Gießener Nordkreuz auf der Verbindung zur A485 Richtung Langgöns. Eine ungesicherte Unfallstelle auf dem rechten Fahrstreifen.

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3: 15 Uhr. Neues Forschungszentrum zur Drohnenabwehr eröffnet. Deutlich mehr Baugenehmigungen in diesem Jahr. Lebenslange Haft für 43-Jährigen nach Mord in Lampertheim. Das Wetter, viele Wolken und zeitweise Regen, 18 bis 24 Grad. Mein Name ist Christine Schumann. Bundesinnenminister Dobrindt hat in Sachsen-Anhalt ein neues Forschungszentrum zur Drohnenabwehr eröffnet. Angesiedelt ist es beim Deutschen Zentrum für Luft- und Raumfahrt am Testflughafen Kochstedt. Dobrindt sagte, Deutschland sei täglich Ziel von hybriden Angriffen. Als Beispiel nannte er den Vorfall mit einer Sprengstoffdrohne in Leipzig vor 2 Wochen. ARD-Reporter Max Hensch.
4: Man müsse Schritt halten mit der rasanten Entwicklung bei Drohnen. Diese können mit geringen Kosten und überschaubarem personellen Aufwand großen Schaden anrichten, etwa wenn sie kritische Infrastruktur treffen. Der Russland- und Ukraine-Krieg hat es bereits gezeigt. Am Flughafen Kochstedt soll man künftig eng die Entwicklung beobachten und Abwehrmöglichkeiten für Drohnen suchen bzw. mit der Industrie entwickeln.
3: Der ukrainische Präsident Selenskyj hat angekündigt, auf den russischen Raketenangriff in der Region Charkiw zu reagieren. Nach Angaben der Behörden waren dabei heute Morgen 10 Menschen getötet und 17 verletzt worden. Außerdem sei zivile Infrastruktur beschädigt worden, darunter 10 Privathäuser, ein Café und mehrere Geschäfte. Russland meldete im Gegenzug einen ukrainischen Drohnenangriff auf das besetzte Gebiet Saporischschja. Dabei sei 1 Mensch getötet worden. Die Behörden haben in den ersten 6 Monaten des Jahres Baugenehmigungen für gut 126.000 Wohnungen erteilt. Das meldet das Statistische Bundesamt in Wiesbaden. Das war ein Plus von gut 15% im Vergleich zum Vorjahreszeitraum und der stärkste Anstieg seit 10 Jahren. HR-Wirtschaftsreporterin Ursula Mayer.
5: Die meisten Genehmigungen erteilten sie mit 67.000 für Wohnungen in Mehrfamilienhäusern. Im Jahresvergleich gab es hier einen Anstieg von fast 17%. Besonders stark zugenommen haben die Genehmigungen für 2-Familienhäuser. Da schoss die Zahl der Baugenehmigungen innerhalb eines Jahres sogar um 27% nach oben auf fast 8.000. Der Hauptverband der deutschen Bauindustrie begrüßte die generell steigenden Zahlen, kritisierte allerdings, dass die Zahl der Baugenehmigungen trotzdem noch auf einem niedrigen Niveau sei.
3: Das Landgericht Darmstadt hat einen Mann wegen Mordes zu lebenslanger Haft verurteilt. Die Richter sahen es als erwiesen an, dass der 43-Jährige im Oktober des letzten Jahres in Lampertheim einen Bekannten erstochen hatte. HR-Reporter Mike Marklaff.
6: Laut Gericht war der Mann zu seinem Bekannten mit der Absicht gefahren, diesen zu töten. Die Tat sei im Haus des Opfers geschehen. Der 43-Jährige habe ihn im Keller mit einem Messer angegriffen und getötet. Warum der Mann seinen Bekannten umgebracht hat, ist während des Prozesses offen geblieben. Der Verurteilte schwieg während der Verhandlung. Lediglich zu Beginn hatte sein Anwalt ein Geständnis seines Mandanten vorgelesen. Darin räumte er die Tat ein und beschrieb den Tathergang.
3: Die Personalabteilungen in deutschen Unternehmen setzen immer mehr auf künstliche Intelligenz. Zum Beispiel nutzt schon jedes 7. Unternehmen KI-gestützte Anwendungen für Arbeitszeugnisse. Zu diesem Ergebnis kommt eine repräsentative Erhebung des Digitalverbands Bitkom. Demnach setzen auch immer mehr Firmen KI ein, wenn es um die individuelle Weiterbildung ihrer Beschäftigten oder die Einarbeitung neuer Mitarbeiter geht. Das waren die Nachrichten.
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7: Heute hat uns die Warmfront von Tief Nora noch mal Regen gebracht. Auch morgen eher verregnet. Damit ist die Dürre zumindest beendet. Aber es dürfte noch deutlich mehr Wasser nötig sein für die schöne Natur. Heute haben wir also Regen, Schauer, Gewitter, bleiben eher die Ausnahme, die Sonne kaum zu sehen. 18 bis 24 Grad. Die Berggipfel, die kommen so auf 15 bis 18 Grad. Und da kann es dann auch stürmische Böen geben. In Usseln im Landkreis Waldeck-Frankenberg 18 Grad. Brenzbach im Odenwaldkreis 24 Grad. In der Nacht regnet oder schauert es hin und wieder. Morgen dann mehr Wolken als Sonne, ein bisschen Regenschauer, 18 bis 27 Grad. Die Aussichten dann für Donnerstag so ein Mix, mal Sonne, mal Wolken, wenig Schauer oder Gewitter. Am Freitag erstmal Sonnenschein. Vom Süden kommen dann wieder etwas mehr Wolken und dann regnet es auch wieder ein bisschen bei 19 bis 26 Grad.
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7: Vorsicht auf der A480 Gießener Ring, Gießen Richtung Reiskirchen am Gießener Nordkreuz. Auf der Verbindung zur A485 Richtung Langgöns eine ungesicherte Unfallstelle auf dem rechten Fahrstreifen. A3 Frankfurt Richtung Würzburg zwischen Offenbacher Kreuz und Hanau, streckenweise auch da stockender Verkehr. A7 Fulda Richtung Würzburg zwischen Fulda Dreieck und Bad Brückenau-Volkers 3 Kilometer Stau und stockender Verkehr. A44 Dortmund Richtung Kassel zwischen Lichtenau-Westfalen und Marsberg. 3 Kilometer stockender Verkehr wegen einer Tagesbaustelle auf dem rechten Fahrstreifen. A45 Gießen Richtung Dortmund zwischen Dillenburg und Wilnsdorf. 7 Kilometer Stau und stockender Verkehr nach einem Unfall auf den beiden linken Fahrstreifen. A49 Gießen Kassel Richtung Gießen zwischen Kassel Industriepark und Kassel Niederzweren. 3 Kilometer stockender Verkehr. Die A60 Rüsselsheim Richtung Mainz zwischen Rüsselsheim-Mitte und Mainz-Spitz-Dreieck 3 Kilometer stockender Verkehr nach einem Unfall auf dem rechten Fahrstreifen im Baustellenbereich. Und zum Schluss noch die A67 Mannheim Richtung Darmstadt zwischen Pfungstadt und Darmstädter Kreuz 4 Kilometer Stau wegen eines defekten Fahrzeugs auf dem rechten Fahrstreifen.
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7: Hallo zusammen. Er war jung, wild, hatte den Beat im Blut. Anfang 1964 hat ein junger Mann mit seiner Band die deutschen Bühnen gestürmt. Er wollte Musikgeschichte schreiben. Ist gelungen. Drafi Deutscher.
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0: Hier ist Maite Kelly. 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

0: Na, wichtig fürs Leben. Maite Kelly, ich brauche einen Mann.
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0: Heute geht's dazu in den Hochtaunuskreis nach Burgholzhausen. Dort gibt es die Burgspielschar, die im Ort regelmäßig Stücke aufführt. Im Winter meistens Komödien für Erwachsene. Und im Sommer, da werden in Burgholzhausen oft Märchenstücke aufgeführt. Von Kindern für Kinder. Und zwar auf der Freilichtbühne dort. Franziska Hosseini ist Vorsitzende und aktives Mitglied der Burgspielschar. Diesen Sommer über stand der Zauberer von Oz auf dem Spielplan. Und das war ein Riesenerfolg, sagt Franziska.
2: Das war super. Wir hatten eine ganz, ganz große Gruppe dieses Jahr an Kindern, die gespielt haben. Wir waren 35 Schauspieler und viele Kinder haben Doppelrollen gespielt tatsächlich auch. Wir hatten viel Musik, also wir haben ein Musical aufgeführt und hatten ganz viele tolle bunte Kostüme und viele, viele Zuschauer, die sich sehr, sehr gefreut haben, uns zuzuschauen und uns zu sehen.
0: Der Zauberer ist ja ein Teil von der ganzen Reihe von Märchen, die einmal pro Jahr im Sommer auf ihre Freilichtbühne bringen. Stücke von Kindern für Kinder, da gibt es einige Herausforderungen.
2: Allen Kindern gerecht zu werden. Also wir haben viele verschiedene Kinder in verschiedenem Alter. Und die große Herausforderung ist natürlich, Kinder zu fördern. Das machen wir, ihnen was zuzutrauen, auch mal eine größere Rolle zu spielen. Und da aber allen gerecht zu werden, dass auch jeder eine Rolle bekommt, mit der er einigermaßen zufrieden auch am Ende ist. Und die ja dann auch natürlich mit viel Leidenschaft spielt. Das ist die größte Herausforderung tatsächlich.
0: Tja, da könnte man jetzt ja den Kindern auch Komödien geben oder die spielen lassen oder was auf was Lustiges setzen. Aber es geht einfach nichts über Märchen, weiß Franziska.
2: Märchen kommen bei Kindern einfach immer besser an. Das ist so. Das ist eine Tradition, die Burgspielschar von Anfang an geführt hat. Das müssen natürlich dann auch kindgerechte Stücke sein, sowohl für die Spielenden als auch für die Zuschauer.

0: Und mit den Märchen können wir immer so viel machen. Also da ist ja auch so viel Interpretationsspielraum. Wir geben den Zuschauern auch eine Message mit. Und das ist uns auch ganz wichtig.
1: Nun ist die aktuelle Spielsaison für dieses Jahr zwar schon rum, aber im Herbst erwarten noch spezielle Workshops auf die Kinder.
0: Ganz genau. Die sind einmal im Monat und da können eben alle Kinder mal kommen und mal reinschnuppern oder sich einfach mal bei uns melden. Und da macht unser Regisseur reine Theaterarbeit, sich reinzuversetzen in Gefühle, laut zu sprechen, mal ganz leise zu sein. All diese Dinge, die es eben dann auf der Bühne braucht, die machen wir dann in Form von verschiedenen Workshops. Und da können die Kinder schon ganz, ganz viel mitnehmen.
1: Kinder der Burgspielschar Burgholzhausen bringen für Kinder jedes Jahr ein Sommertheater auf die Bühne, hat uns Franziska Rossini erzählt. Sie ist selbst dort aktiv und die Vorsitzende des Vereins. Herzlichen Dank.
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0: So, und jetzt habe ich Lust auf eine rockige Schlagerballade. Definitiv mit Ohrwurmpotenzial und auch ein echtes Mutmachlied. Christian Leis, Es ist nie zu spät.
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1: Tja, ist schön, ne? Was mein Cooper singen kann. So, schauen wir mal auf die Uhr. Es ist gleich 3:30. In der Hessenschau melden sich jetzt unsere Reporterinnen und Reporter mit allem, was wichtig ist, aus ihrer Region.
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2: Gleich zwei Jugendlichen wird ihr E-Roller zum Verhängnis. In Kassel ist gestern Nachmittag ein 15-Jähriger auf der Schenkebierstanne unterwegs. Als er über die Eisenbahnbrücke will, muss er einem entgegenkommenden Auto ausweichen, berichtet die Polizei. Dabei kommt er ins Schleudern, stürzt und gerät unter das Auto. Er kommt mit schweren Bein- und Fußverletzungen ins Krankenhaus. Fast zeitgleich baut ein anderer 15-Jähriger einen Unfall auf dem Fußgängerweg zwischen Ahnatal-Heckershausen und Vellmar. Er verliert plötzlich die Kontrolle über seinen E-Roller und zieht sich schwere Kopfverletzungen zu. Die Polizei stellt den Scooter sicher. Eine Zeugin hatte ausgesagt, dass der Junge mehr als 50 Stundenkilometer schnell war. Daniela Möllenkamp, Studio Nordhessen.
3: Für Pendler und Schüler ist es aktuell ein Dauerärgernis, wenn sie häufig die Regiotram 1 oder 4 zwischen Kassel und Vellmar-Obervellmar nutzen. Auf der Strecke verspäten sich die Bahnen immer wieder. Grund ist die sogenannte Haleshäuser Kurve. Der Nordhessische Verkehrsverbund sagt, dort gibt's Probleme mit der Bahninfrastruktur. Damit die Züge trotzdem fahren können, müssen sie langsamer fahren. Und das wird sich so schnell auch nicht ändern. Erst im Oktober sollen die Probleme behoben werden. Dafür muss dann aber auch die Strecke mehrere Tage komplett gesperrt werden. Immerhin, die Sperrung nutzt die Bahn gleichzeitig auch für Bauarbeiten am neuen elektronischen Stellwerk. Bis dahin müssen Reisende aber weiter Verspätungen einplanen. Daniel Bresser aus Kassel.
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1: Die Woche war bisher nicht mehr so heiß und sie ist jetzt auch mal ordentlich nass geworden. So, endlich. Mehr zu den Aussichten von Martin Gut.
4: Bei uns im Norden von Hessen bleibt die Witterung erstmal leicht durchwachsen und wir haben es auch immer mal wieder mit Regen zu tun. Jetzt bis zum Abend noch gelegentlich, in der Nacht eher vereinzelt und morgen dann wieder häufiger. Ab morgen Vormittag wird es zunehmend auch wieder nass. Dazu gibt es rund um Korbach oder Baunatal bis zu 21 Grad. Morgen Abend regnet es auch mal längere Zeit. Am Donnerstag und am Freitag gibt es ebenfalls noch einige Regenschauer, aber es scheint dann auch immer mal wieder die Sonne.
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1: Die A3 Frankfurt Richtung Würzburg zwischen Offenbacher Kreuz und Hanau, streckenweise stockender Verkehr. A7 Fulda Richtung Würzburg zwischen Fulda Dreieck und Bad Brückenau-Volkers, 4 Kilometer Stau. A45 Gießen Richtung Dortmund zwischen Dillenburg und Wilnsdorf, 9 Kilometer Stau und stockender Verkehr. A67 Mannheim Richtung Darmstadt zwischen Pfungstadt und Darmstädter Kreuz, 4 Kilometer Stau wegen eines defekten Fahrzeugs auf dem rechten Fahrstreifen. A485 Langgöns Richtung Gießener Nordkreuz zwischen Gießener Südkreuz und Dreieck Bergwerkswald, 2 Kilometer Stau nach einem Unfall auf dem rechten Fahrstreifen und dem Standstreifen. Und noch die A643 Wiesbaden Richtung Mainz zwischen Schiersteiner Kreuz und Dreieck Mainz, streckenweise stockender Verkehr. Dadurch auch streckenweise stockender Verkehr auf der A66 zwischen Wiesbaden-Erbenheim und dem Schiersteiner Kreuz.
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1: Hallo zusammen. Ja, liebe Leute, ist das eine harte Story. Knallhart, würde ich sagen. Wir reisen zurück ins Jahr 1971. Die Sonne geht unter, der Wind fegt durch eine verlassene Straße und ein Mann hat nur noch ein einziges Ziel vor Augen: Vergeltung für seine große Liebe. Klingt wie ein wilder Westen. Also, schauen wir mal rein. Es klingt auf jeden Fall große Klasse. Hier ist Tony Christie.
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0: Schöne Liebe, das passt zusammen. Bella Italia e Amore, Nino De Angelo und Marina Marx.
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0: Einkaufstrolleys. Ja, viele sagen auch Hacken-Porsche. Früher war das eher so was für die ältere Generation. Da kommt dann so Gemüse, Brot, Käse, Konservendosen und so viel anderes rein. Und ab vom Supermarkt nach Hause. Mittlerweile sind diese Shopper auch bei jüngeren Leuten Thema. Peter Küster aus unserem HR4-Team hat tatsächlich auch so einen Hacken-Porsche.
2: Benutze ich eigentlich immer, wenn ich zu Fuß einkaufen gehe. Es sei denn, ich habe so einen Mini-Einkauf. Der Vorteil, ich muss nichts schleppen. Meine Frau findet das immer ein bisschen peinlich mit dem Hacken-Porsche. Ich nicht. Unser ist aus alter LKW-Plane, der ist orange. Ich finde den ganz stylisch. Aber auf jeden Fall ist er praktisch und viel besser als Rückenschmerzen.
0: Ja, das stimmt. Was gibt's denn für Modelle?
2: Das Prinzip ist immer dasselbe. Große Einkaufstasche im Gestell mit Rollen und einem Griff zum Ziehen. Den gibt's mit 2 oder mit 4 Rollen und in der Regel mit einem Teleskopgriff. Den kannst du dann auf deine Größe einstellen. Design dann nach Geschmack, gemustert, uni, kariert, das gibt's alles. Und auch beim Material gibt's eine große Auswahl. Ich sag immer, wichtig ist, dass er wasserdicht ist.
0: Okay, und was kostet so ein Shopper?
2: Die Stiftung Warentest hat mal einen Test veröffentlicht und da gab's 3 Gewinner. Der günstigste kommt von IKEA, der kostet um die 25 Euro. Der beste im Test ist ab 50 Euro zu bekommen. Der ist robust, der ist wasserdicht und komfortabel zu ziehen und zu schieben. Der ist von Andersen. Aber man kann natürlich auch deutlich über 100 Euro hinblättern, falls einem die Standardmodelle zu mickrig sind oder eben peinlich.
0: So ändern sich die Zeiten. Ein Shopper für jeden Geschmack und jedes Alter. Hacken Porsche gefällt mir eigentlich am besten.
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0: Bernd Klischer und Marion Merz. Schau mal herein. Bei dir mal hereinzuschauen ist auch ganz schön, Diane. Und wenn ich dann noch höre, was dir so alles passiert, deine Familie, was sie sich einfallen lässt. Du hast ja einen neuen kleinen Hund, den du liebst, innig liebst. Wir sehen ihn ja auch auf hr4.de. Und da haben die sich was einfallen lassen, nämlich zum ersten
1: Schultag.
0: Ja.
1: Ja, es war sehr, sehr lustig. Frieda ist jetzt quasi eingeschult worden und meine Schwägerin hat es doch tatsächlich fertiggebracht, vor der Einschulung am Tag vorher mit einer Schultüte vorbeizukommen.
0: Und jetzt sag uns bitte, was ist in dieser Schultüte drin?
1: In rosa erstmal, da stand dann Frieda drauf.
0: Ja, Mädchen.
1: Und da waren lauter Leckereien drin, die ich nicht so lecker fand, aber Frieda toll, weißt du, so getrockneter Pansen und sowas. Lauter so kleine Leckerchen.
0: Herrlich.
1: Bis oben voll.
0: Also, großartige Idee, finde ich, zum
1: Verrückt.
0: Nachahmen. Und ich glaube, da geht das Hündchen am liebsten jeden Tag in die Schule.
1: Ist schon fast alles gegessen.
0: Oh ja, natürlich.
1: Sie fand es so lecker.
0: Natürlich, selbstverständlich. Und wenn Sie die kleine Frieda mal sehen möchten, hf4.de, wird wirklich ganz, ganz niedlich. Und gleich ist Diane für Sie da. Ich bin Uwe Becker. Tschüss, denn.

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5: 16 Uhr. Deepfake-Ermittlungen gegen Kita-Erzieher aus Gießen. Forschungszentrum zur Drohnenabwehr eröffnet. Vorläufige Waldbrandbilanz von Hessischem Forstministerium. Das Wetter: viele Wolken und zeitweise Regen, 18 bis 24 Grad. Mein Name ist Christine Schumann. In Gießen laufen Ermittlungen gegen einen Kita-Erzieher. Das hat die Staatsanwaltschaft uns bestätigt. Der Mann soll Fotos von Kindern benutzt haben, um mit künstlicher Intelligenz sogenannte Deepfake-Pornografie zu erstellen, also gefälschte Bilder, die echt wirken. Aus Gießen, HR-Reporterin Lena Lachnit.
6: Der beschuldigte Erzieher soll unauffällig und gut ins Team integriert gewesen sein. Er arbeitet mittlerweile nicht mehr in der Kita und ist derzeit noch auf freiem Fuß. Zu den Vorwürfen schweigt er. Die Stimmung unter den Eltern ist laut Sabina Benoit von der Geschäftsführung des Kita-Trägers angespannt. Die Eltern, deren Kinder vom Deepfake betroffen sind, sollen demnächst von der Polizei kontaktiert werden. Über 20 Datenträger wurden sichergestellt und die werden jetzt ausgewertet.
5: In Sachsen-Anhalt hat ein neues Forschungszentrum zur Abwehr von Drohnen seine Arbeit aufgenommen. Dort sollen Technologien entwickelt, erforscht und unter realistischen Bedingungen erprobt werden. Bundesinnenminister Dobrindt sagte bei der Eröffnung, fremde Mächte versuchten durch Spionage, Sabotage und Manipulation die Stabilität Deutschlands zu untergraben. Das Zentrum in Kochstedt sei ein zentraler Baustein der Sicherheitsarchitektur, um dieser Bedrohung zu begegnen. 7% weniger Erntemenge, damit rechnet der Deutsche Bauernverband beim Getreide in diesem Jahr. Das hat Verbandspräsident Ruckwied in Berlin gesagt. Verschärft wird die Lage laut Ruckwied auch durch niedrige Erzeugerpreise.
7: Wenn Sie jetzt diese unterdurchschnittliche Ernte, die niedrigen Preise in Verbindung bringen mit den Kosten, insbesondere bei der Energie, dann kommen Sie zur Situation, in der sich die Landwirtschaft befindet. Sie ist in vielen Betrieben mittlerweile in einer Liquiditätskrise.
5: Wer für sich oder einen Angehörigen einen Pflegegrad beantragen möchte, sollte das möglichst bald tun. Das empfiehlt der Sozialverband VdK. Hintergrund ist die geplante Pflegereform. Sie könnte den Zugang zu einem Pflegegrad laut VdK deutlich erschweren, vor allem in den Stufen 1 bis 3. Das gelte allerdings nur für Erstanträge. Insgesamt gibt es 5 Pflegegrade, je nach Schwere der Pflegebedürftigkeit. Extreme Gefahr auf einem Spielplatz. In Bad Camberg-Erbach im Kreis Limburg-Weilburg hat jemand eine Mistgabel mit den Zinken nach oben vergraben, sodass Kinder beim Rutschen darauf hätten landen und sich schwer verletzen können. HR-Reporterin Jutta Nieswand.
8: Das ist nicht das erste Mal, dass hier sowas passiert. Schon vor gut einem Jahr wurden hier abgeschlagene Flaschenhälse mit der Bruchkante nach oben vergraben und auch gefunden, zum Glück, bevor sich jemand verletzt hat. In beiden Fällen deuten die Indizien auf vorsätzliches Handeln hin. Die Stadtverwaltung hat Anzeige gegen unbekannt erstattet und bittet um Hinweise aus der Bevölkerung, die helfen könnten, den Fall aufzuklären. Die Kriminalpolizei hat inzwischen auch die Ermittlungen aufgenommen.
5: In diesem Jahr hat es in Hessen bisher rund 160 Waldbrände gegeben. Das hat das Forstministerium in Wiesbaden mitgeteilt. Feuerwehren und Forstleute hätten extreme Schäden verhindern können. Aktuell ist die Waldbrandgefahr nicht mehr ganz so hoch wie in den letzten Wochen, dank etwas Regen und niedrigerer Temperaturen. Trotzdem bittet das Ministerium um Vorsicht. Die Böden seien immer noch sehr trocken. Das waren die Nachrichten.
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3: Dichte Wolken und immer wieder etwas Regen, so geht es in den Dienstagabend. Dann kommt die Nacht, da ist es im Süden meist trocken, ab und zu sogar aufgelockert. Im Norden bleibt es wolkig und verregnet. Die Temperaturen gehen zurück auf 18 bis 14 Grad. Morgen im Norden wolkig und auch morgen regnet es. Im Süden ist es erstmals trocken und die Sonne scheint auch mal zwischendurch, aber bis zum Abend kommen im Süden auch Schauer und Gewitter an. Die sind dann auch mal kräftiger, viel Regen ist mit dabei und Sturmböen kann es auch geben. 18 bis 28 Grad die Höchstwerte morgen. Dann noch der Donnerstag, mal Sonne, mal Wolken, nur vereinzelt Schauer oder Gewitter, 20 bis 26 Grad.
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3: Bitte Vorsicht auf der A5 Frankfurt Richtung Kassel. Zwischen Nordwestkreuz Frankfurt und Bad Homburger Kreuz ragt eine Warnbarke auf den rechten Fahrstreifen. A3 Frankfurt Richtung Würzburg zwischen Offenbacher Kreuz und Hanau streckenweise stockender Verkehr. A7 Fulda Richtung Würzburg zwischen Fulda Dreieck und Bad Brückenau-Volkers 8 Kilometer Stau und stockender Verkehr. A45 Gießen Richtung Dortmund zwischen Herborn-West und Willensdorf 10 Kilometer Stau wegen Reinigungsarbeiten. Die beiden linken Fahrstreifen sind gesperrt. Der HR4-Staurechner meldet, dauert dort mindestens eine Stunde länger. A49 Kassel Richtung Gießen zwischen Kassel-Industriepark und Kassel-Niederzweren 4 Kilometer stockender Verkehr. A66 Frankfurt Richtung Fulda zwischen Hanauer Kreuz und Langenselbold 3 Kilometer stockender Verkehr. Wegen Bergungsarbeiten auf dem rechten Fahrstreifen und auch auf dem Standstreifen. A66 Frankfurt Richtung Wiesbaden zwischen Wiesbaden-Mainzer Straße und Schiersteiner Kreuz 3 Kilometer stockender Verkehr. Und die A485 Langgöns Richtung Gießener Nordkreuz zwischen Gießener Südkreuz und Dreieck Bergwerkswald 2 Kilometer Stau nach einem Unfall auf dem rechten Fahrstreifen und dem Standstreifen.
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3: An einem verregneten Dienstagnachmittag und frisch ist es auch noch da draußen. Da machen es wir uns doch jetzt einfach mal zusammen gemütlich und hören Lynn Anderson und ihr niemals versprochener Rosengarten.
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0: Sollte es mal bei uns zu Hause brennen, was machen wir da? Wir schnappen uns natürlich den Feuerlöscher. Und dann, ja, wie funktioniert der überhaupt? Viele haben ja einen zu Hause, aber die wenigsten haben mal ausprobiert, wie so ein Feuerlöscher im Ernstfall bedient wird. Genau um solche Themen geht es in einem Kurs zur Brandprävention beim Feuerwehrverein in Kassel. Der ist speziell für Menschen im besten Alter gedacht und hr4-Reporter Nikolaus Frühling weiß jetzt auch, was zu tun ist in brenzligen Situationen.
1: Ein Horrorszenario. Eine Pfanne mit heißem Fett steht plötzlich in Flammen.
2: Jetzt ist der Moment, wo ich merke, oh Gott, es brennt. Jetzt habe ich noch ein Glas Wasser da stehen und ich nehme jetzt nur mal so eine Sprühflasche, damit man sich vorstellen kann, was passiert, wenn ich das Glas Wasser da reinschütte. Und wahrscheinlich brennt da schneller meine Küchenzeile, als ich das so mit ausbekomme.
1: Alexandra Emde kümmert sich bei der Feuerwehr in Kassel um die Brandschutzerziehung. Erziehung klingt jetzt natürlich erstmal nach Schulunterricht, doch auch nach der Schule muss es damit laut Emde weitergehen.
2: Die meisten Verletzten und Brandtote sind tatsächlich Senioren. Also da ist die Selbstrettungsfähigkeit oft eingeschränkt. In der Schule ist es ein Pflichtthema. Für Senioren, wenn ich mich für interessiere, leider nur.
1: Und die Interessierten sind gekommen.
3: Ich denke halt wie beim Erste-Hilfe-Kurs, es macht einfach Sinn, immer mal wieder einen Refresher zu haben und das aber auch zumindest zu sehen.
4: Wir haben auch so einen Feuerlöscher unten im Haus hängen. Die Bedienung ist nicht ganz einfach und das wollte ich mir gerne heute hier nochmal ansehen. Und vielleicht einige Erfahrungen mit nach Hause nehmen.
1: Gesagt, getan. Nach einem Vortrag voller Infos zu Brandmeldern, Notrufen und dem richtigen Verhalten im Brandfall dürfen die Seniorinnen und Senioren auch selber am Feuerlöscher Hand anlegen. Die 69-jährige Elke Schütz überlegt nicht lange.
5: Dafür sind wir hier, oder? Wo kriegt man schon die Möglichkeit geboten?
6: Ich glaube, es ist aus. Man sollte es mal probieren, damit man da mal ein Gefühl für kriegt, wie schwer sowas ist und wie man das in der Hand handelt.
1: Am Ende sollen die Teilnehmerinnen und Teilnehmer ihre Ängste verlieren, Risiken zu Hause erkennen und einen Plan für den Ernstfall haben, erklärt mir Alexandra Emde.
2: Im Prinzip, wenn nur einer nach Hause geht und seine Elektrogeräte schon mal anschaut, guckt, schmeiße ich vielleicht doch weg oder der Kühlschrank läuft doch nicht mehr so gut und der ein oder andere sich vielleicht auch ein Feuerlöschspray zulegt. Also einfach das Erlernte mit nach Hause nimmt und mit den Nachbarn drüber spricht.
1: Und damit scheint sie schon Erfolg gehabt zu haben.
4: Zum Beispiel werde ich mir so einen kleinen Feuerlöscher kaufen für in der Küche zu stellen.
3: Dass ich tatsächlich meine Feuerlöscher, dass die noch mal angucke, wie gut sind die, tun sie was und ansonsten beschmeiße es weg bzw. gib es zurück.
6: Als erstes werden jetzt andere Rauchmelder angeschafft und ein Hitzemelder für die Küche.
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0: Gibt eine aktuelle Verkehrsmeldung in HF4, bitte Vorsicht auf der A49 Gießen Richtung Kassel am Kreuz Kassel West, auf der Verbindung zur A44 Richtung Dortmund. Eine ungesicherte Unfallstelle und es befindet sich eine Person auf der Fahrbahn. Fahren Sie dort bitte vorsichtig.
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0: Und jetzt erfahren wir wieder Aktuelles aus den Regionen bei uns in Hessen in der Hessenschau.
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2: Es gibt Neuigkeiten vom 6-jährigen Milan aus dem Landkreis Kassel, der an Leukämie erkrankt ist. Allerdings nicht die, auf die so viele Menschen gehofft haben. Leider ist bei den Typisierungsaktionen der vergangenen Wochen kein Stammzellenspender für ihn gefunden worden. Deshalb spendet jetzt sein Vater. Allerdings passen seine Gewebemerkmale nicht perfekt, erklärt die Deutsche Knochenmarkspenderdatei. Deshalb kann es sein, dass Milans Körper die Stammzellen abstößt. Trotzdem müsse man es versuchen, denn nach der Chemo ist eine Stammzellentransplantation jetzt das, was Milan helfen kann. Sich typisieren zu lassen lohnt sich noch immer, falls Milan nochmal Stammzellen braucht und für alle anderen, die einen Spender suchen. Daniela Möllenkamp, Landkreis Kassel.
3: Kleine Waldteiche und eine Wora, die sich wieder als Bach durchs Gelände schlängelt. Mal ganz schmal, mal etwas breiter. Das ist das Ziel der Renaturierungsmaßnahmen der Wora-Teiche in Haina im Landkreis Waldeck-Frankenberg. Heute können sich Interessierte vor Ort über den aktuellen Stand der Umbauarbeiten informieren. Seit dem Baustart wurde bereits viel Erde bewegt, Bäume gerodet und die künstliche Flussrinne abgebaut. Nötig war das, weil die Dämme der alten Stauteiche marode waren. Der Landeswohlfahrtsverband Hessen als Eigentümer baut jetzt die Dämme zurück. Das ganze Projekt hatte in den letzten Jahren auch immer wieder für Proteste gesorgt. Silvia Ritter, Haina.
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0: Viele freuen sich ja jetzt über den Regen und wollen gerne wissen, wie lange der bleibt. Martin Gutt weiß es.
4: Die nächste Zeit bringt uns weiter noch etwas Regen hier nach Nordhessen. Heute Nachmittag noch gelegentlich, ganz vereinzelt auch in der kommenden Nacht und morgen am Mittwoch dann wieder verstärkt. Da wird es hier zwischen dem Diemelsee und dem Hohen Meißner etwa ab den Vormittagsstunden zeitweise wieder nass. Dazu gibt's noch bis zu 21 Grad. Morgen Abend regnet es dann mal längere Zeit und kräftiger. Und wenn das vorbei ist, kommt am Donnerstag bei uns in Nordhessen wieder ein bisschen die Sonne durch.
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0: Um 16 Uhr und 32 Minuten, da haben wir die A3, Frankfurt Richtung Würzburg zwischen Offenbacher Kreuz und Hanau, streckenweise stockender Verkehr. Im weiteren Verlauf zwischen Aschaffenburg West und Aschaffenburg Ost 4 Kilometer stockender Verkehr. A7 Hannover Richtung Kassel zwischen Hannmünden-Hedemünden und Hannmünden-Lutherberg 5 Kilometer Stau wegen eines defekten Fahrzeugs. Dann die A7 Fulda Richtung Würzburg zwischen Fulda, Dreieck und Bad Brückenau-Wildflecken. 10 Kilometer Stau und stockender Verkehr. A45 Gießen Richtung Dortmund zwischen Dillenburg und Willensdorf 5 Kilometer Stau. A49 Gießen Richtung Kassel zwischen Baunatal-Mitte und Kreuz-Baunatal-West 2 Kilometer Stau nach einem Unfall auf der Verbindung zur A44 in Richtung Dortmund. Und die A66 Frankfurt Richtung Fulda zwischen Hanauer Kreuz und Langenselbold. 4 Kilometer stockender Verkehr nach einem Unfall auf dem Standstreifen. Und die A485 Langgöns Richtung Gießener Nordkreuz zwischen Gießener Südkreuz und Dreieck Bergwerkswald. 2 Kilometer Stau wegen Bergungsarbeiten auf dem rechten Fahrstreifen und dem Standstreifen.
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0: Und mit Andrea Berg. Und die ist da an einen Kerl geraten, der kann noch nicht mal richtig lügen.

Und es gibt noch eine aktuelle Verkehrsmeldung. Bitte Vorsicht auf der A66 Frankfurt Richtung Wiesbaden zwischen Frankfurt-Ludwig-Landmann-Straße und Nordwestkreuz Frankfurt ist eine Person auf einem E-Scooter auf der Fahrbahn unterwegs.

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1: Ja, ich habe ja seit ein paar Wochen ein neues Familienmitglied. Meine kleine Hündin Frieda, die fleißig immer größer wird. Also manchmal drehe ich mich um und dann denke ich, Mensch, die ist doch schon wieder einen Zentimeter gewachsen. Ja, und was sie gerade auch sehr, sehr gerne macht, kläffen. 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Melodisch finde ich das nicht. 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Ja, an ihrer Gesangsstimme muss Frieda also noch ein bisschen arbeiten. 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

0: Ja, der Rainy Day. Einfach mal genießen. Es regnet endlich. Das denken wohl viele bei uns in Hessen.
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0: Ja, denn wochenlang hat ja die Sonne gebrannt. Felder, Wiesen, Wälder, alles ist ausgetrocknet. Und lange haben wir auf diesen Regen gewartet. Und jetzt ist er dann doch endlich da. Und das ist ein guter Anfang, sagt Martin Gutt aus dem ARD-Wetterkompetenzzentrum. Es wird ja auch noch etwas mehr.
2: Vor allem morgen am Mittwoch, später am Tag, da kommt wieder teilweise kräftiger Regen. Am Abend und in der Nacht zum Donnerstag erwarten wir vor allem über dem Süden des Landes starke Regengüsse verbunden mit Gewittern. Und dann können durchaus in einigen Stunden über 20 Liter Regen auf den Quadratmeter zusammenkommen. Das hilft, um zumindest an den kleinen Gewässern die Wasserstände wieder zu heben. Und an den größeren Flüssen dürfte dann auch der Wasserstand nicht noch weiter absinken. Und außerdem hilft es natürlich bei der Bekämpfung der Waldbrände. Hier in Hessen beispielsweise ist die Waldbrandgefahr ab der zweiten Wochenhälfte längst nicht mehr so groß wie bisher.
0: Ja, und vor allen Dingen auch die, die in der Hitze draußen gearbeitet haben, die atmen jetzt richtig auf, so wie Haris Demeres in Kassel. Er arbeitet auf dem Bau.
3: Das erdrückende Gefühl ist weg. Also, ne, man hat wirklich keine Luft gehabt. Ich sitze auf dem Motor quasi. Ich brenne immer drin.
0: Nicht nur die Menschen atmen auf. Auch die Tiere bringen die gesunkenen Temperaturen. Dem bringt die Erleichterung zum Beispiel im Tierheim Offenbach. Das weiß Katharina Menche vom Tierschutzverein.
4: Es ist viel kühler und die Tiere können endlich mal, besonders jetzt die Hunde, die kommen raus und können den ganzen Tag mal draußen bleiben. Jetzt können die sich auch endlich mal wieder ein bisschen bewegen, aus sich rauskommen, einfach mal ein bisschen was machen, ein bisschen rumtackeln.
0: Ja, die Tiere freuen sich und wir auch. Und wer hätte das im Frühling noch gedacht, dass sich so viele im August über Regen freuen? Die Temperaturen bleiben auch noch ein bisschen in diesem angenehmen Bereich. Zeit mal ordentlich durchzulüften.
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3: 17 Uhr. Kita-Erzieher aus Gießen steht unter Deepfake-Verdacht. Dobrindt eröffnet Forschungszentrum zur Drohnenabwehr. Feuerwehr kämpft weiter gegen Waldbrand in Belgien. Das Wetter, viele Wolken, zeitweise Regen, 18 bis 24 Grad. Mein Name ist Christine Schumann. In Gießen ermittelt die Staatsanwaltschaft gegen einen Kita-Erzieher. Wie die Behörde dem HR bestätigte, soll er Fotos von Kindern benutzt haben, um mit künstlicher Intelligenz sogenannte Deepfake-Pornografie zu erstellen, also Bilder, die echt wirken. Der Beschuldigte arbeitet mittlerweile nicht mehr in der Kita und ist auf freiem Fuß. Die Polizei hat 20 Datenträger sichergestellt, die nun ausgewertet werden. In Kochstedt in Sachsen-Anhalt hat ein Technologiezentrum für Drohnensicherheit offiziell seine Arbeit aufgenommen. Es soll neue Drohnenmodelle entwickeln und testen und Technologien entwickeln, die bei der Drohnenabwehr helfen. Bundesinnenminister Dobrindt von der CSU sprach von einem Wettrüsten zwischen Technologien zur Drohnenabwehr und Technologien, die diese Abwehr überwinden können.
4: Wir sind tägliches Ziel hybrider Kriegsführung. Nicht nur mit Drohnen, aber eben auch mit Drohnen. Und deswegen ist so entscheidend, dass wir dort immer wieder in diesem Wettrüsten vorne mit dabei sind. Dazu dient dann eben auch der Forschungs- und Entwicklungsbereich hier im Kochstedt, in diesem Wettrüsten sich immer wieder auf die neue Situation einzustellen.
3: Die deutschen Landwirte rechnen in diesem Jahr mit deutlich weniger Getreide. In seiner Erntebilanz geht der Bauernverband von 7% weniger als im letzten Jahr aus. Ursache seien das trockene Frühjahr und die Hitzewellen im Sommer. Bauernpräsident Ruckwied warnt, weil gleichzeitig die Erzeugerpreise niedrig seien, sei die Situation für manchen Betrieb existenzgefährdend. Seit 4 Tagen brennt es im belgischen Naturschutzgebiet Hohes Venn. Hunderte Feuerwehrleute sind weiter vor Ort im Einsatz. Sie konnten bis jetzt verhindern, dass sich die Flammen auf deutsches Gebiet ausbreiten. ARD-Korrespondentin Sabrina Fitz.
5: Die schlechte Luftqualität macht auch den Feuerwehrmännern zu schaffen. 2 erlitten eine Rauchvergiftung und mussten ins Krankenhaus gebracht werden. Durch das verbrannte Moor werden Schadstoffpartikel und Gase in die Luft geschleudert, die für die Menschen ungesund sind. Auf einer Pressekonferenz hieß es am Mittag, heute sei ein entscheidender Tag. Das Feuer würde sich nicht mehr weiter ausbreiten, sei aber noch nicht gelöscht. Wind und Regen könnten die Lage jederzeit ändern.
3: Mehr als 30 Jahre nach einem Sexualmord hat vor dem Landgericht Koblenz der Prozess gegen einen 81 Jahre alten Mann begonnen. Der Angeklagte teilte über seinen Anwalt mit, dass er im September 94 eine 24 Jahre alte Touristin aus den USA vergewaltigt und umgebracht hatte. Aus Koblenz, Andreas Kriesam.
6: Unter dem Vorwand, einen kürzeren Weg zur Jugendherberge auf die Festung Ehrenbreitstein zu kennen, lockte er sie abseits des Weges in eine abgelegene Kammer, vergewaltigte und tötete sie. Der Angeklagte hat schon mehrfach wegen Diebstahls, Vergewaltigung und Entführung im Gefängnis gesessen. Sein Verteidiger sagte, der Beschuldigte habe nach fast 32 Jahren endlich reinen Tisch machen wollen und deshalb auch den Speicheltest mitgemacht, der schließlich auf seine Spur führte.
3: Wochenlang war der Pegelstand des Rheins immer weiter gesunken, jetzt steigt er langsam wieder. Die Internationale Kommission zum Schutz des Rheins meldet, dass der Pegelstand an der Messstelle Kaub zwischen Koblenz und Mainz heute früh bei 12 Zentimetern lag. Ende letzter Woche war er auf einstellige Werte gesunken, weil es lange sehr heiß und trocken war und inzwischen hat Regen eingesetzt. Das waren die Nachrichten.
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7: Ja, und von diesem Regen bekommen wir heute Abend auch noch etwas. Dann in der Nacht, da ist es im Süden meist trocken, ab und zu lockert es auch auf. Im Norden bleibt es wolkig und hier regnet es noch ein bisschen weiter. Die Temperaturen gehen zurück in der Nacht in Darmstadt auf 18 Grad, Schotten 16 Grad und Hatzefeld in der Nacht 14 Grad. Morgen im Norden ist es wolkig, auch morgen regnet es. Im Süden ist es erstmal noch trocken und die Sonne scheint auch mal zwischendurch. Aber bis zum Abend gibt es im Süden Hessens ebenfalls Schauer und Gewitter. Und da ist auch mal richtig kräftiger Regen dabei und Sturmböen kann es auch geben. Die Höchstwerte morgen 18 bis 28 Grad. Der Donnerstag mal Sonne, mal Wolken, nur vereinzelt Schauer oder Gewitter 20 bis 26 Grad.
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7: Bitte Vorsicht auf der A661 Egelsbach Richtung Oberursel zwischen Offenbach-Taunusring und Offenbach-Kaiserlei. Eine ungesicherte Unfallstelle auf dem rechten Fahrstreifen. A3 Frankfurt Richtung Würzburg zwischen Frankfurt Süd und Obertshausen. 4 Kilometer stockender Verkehr. Das defekte Fahrzeug ist weg. A7 Hannover Richtung Kassel zwischen Hannmünden-Hedemünden und Hannmünden-Lutterberg. 5 Kilometer Stau wegen eines defekten Fahrzeugs. A7 Fulda Richtung Würzburg zwischen Fulda, Dreieck und Bad Brückenau-Wildflecken. 10 Kilometer Stau und stockender Verkehr. Der HFE-Staurechner meldet, dauert dort 40 bis 50 Minuten länger. Die A45 Gießen Richtung Dortmund zwischen Dillenburg und Haiger-Burbach. 4 Kilometer stockender Verkehr. A66 Frankfurt Richtung Fulda zwischen Hanauer Kreuz und Langenselbold. 4 Kilometer stockend. Die Unfallstelle ist geräumt. A661 Oberursel Richtung Egelsbach zwischen Bad Homburger Kreuz und Frankfurt-Eckenheim streckenweise stockend. Und die A671 Wiesbaden Richtung Mainz zwischen Hochheim Nord und Gustavsburg 2 Kilometer Stau.
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7: Ja, und gleich geht's auf die Mathildenhöhe. Ein wunderschönes Gesamtkunstwerk in Darmstadt. Jugendstil pur und für viele Menschen aus aller Welt mindestens einen Besuch wert. Ist ja auch UNESCO-Welterbe. Ja, deshalb sollte ein Besucherzentrum her. Aber da ist wohl so einiges schiefgelaufen. Das Zentrum liegt jetzt nämlich auf Eis. Warum? Dazu mehr in ein paar Minuten hier in HR4.

gibt eine aktuelle Verkehrsmeldung in HR4. Bitte Vorsicht auf der A5 Frankfurt-Kassel zwischen Frankfurt-Niederrad und Frankfurt-Westhafen. Befindet sich eine Person auf der Fahrbahn, fahren Sie dort bitte vorsichtig.

0: Das war natürlich schon ein ordentlicher Paukenschlag in Darmstadt. Der Bau des Besucherzentrums auf der Mathildenhöhe ist gestoppt worden. Das Projekt ist seit 10 Jahren geplant und die Umsetzung, die hat ja auch schon angefangen. Aber jetzt hat die Stadt überraschend die Reißleine gezogen und den Bau des Besucherzentrums für die Weltkulturerbestätte auf Eis gelegt. HFI-Reporter Frank Angermund mit Reaktionen auf den Baustopp.
1: Es fehle ein Konzept, wie das Welterbe den Besuchern verständlich vermittelt werden kann. Und die Kosten laufen aus dem Ruder, sagt Oberbürgermeister Hanno Benz.
2: Die in den letzten Wochen und Monaten deutlich gewordenen zusätzlichen Kosten für das Informationszentrum belasten den Haushalt weiter, sodass wir zunächst jetzt uns entschieden haben, einen Baustopp zu erlassen, um zu prüfen, inwieweit das Informationszentrum in den bisher geplanten Dimensionen überhaupt notwendig ist.
1: Ursprünglich waren rund 6 Millionen Euro für das Besucherzentrum veranschlagt worden. Inzwischen liegen die Kosten bei rund 21 Millionen Euro. Die Entscheidung, die Notbremse zu ziehen, wird von vielen begrüßt. Unter anderem von der Initiative Osthang bleibt, die sich gegen die geplante Rodung der Bäume am Darmstädter Osthang eingesetzt hatte. Die Initiative bietet nun an, an einem Konzept mitzuarbeiten, sagt Alma Hassenzahl.
3: Was wir erstmal uns wünschen würden, ist, dass man eben den Naturschutz wirklich ernst nimmt und diese Grünoase schützt und eben probiert, diesen Ort jetzt als Baugrube wieder zurückzuführen.
1: Auch das Bündnis Osthang bleibt und politische Gruppierungen wie UFBASE, Darmstadt

0: Gemeinsam die Linke und die Tierschutzpartei sehen im Baustopp eine Chance. Kritik am Baustopp für das Besucherzentrum Mathildenhöhe gibt es allerdings auch. Die Grünen hatten das Projekt in der letzten Legislaturperiode gemeinsam mit der CDU auf den Weg gebracht und die Entscheidung mitgetragen, das Besucherzentrum in dieser Form auf dem Osthang zu bauen. Sie schreiben, dass sie sich vor der Entscheidung des Baustopps mehr Kommunikation gewünscht hätten. Oberbürgermeister Hanno Benz räumt ein, dass bisher auf der Mathildenhöhe einiges schiefgelaufen ist.
1: Ich glaube, dass die Zuständigkeiten historisch gewachsen sind und man nachdem die Freude über die Erlangung des Welterbestatus abgeklungen war, vergessen hat, ein einheitliches Konzept zu erstellen mit einem einheitlichen Gesamtmanagement für die Welterbestätte Mathildenhöhe.
0: Trotz der Diskussion um das Besucherzentrum bleibt die Mathildenhöhe UNESCO-Weltkulturerbe. Die Diskussion um ein geeignetes Vermittlungskonzept ist eröffnet.
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Es gibt eine aktuelle Verkehrsmeldung in HR4. Bitte Vorsicht auf der A7 Kassel Richtung Fulda zwischen Homberg-Efze und Bad Hersfeld West. Dort liegt ein Metallteil auf der Fahrbahn. Und Vorsicht auf der A49 Kassel Richtung Gießen zwischen Wabern und Borken. Dort liegt ein Plastikteil auf der Fahrbahn.

0: Und wir sind wieder bei der Hessenschau mit Aktuellem aus Ihrer Region.
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2: Mehrere Unfälle auf der A7, alle verursacht von einem Autofahrer. Und der denkt nicht daran anzuhalten. Gegen Mittag geht bei der Polizei die Meldung ein Auto fährt Schlangenlinien auf der A7 Richtung Süden. Es soll schon mehrere Fahrzeuge gerammt haben. Als eine Polizeistreife den Wagen entdeckt und die wilde Fahrt stoppen will, gibt der Fahrer erst richtig Gas. Zwischen Guxhagen und Melsungen baut er dann einen Unfall. Auch ein Streifenwagen wird beschädigt. Der Unfallfahrer und ein Polizist werden leicht verletzt. Der Mann kommt jetzt zur Blutentnahme, um zu prüfen, ob er Drogen genommen hat. Die A7 war wegen des Unfalls zeitweise voll gesperrt. Daniela Möllenkamp, Studio Nordhessen.
3: Noch einmal Bahnen ziehen, bevor das Freibad in Battenberg am Montag zumacht. Denn das Bärenbad wird ab nächster Woche saniert und bleibt erstmal für ein halbes Jahr dicht. Für 1,4 Millionen Euro wird die alte Wasseraufbereitung ersetzt. Das war auch dringend nötig, hat mir Bademeister Dirk Dornseif erzählt. Neben neuen Filtern und Wasserrohren bekommt das 50 Jahre alte Bad auch eine neue Anlage für die Chlordosierung. Auch das Hallenbad nebenan bleibt im Herbst durch die Baustelle geschlossen. Planschen geht ab nächster Woche nur noch im Stadtteil Dodenau im Freibad, das dann extra längere Öffnungszeiten hat. Silvia Ritter, Battenberg.
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0: Ja, jetzt ist es doch endlich mal ordentlich nass geworden. Wie geht's weiter? Das Wetter sagt uns jetzt Martin Gutt.
4: Bei uns im Norden von Hessen bleibt die Witterung erstmal leicht durchwachsen und wir haben es auch immer mal wieder mit Regen zu tun. Jetzt bis zum Abend noch gelegentlich, in der Nacht eher vereinzelt und morgen dann wieder häufiger. Ab morgen Vormittag wird es zunehmend auch wieder nass. Dazu gibt es rund um Korbach oder Baunatal bis zu 21 Grad. Morgen Abend regnet es auch mal längere Zeit. Am Donnerstag und am Freitag gibt es ebenfalls noch einige Regenschauer, aber es scheint dann auch immer mal wieder die Sonne.
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0: Um 17 Uhr und 31 Minuten bitte Vorsicht auf der A7 Kassel Richtung Fulda zwischen Homberg-Efze und Bad Hersfeld West, denn dort liegt ein Metallteil auf der Fahrbahn, und Vorsicht auf der A49 Kassel Richtung Gießen zwischen Wabern und Borken, dort liegt ein Plastikteil auf der Fahrbahn. A7 Fulda Richtung Würzburg zwischen Fulda, Dreieck und Bad Brückenau-Wildflecken 10 Kilometer Stau und stockender Verkehr, der HFE-Staurechner meldet, dauert 40 bis 50 Minuten dort länger. A643 Wiesbaden Richtung Mainz zwischen Schiersteiner Kreuz und Mainz-Mombach 2 Kilometer stockender Verkehr, dadurch auch auf der A66 zwischen Wiesbaden-Mainzer Straße und Schiersteiner Kreuz 2 Kilometer stockend. A661 Egelsbach Richtung Oberursel zwischen Offenbacher Kreuz und Offenbach-Kaiserlei 3 Kilometer stockend nach einem Unfall auf dem rechten Fahrstreifen. Und die A661 Oberursel Richtung Egelsbach zwischen Bad Homburger Kreuz und Frankfurt-Eckenheim streckenweise stockender Verkehr.
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0: und mit den McCoys und Hang on Sloopy.

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0: Vor über 100 Jahren hat ein Berliner, und zwar Walter Porstmann, eine überall gültige Papiergröße festgelegt, nämlich das berühmte DIN A4-Papier. Seitdem gibt es also diese Norm weltweit. Zum Glück aber gelten solche Normen nicht bei den Menschen, findet Markus Leitschuh aus Kassel von der katholischen Kirche.
1: Kannst du mir das bitte in DIN A4 ausdrucken? Diesen Satz sage ich ganz selbstverständlich. Kaum jemand denkt darüber nach, dass hinter diesem schlichten Papierformat eine geniale Idee steckt. Am 18. August 1922 wurde die DIN-Norm für Papier in Berlin veröffentlicht. Ein einfaches System, das weltweit den Alltag erleichtert. Ob Drucker, Aktenordner oder Briefumschläge, DIN A4 sorgt dafür, dass alles immer gleich groß ist und passt. Was beim Papier hilft, gibt es zum Glück bei Menschen nicht. Und doch, ich frage mich manchmal, wie oft wir Menschen versuchen, auch uns selbst in ein bestimmtes Format zu pressen. Wir sollen erfolgreich sein, sportlich, gelassen, freundlich, schlagfertig, attraktiv und möglichst alles gleichzeitig und möglichst in eine klare Norm gepresst. Und wehe, jemand passt nicht ins Raster. Was Erfolg und Schönheit ist, das liefert uns die Werbung reichlich mit einheitlichen Vorlagen. Dabei hat Gott uns gerade nicht nach einem Einheitsformat geschaffen. Die Bibel erzählt von ganz unterschiedlichen Menschen, mutigen und ängstlichen, lauten und leisen, jungen und alten. Niemand gleicht dem anderen. Und genau das ist gut so. Die Bibel beschreibt, dass Gott sogar die Haare auf unserem Kopf gezählt hat. Ausgedrückt werden soll dadurch, dass wir eine von Gott geliebte Menschenfamilie sind und gleichzeitig alle verschieden. Gerade die Zahl unserer Haare zeigt doch, jeder Mensch ist einzigartig. Es gibt nicht die eine normative Haarzahl, die uns erst zum Menschen machen würde. Gleich sind wir in der Menschenwürde und der Chance, aus unserem Leben etwas ganz Unterschiedliches zu machen. Deshalb mein Tipp: Nicht ständig darüber nachdenken, in welches Format man passen muss, sondern dankbar entdecken, welches Format Gott uns geschenkt hat. Mit Ecken und Kanten, mit Talenten und Besonderheiten. Gott schenkt Vielfalt und die Kraft, ein eigenes Profil zu haben und es mit Werten und Haltung zu zeigen.
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2: Aus Deutschland an israelischem Minister Ben-Gvir. Ermittlungen gegen Kita-Erzieher aus Gießen. Ebola-Hilfe für Kongo wird aufgestockt. Das Wetter, in der Nacht teilweise Schauer, Abkühlung auf 18 bis 14 Grad. Mein Name ist Katja Irle. Beschämend und verantwortungslos, so hat der Zentralrat der Juden in Deutschland die Äußerungen des israelischen Polizeiministers Ben-Gvir bezeichnet. Der rechtsextreme Politiker hatte in einem Podcast gefordert, jede Nacht 30 bis 40 Menschen im Gazastreifen zu eliminieren. Vizekanzler Klingbeil sagte, das müsse Konsequenzen haben. ARD-Korrespondent Gabor Hallas.
3: Der SPD-Chef sagte bei Sat.1, nun sei eine Grenze überschritten, da müsse die Bundesregierung deutlich widersprechen. Auf europäischer Ebene müssten nun sehr ernsthaft Sanktionen geprüft werden. Auch CSU-Landesgruppenchef Hoffmann ist der Meinung, über Reaktionen müsse diskutiert werden. Das deutsch-israelische Verhältnis dürfe aber keinen Schaden nehmen.
2: In Gießen ermittelt die Staatsanwaltschaft gegen einen Kita-Erzieher. Wie die Behörde dem HR bestätigte, soll er Fotos von Kindern benutzt haben, um mit künstlicher Intelligenz sogenannte Deepfake-Pornografie zu erstellen, also Bilder, die echt wirken. Der Beschuldigte arbeitet mittlerweile nicht mehr in der Kita und ist auf freiem Fuß. Die Polizei hat 20 Datenträger sichergestellt, die nun ausgewertet werden. In der Diskussion über mehr Hitzeschutz fordern die Bauministerinnen und Minister aus 5 CDU-geführten Bundesländern ein Sonderprogramm. Laut einem Papier, das dem WDR vorliegt, soll das Programm kurzfristig aufgelegt werden und bei 500 Millionen Euro liegen. ARD-Korrespondentin Nadja Baschek.
4: Das Geld solle in Maßnahmen zur Stadtentwicklung fließen, beispielsweise um Verschattungen oder kühle Aufenthaltsflächen in den Städten zu schaffen und das binnen eines Jahres. Die Finanzierung solle der Bund übernehmen. Die zuständigen Landesminister aus Bayern, Nordrhein-Westfalen, Sachsen, Sachsen-Anhalt und Schleswig-Holstein bringen damit eine Position in die Debatte rund um Hitzeschutz ein. Zuvor hatte die SPD unter anderem eine Grundgesetzänderung ins Spiel gebracht, um Klimaanpassung in der Verfassung zu verankern. Doch die Union zeigt sich dabei bislang skeptisch.
2: Im Kampf gegen das Ebola-Virus stellt die Europäische Union Schnelltests im Wert von 2,5 Millionen Euro für die Demokratische Republik Kongo bereit. Nach Angaben der EU-Kommission sollen sie helfen, Infektionen schneller zu erkennen und eine weitere Ausbreitung des Virus zu verhindern. Deutschland hat außerdem angekündigt, seine Hilfe um 11 Millionen Euro aufzustocken. Durch die aktuelle Epidemie sind in dem afrikanischen Land bis jetzt mehr als 2300 Menschen an Ebola gestorben. In Frankfurt ist das Programm für das Museumsuferfest vorgestellt worden. Es findet Ende August zwischen dem Eisernen Steg und der Friedensbrücke am Main statt. HR-Reporter Frank Angermund.
5: Auf insgesamt 12 Bühnen wird es beim diesjährigen Museumsuferfest auf beiden Seiten des Mainufers Live-Musik geben. Insgesamt gibt es fast 600 Einzelveranstaltungen. Über 500 Stände mit einer Gesamtlänge von 4 Kilometern werden aufgebaut. Dazu bieten 28 Frankfurter Museen während des letzten Augustwochenendes ein spezielles Programm an. Der Veranstalter, die Tourismus und Kongress GmbH, rechnet erneut mit rund 1 Million Besucher. Highlight soll das Feuerwerk zum Abschluss werden, das von einem Boot auf dem Main zu Welthits aus Frankfurt gezündet wird.
2: Das waren die Nachrichten.
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6: Dichte Wolken und etwas Regen, so sieht da aus der Dienstagabend. In der Nacht ist es dann im Süden meist trocken, ab und zu lockert da der Himmel auch auf. Im Norden Hessens bleibt es wolkig und verregnet. Die Temperaturen gehen zurück in der Nacht auf 18 bis 14 Grad. Morgen im Norden wolkig und Regen. Im Süden ist es erstmal trocken und da scheint dann zwischendurch auch mal die Sonne. Aber das ändert sich und bis zum Abend gibt es auch dort Schauer und Gewitter. Da ist auch richtig kräftiger Regen mit dabei, Starkregen oder sogar Sturmböen. Die Höchstwerte morgen 18 bis 28 Grad. Der Donnerstag mal Sonne, mal Wolken, vereinzelt Schauer oder Gewitter. bis 26 Grad und am Freitag mal Sonne, mal Wolken, nur selten Schauer. Auch am Freitag bis 26 Grad.
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6: Bitte Vorsicht, auf der A49 Kassel Richtung Gießen in Höhe Kassel-Niederzweren steht ein defekter LKW auf dem Verzögerungsstreifen. Dann die A3 Frankfurt Richtung Würzburg zwischen Offenbacher Kreuz und Hanau streckenweise stockender Verkehr. A7 Hannover Richtung Kassel zwischen Hannmünden-Hedemünden und Hannmünden-Lutherberg 3 Kilometer Stau wegen eines defekten Fahrzeugs. A7 Fulda Richtung Würzburg zwischen Fulda, Dreieck und Bad Brückenau-Wildflecken 8 Kilometer Stau. Der HR4-Staurechner meldet, dauert etwa 30 Minuten länger. Die A66 Wiesbaden Richtung Frankfurt zwischen Frankfurt-Ludwig-Landmann-Straße und Frankfurt-Miquel-Allee 2 Kilometer stockender Verkehr nach einem Unfall auf dem rechten Fahrstreifen. Dann die A661 Egelsbach Richtung Oberursel. Zwischen Offenbacher Kreuz und Offenbach-Kaiserlei 4 Kilometer Stau nach einem Unfall auf dem rechten Fahrstreifen. Und die A661 Oberursel Richtung Egelsbach zwischen Bad Homburger Kreuz und Frankfurt-Eckenheim. Streckenweise stockender Verkehr.
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6: Schönen guten Abend. Ja, zum Träumen ist es noch ein bisschen früh, so kurz nach 6 am Abend. Aber trotzdem, gleich wird geträumt zusammen mit Roy Black. Und jetzt hören wir ABBA und SOS.

0: ganzen Strohrasen in die Höhe, der ist ja komplett gelb. Ja, vielleicht werden es ja in den nächsten Tagen wieder ein paar mehr grüne Rasenstückchen dazwischen. Also so unglaublich vor dort, wie das alles bei uns in Hessen ist, das dauert wohl noch eine Zeit. Aber wie gut das gerade tut, dieser Regen, der freut doch wirklich alle.
1: Wir brauchen den Regen, hat total gefehlt und ich dachte heute, endlich fängt es an zu regnen.
2: Wir fahren auch Rennrad und wir sind ganz froh, wenn es Wetterwechsel gibt in allen Bereichen.
3: Ich finde es so jetzt gerade eigentlich ganz angenehm, weil man mal durchatmen kann, aber gegen ein bisschen Sonnenschein und gutes Wetter spricht auch nichts. Ein guter Mix.
4: Gott sei Dank. Eigentlich noch zu wenig. Es müsste ja 4-5 Tage mal durchregnen.
0: Freude über den Regen und natürlich die Sonne. Die kommt doch auch wieder. Der Sommer ist ja noch lange nicht vorbei.

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1: Und da regnet es noch ein bisschen heute Abend in Hessen, aber es lockert immer mehr auf, vor allen Dingen im Süden. Da ist es dann später meist trocken. Im Norden bleibt es etwas wolkiger in der Nacht und es gibt dort auch noch Regen. Die Temperaturen gehen zurück in Darmstadt auf 18 Grad in der Nacht, 16 Grad werden es in Schotten und in Hatzfeld 14 Grad. Morgen beginnt der Tag im Norden wolkig und auch mit Regen. Im Süden ist es erstmal noch trocken und da scheint auch zwischendurch immer mal wieder die Sonne. Aber das ändert sich auch im Süden Hessens, denn bis zum Abend gibt es dort Schauer oder Gewitter. Auch richtiger, kräftiger Starkregen ist mit dabei und Sturmböen kann es geben. Die Höchstwerte morgen 18 bis 28 Grad.
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1: Um 18 Uhr und 31 Minuten bitte Vorsicht auf der A3 Frankfurt Richtung Köln zwischen Kelsterbach und Mönchhof-Dreieck. Dort liegt nämlich eine Campinggasflasche auf der Fahrbahn. Fahren Sie dort bitte vorsichtig. A3 Köln Richtung Frankfurt zwischen Kelsterbach und Frankfurter Kreuz. 3 Kilometer stockender Verkehr wegen einer Baustelle. Die beiden linken Fahrstreifen sind bis morgen früh gesperrt. A3 Frankfurt Richtung Würzburg zwischen Obertshausen und Hanau. 3 Kilometer stockender Verkehr. A7 Hannover Richtung Kassel zwischen Hannmünden-Hedemünden und Hannmünden-Lutherberg. 3 Kilometer stockend wegen eines defekten Fahrzeugs. A7 Fulda Richtung Würzburg zwischen Fulda, Dreieck und Bad Brückenau-Volkers streckenweise Stau und stockender Verkehr. A661 Egelsbach Richtung Oberursel zwischen Offenbacher Kreuz und Offenbach-Kaiserlei 4 Kilometer Stau an einer geräumten Unfallstelle. Und die A661 Oberursel Richtung Egelsbach zwischen Bad Homburger Kreuz und Frankfurt-Eckenheim streckenweise stockender Verkehr.
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1: Und jetzt mit Roland Kaiser und einem seiner ganz großen Hits, Dich zu lieben.

Eine aktuelle Verkehrsmeldung in HR4, bitte Vorsicht in Wiesbaden auf der Stiegelstraße, das ist die K658. Zwischen Kloppenheim und Ickstadt sind 3 Pferde auf der Fahrbahn unterwegs. Fahren Sie bitte vorsichtig zwischen Kloppenheim und Ickstadt, dort sind 3 Pferde auf der Fahrbahn unterwegs.

0: Tja, viele nerven uns ja einfach nur. Zecken, Stechmücken, Flöhe. Es gibt so einiges an Krabbelzeug, das wirklich keinen guten Ruf bei uns Menschen genießt, aber verrückterweise richtig nützlich sind. Sinn machen auf unserem Planeten. Auch Fliegen, Feuerwanzen und Mistkäfer gehören dazu. Das ist wirklich erstaunlich, was die so alles können.
1: Der Mistkäfer.
2: Die Leidenschaft des Mistkäfers ist Mist. Sein Job ist es, Tierkot zu beseitigen, von dem er sich auch ernährt. Damit verschwinden auch gleich Krankheitserreger und Parasiten, die in den tierischen Hinterlassenschaften stecken können. Der Mistkäfer gräbt Gänge in den Boden, was das Erdreich auflockert. Und gerne nimmt er dabei auch Dung mit und düngt so den Boden von innen.
1: Die Feuerwanze.
2: Feuerwanzen können Düfte versprühen, die wir Menschen nicht riechen, Mücken aber sehr wohl. Und die nehmen Reis aus. Wo Feuerwanzen sind, sind also weniger Mücken. Und übrigens sind Feuerwanzen von der Müllabfuhr. Sie ernähren sich unter anderem von Pflanzenkraut, an dem sie saugen. Und das vergeht dann schneller. Außerdem sind sie ein leckerer Snack für Vögel, Frösche und Fledermäuse.
1: Die Fliege.
2: Fliegen finden wir Menschen ja eher lästig. Aber sie sind einfach der absolute Hammer. Manche fressen Aas und sind damit so eine Art Gesundheitspolizei. Fliegen bestäuben Pflanzen. Fliegenlarven killen Blattläuse. Fliegenlarven im Wasser sind Nahrung für Fische. Und wenn eine Fliege so ahnungslos daherfliegt, wird sie von einem Vogel geschnappt, der sie sich schmecken lässt. Fliegen sind ein sehr wichtiges Glied in der tierischen Nahrungskette.
0: Ja, und heute Morgen noch hat mich eine Fliege genervt. Ja, da war es noch nicht mal annähernd hell draußen. Zack, saß sie bei mir auf dem Gesicht. Gut, jetzt weiß ich dank Katja Metz aus unserem HR4-Team, dass so eine Fliege auch was Positives hat. Und Feuerwanzen, ab sofort meine Lieblingskrabbeltiere.

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2: 19 Uhr. Kritik aus Deutschland an israelischem Minister Ben-Gvir. Staatsanwaltschaft ermittelt gegen Kita-Erzieher aus Gießen. Verstärkung für Skyliners Frankfurt. Das Wetter in der Nacht teilweise Schauer, 18 bis 14 Grad. Mein Name ist Katja Irle. Nach den Äußerungen des rechtsextremen israelischen Politikers Ben-Gvir werden Konsequenzen gefordert. Der außenpolitische Sprecher der Unionsfraktion im Bundestag, Hart, sagte bei HR Info, die EU müsse Ben-Gvir zum Beispiel auf die Liste der sanktionierten Personen setzen.
3: Das heißt, er darf nicht nach Europa reisen, nicht in die Europäische Union genau genommen. Er darf auch keine Geschäfte machen von deutschem Boden aus. Das wäre mein Vorschlag, wie wir klar machen, dass diese Äußerungen völlig unakzeptabel sind und dass sie Israels Sicherheit schaden, dem Ansehen Israels schaden und empfindlich auch der deutsch-israelischen Freundschaft.
2: Der israelische Polizeiminister hatte in einem Podcast gefordert, jede Nacht im Gazastreifen 30 bis 40 Menschen zu eliminieren. Dort gäbe es Menschen, die es nicht verdient hätten zu leben. Bundesinnenminister Dobrindt will die Kontrolle der deutschen Außengrenzen um ein halbes Jahr bis Mitte März verlängern. Eine Sprecherin seines Ministeriums hat bestätigt, dass er das offiziell bei der EU-Kommission angemeldet hat. Zur Begründung nannte Dobrindt in der Bild-Zeitung die illegale Migration. Sie müsse weiter zurückgedrängt werden. Obwohl die Grenzen innerhalb der EU eigentlich offen sein sollen, wird seit September 2024 wieder kontrolliert. In Gießen ermittelt die Staatsanwaltschaft gegen einen Kita-Erzieher. Wie die Behörde dem HR bestätigte, soll er Fotos von Kindern benutzt haben, um mit künstlicher Intelligenz sogenannte Deepfake-Pornografie zu erstellen, also Bilder, die echt wirken. Der Beschuldigte arbeitet mittlerweile nicht mehr in der Kita und ist auf freiem Fuß. Die Polizei hat 20 Datenträger sichergestellt, die nun ausgewertet werden. Der hessische Innenminister Poseck sieht im Verbot des Vereins Palästina e.V. ein wichtiges Signal gegen Antisemitismus. Poseck sagte, es gehe dabei nicht darum, Kritik an Israel zu unterbinden.
4: Selbstverständlich ist Kritik an Israel, an der Politik Israels auch legitim. Meinungsfreiheit gilt bei uns. Aber das zulässige Maße an Kritik ist dann überschritten, wenn Israel pauschal sein Existenzrecht abgesprochen wird. Das dürfen wir nicht zulassen.
2: Laut Poseck hat der Verein unter anderem den Terrorangriff der Hamas auf Israel am 7. Oktober 2023 öffentlich befürwortet. Das hessische Innenministerium hatte Palästina e.V. heute verboten. In den USA wehrt sich der Fernsehsender ABC gegen einen möglichen Lizenzentzug. Er hat die Medienaufsicht FCC verklagt und wirft ihr vor, im Auftrag der Trump-Regierung Druck zu machen. Die FCC hatte den ABC-Mutterkonzern Disney überraschend aufgefordert, für 8 Kanäle des Senders die Lizenzen neu zu beantragen. Präsident Trump hatte ABC immer wieder kritisiert und gefordert, den Late-Night-Moderator Jimmy Kimmel zu entlassen. Verstärkung für die Skyliners Frankfurt. Der Basketball-Bundesligist hat den früheren NBA-Profi Ryan Adichie-Okoro verpflichtet. Wie der Club mitteilt, bekommt der 32-Jährige einen Einjahresvertrag. Er hat in der NBA unter anderem für die Chicago Bulls und die New York Knicks gespielt. Das waren die Nachrichten.
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5: In der Nacht ist es im Süden meist trocken und ab und zu auch aufgelockert. Im Norden bleibt es wolkig und es regnet. Die Temperaturen gehen zurück auf 18 bis 14 Grad. Morgen startet der Tag im Norden wolkig. Auch morgen regnet es. Im Süden ist es erstmal meist trocken und da gibt es auch etwas Sonnenschein. Aber bis zum Abend auch dort Schauer und Gewitter. Auch kräftiger Regen ist dann mit dabei. Starkregen und Sturmböen sind möglich. Die Höchstwerte morgen 18 bis 28 Grad. Der Donnerstag mal Sonne, mal Wolken, nur vereinzelt Schauer oder Gewitter 20 bis 26 Grad. Und am Freitag mal Sonne, mal Wolken, nur selten Schauer bis 26 Grad.
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5: Bitte Vorsicht auf der A7 Fulda Richtung Kassel zwischen Niederaula und Hattenbacher Dreieck, denn dort liegen Gegenstände auf der Fahrbahn. Vorsicht bitte auch auf der A661 Egelsbach-Oberursel zwischen Offenbach-Kaiserlei und Frankfurt-Ost befindet sich eine Person auf der Fahrbahn. Und Vorsicht auf der B54 Limburg-Gießen zwischen Limburg-Offheim und Runkel, dort sind Personen auf der Fahrbahn. Dann die A3 Köln Richtung Frankfurt zwischen Kelsterbach und Frankfurter Kreuz, 3 Kilometer stockender Verkehr. Wegen einer Baustelle, die beiden linken Fahrstreifen sind bis morgen früh gesperrt. A7 Hannover Richtung Kassel zwischen Hanmünden-Hedemünden und Hanmünden-Lutherberg, 2 Kilometer stockend wegen eines defekten Fahrzeugs. Die A7 Fulda Richtung Würzburg zwischen Fulda-Dreieck und Bad Brückenau-Volkers, streckenweise Stau und stockender Verkehr. Und die A60 Rüsselsheim Richtung Mainz zwischen Rüsselsheimer Dreieck und Bischofsheim, 3 Kilometer Stau nach einem Unfall.
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5: Schönen guten Abend. Ja, ich war ja mal in San Francisco mit meiner Mama zu deren 50. Geburtstag, also ziemlich genau vor 30 Jahren. Toll war's. Wir haben uns ein Auto gemietet und da kam ich mir echt vor wie Michael Douglas und Karl Malden auf den Straßen von San Francisco. Ja, Scott McKenzie, der war noch ein paar Jahrzehnte vor mir da.

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1: Um 19 Uhr und 31 Minuten bitte Vorsicht auf der A66 Frankfurt Richtung Wiesbaden. In der Auffahrt Hattersheim steht ein defekter Pkw auf dem Beschleunigungsstreifen im Kurvenbereich. Dann die A3 Frankfurt Richtung Köln zwischen Rauenheim und Wiesbadener Kreuz. 1 Kilometer Stau wegen eines defekten Pkws im Baustellenbereich. Und die A3 Köln Richtung Frankfurt zwischen Kelsterbach und Frankfurter Kreuz. 2 Kilometer stockender Verkehr wegen einer Baustelle. Die beiden linken Fahrstreifen sind bis morgen früh gesperrt.
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1: Schönen guten Abend und jetzt wird's hier schottisch in HR4.

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Das wunderschöne Lied von Unheilig. 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Sagt zumindest Peter Cornelius.

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1: Um 20 Uhr mit Katja Irle. Beschämend und verantwortungslos, so hat der Zentralrat der Juden in Deutschland die Äußerungen des israelischen Polizeiministers Ben-Gvir bezeichnet. Der rechtsextreme Politiker hatte in einem Podcast gefordert, jede Nacht 30 bis 40 Menschen im Gazastreifen zu eliminieren. Vizekanzler Klingbeil sagte, das müsse Konsequenzen haben. ARD-Korrespondent Gabor Hallas.
2: Der SPD-Chef sagte bei Sat.1, nun sei eine Grenze überschritten, da müsse die Bundesregierung deutlich widersprechen. Auf europäischer Ebene müssten nun sehr ernsthaft Sanktionen geprüft werden. Auch CSU-Landesgruppenchef Hoffmann ist der Meinung, über Reaktionen müsse diskutiert werden. Das deutsch-israelische Verhältnis dürfe aber keinen Schaden nehmen.
1: Bundesinnenminister Dobrindt will die Kontrolle der deutschen Außengrenzen um ein halbes Jahr bis Mitte März verlängern. Eine Sprecherin seines Ministeriums hat bestätigt, dass er das offiziell bei der EU-Kommission angemeldet hat. Zur Begründung nannte Dobrindt in der Bild-Zeitung die illegale Migration. Sie müsse weiter zurückgedrängt werden. Obwohl die Grenzen innerhalb der EU eigentlich offen sein sollen, wird seit September 2024 wieder kontrolliert. Schweden verlegt hunderte Häftlinge nach Estland, weil die Gefängnisse in Schweden überfüllt sind. Die ersten vier Gefangenen sind heute eingetroffen. Nach Angaben des estnischen Gefängnisdienstes wurden sie in Tartu untergebracht. Die beiden Länder haben eine Vereinbarung getroffen, weil Schweden Probleme mit kriminellen Gangs hat und die Gefängnisplätze knapp sind. In Estland dagegen stehen viele Zellen leer. Nach dem Verbot des Vereins Palästina e.V. hat der hessische Innenminister Posek von einem wichtigen Signal gegen Antisemitismus gesprochen. Posek sagte, zwar sei es legitim, Israel zu kritisieren, aber wenn Israel das Existenzrecht abgesprochen werde, dürfe man das nicht hinnehmen. Die Stadt Wiesbaden sieht das Pilotprojekt zum Cannabiskonsum als Erfolg. 5 Monate lang konnten Haschischkonsumenten ihre Drogen von Experten testen lassen, zum Beispiel bei Konzerten. HR-Reporterin Andrea Bonhagen.
3: Die kostenlosen freiwilligen Drogentests seien gut bei den Konsumenten angekommen. 48 Proben wurden getestet, und zwar an einem mobilen Stand in Clubs, zum Beispiel bei Hip-Hop-Partys und Punkrock-Konzerten. Dort haben Fachleute das Gras oder Cannabis auf Wirkstoff und Feuchtigkeit untersucht. Eine zu hohe Dosis ist gefährlich und große Feuchtigkeit birgt die Gefahr, dass man gesundheitsschädliche Schimmelpilze aufnimmt.
1: Das waren die Nachrichten. Das Wetter. In der Nacht vor allem im Norden örtlich Schauer. Es kühlt ab auf 18 bis 14 Grad. Morgen ab und zu Sonne, aber insgesamt mehr Wolken, gebietsweise Schau und Gewitter bis 28 Grad. Die weiteren Aussichten: am Donnerstag mal Sonne, mal Wolken bis 26 Grad. Am Freitag selten Regen bei ähnlichen Temperaturen. Die Zeit gleich 20.03 Uhr.
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1: Wir haben keine Meldung. Allen unterwegs eine gute Fahrt.
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1: Um 21 Uhr mit Katja Irle. Die Kontrollen an den deutschen Außengrenzen sollen um weitere 6 Monate bis Mitte März verlängert werden. Bundesinnenminister Dobrindt hat das offiziell bei der EU-Kommission angemeldet, hat eine Sprecherin seines Ministeriums bestätigt. Aus der Nachrichtenredaktion Christine Schumann.
2: Das Zurückdrängen der illegalen Migration brauche weiterhin Kontrollen, sagte der CSU-Politiker der Bild-Zeitung. Er hatte den Schritt schon angekündigt, als zehntausende Migranten die Grenze von Marokko in die spanische Exklave Ceuta überquerten. Fast alle gingen später zurück. Seit September 2024 werden die Außengrenzen wieder kontrolliert. Erst vor kurzem hatte der Deutsche Städtetag die Bundesregierung zum Stopp der Kontrollen aufgefordert, weil sie den Alltag der Menschen und Unternehmen erheblich belastet.
1: Beschämend und verantwortungslos, so hat der Zentralrat der Juden in Deutschland die Äußerungen des israelischen Polizeiministers Ben-Gvir bezeichnet. Der rechtsextreme Politiker hatte in einem Podcast gefordert, jede Nacht 30 bis 40 Menschen im Gazastreifen zu eliminieren. Vizekanzler Klingbeil sagte, das müsse Konsequenzen haben. ID-Korrespondent Gabor Hallas.
3: Der SPD-Chef sagte bei Sat.1, nun sei eine Grenze überschritten, da müsse die Bundesregierung deutlich widersprechen. Auf europäischer Ebene müssten nun sehr ernsthaft Sanktionen geprüft werden. Auch CSU-Landesgruppenchef Hoffmann ist der Meinung, über Reaktionen müsse diskutiert werden. Das deutsch-israelische Verhältnis dürfe aber keinen Schaden nehmen.
1: Nach dem Verbot des Vereins Palästina e.V. hat der hessische Innenminister Poseck von einem wichtigen Signal gegen Antisemitismus gesprochen. Poseck sagte, zwar sei es legitim, Israel zu kritisieren, aber wenn Israel das Existenzrecht abgesprochen werde, dürfe man das nicht hinnehmen. Schweden verlegt hunderte Häftlinge nach Estland, weil die Gefängnisse in Schweden überfüllt sind. Die ersten 4 Gefangenen sind heute eingetroffen. Nach Angaben des estnischen Gefängnisdienstes wurden sie in Tartu untergebracht. Die beiden Länder haben eine Vereinbarung getroffen, weil Schweden Probleme mit kriminellen Gangs hat und die Gefängnisplätze knapp sind. In Estland dagegen stehen viele Zellen leer. In Gießen ermittelt die Staatsanwaltschaft gegen einen Kita-Erzieher. Wie die Behörde dem HR bestätigte, soll er Fotos von Kindern benutzt haben, um mit künstlicher Intelligenz sogenannte Deepfake-Pornografie zu erstellen, also Bilder, die echt wirken. Der Beschuldigte arbeitet mittlerweile nicht mehr in der Kita und ist auf freiem Fuß. Das waren die Nachrichten. Das Wetter. In der Nacht vor allem im Norden örtlich Schauer, es kühlt ab auf 18 bis 14 Grad. Morgen ab und zu Sonne, insgesamt mehr Wolken, gebietsweise Schauer und Gewitter bei 18 bis 28 Grad. Am Donnerstag mal Sonne, mal Wolken, einzelne Schauer bis 26 Grad und am Freitag nur noch selten Regen. Die Zeit gleich 21.03 Uhr.
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1: Erstmal eine Entwarnung für die A5 Frankfurt-Kassel. Die Gefahr durch ein entgegenkommendes Fahrzeug zwischen Nordwestkreuz Frankfurt und Friedberg besteht nicht mehr. Entwarnung auch für die A661 Oberursel-Egelsbach. Die Gefahr durch ein entgegenkommendes Fahrzeug zwischen Bad Homburg und Frankfurt-Heddernheim besteht nicht mehr. Vorsicht bitte auf der A5 Kassel Richtung Frankfurt. Zwischen Bad Homburger Kreuz und Nordwestkreuz Frankfurt steht ein unbeleuchtetes Fahrzeug auf der Fahrbahn. Vorsicht auch Wetteraukreis und Hochtaunuskreis auf der L3041 zwischen Köppern und der B456 liegt ein Baum auf der Fahrbahn. Trotzdem gute Fahrt.
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1: Um 22 Uhr mit Katja Irle. Bundesinnenminister Dobrindt will die Kontrolle der deutschen Außengrenzen um ein halbes Jahr bis Mitte März verlängern. Eine Sprecherin seines Ministeriums hat bestätigt, dass er das offiziell bei der EU-Kommission angemeldet hat. Zur Begründung nannte Dobrindt in der Bild-Zeitung die illegale Migration. Sie müsse weiter zurückgedrängt werden. Obwohl die Grenzen innerhalb der EU eigentlich offen sein sollen, wird seit September 2024 wieder kontrolliert. Der hessische Innenminister Poseck sieht im Verbot des Vereins Palästina e.V. ein wichtiges Signal gegen Antisemitismus. Poseck sagte, es gehe dabei nicht darum, um Kritik an Israel zu unterbinden.
2: Selbstverständlich ist Kritik an Israel, an der Politik Israels auch legitim. Meinungsfreiheit gilt bei uns. Aber das zulässige Maß an Kritik ist dann überschritten, wenn Israel pauschal sein Existenzrecht abgesprochen wird. Das dürfen wir nicht zulassen.
1: Laut Poseck hat der Verein unter anderem den Terrorangriff der Hamas auf Israel am 7. Oktober 2023 öffentlich befürwortet. Das hessische Innenministerium hatte Palästina e.V. heute verboten. Die Äußerungen des rechtsextremen israelischen Politikers Ben-Gvir sorgen in Deutschland weiter für massive Kritik. Vizekanzler Klingbeil forderte Konsequenzen. Auf EU-Ebene müssten Sanktionen gegen Ben-Gvir geprüft werden. Ähnlich äußerte sich der außenpolitische Sprecher der Unionsfraktion im Bundestag hart. Der israelische Polizeiminister hatte gefordert, jede Nacht im Gazastreifen 30 bis 40 Menschen zu eliminieren. Die US-Regierung hat neue Sanktionen gegen Vertreter des Internationalen Strafgerichtshofs verhängt. Dazu gehören Präsidentin Akane und der leitende Prozessanwalt Cheye. Vermögenswerte, die mit dem US-Finanzsystem in Berührung kämen, wurden eingefroren. Die US-Regierung wirft dem Gerichtshof Kompetenzüberschreitungen vor. Es geht um Ermittlungen zum Gaza-Krieg gegen Amtsträger aus den USA oder Israel. Die Stadt Wiesbaden sieht das Pilotprojekt zum Cannabiskonsum als Erfolg. 5 Monate lang konnten Haschisch-Konsumenten ihre Drogen von Experten testen lassen, zum Beispiel bei Konzerten. HR-Reporterin Andrea Bonhagen.
3: Die kostenlosen, freiwilligen Drogentests seien gut bei den Konsumenten angekommen. 48 Proben wurden getestet, und zwar an einem mobilen Stand in Clubs, zum Beispiel bei Hip-Hop-Partys und Punkrock-Konzerten. Dort haben Fachleute das Gras oder Cannabis auf Wirkstoff und Feuchtigkeit untersucht. Eine zu hohe Dosis ist gefährlich und große Feuchtigkeit birgt die Gefahr, dass man gesundheitsschädliche Schimmelpilze aufnimmt.
1: Das waren die Nachrichten. Das Wetter: in der Nacht kühlt es ab auf 18 bis 14 Grad, morgen Sonne bis 28 Grad. Die Zeit gleich 22.03 Uhr.
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1: Wir haben keine Meldungen, allen unterwegs eine gute Fahrt.
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1: Um 23 Uhr mit Katja Irle. Aus dem Iran sollen zwei ballistische Raketen in Richtung der Arabischen Emirate abgefeuert worden sein. Nach Angaben der Emirate wurden beide abgefangen. Man sei in höchster Alarmbereitschaft. Aus dem Iran gibt es dazu bisher keine Reaktion. Seit dem Beginn des Iran-Kriegs sind Golfstaaten wie die Emirate, Saudi-Arabien und Kuwait immer wieder Ziel von Angriffen. Die Kontrollen an den deutschen Außengrenzen sollen um weitere 6 Monate bis Mitte März verlängert werden. Bundesinnenminister Dobrindt hat das offiziell bei der EU-Kommission angemeldet, hat eine Sprecherin seines Ministeriums bestätigt. Aus der Nachrichtenredaktion Christine Schumann.
2: Das Zurückdrängen der illegalen Migration brauche weiterhin Kontrollen, sagte der CSU-Politiker der Bild-Zeitung. Er hatte den Schritt schon angekündigt, als zehntausende Migranten die Grenze von Marokko in die spanische Exklave Ceuta überquerten. Fast alle gingen später zurück. Seit September 2024 werden die Außengrenzen wieder kontrolliert. Erst vor kurzem hatte der Deutsche Städtetag die Bundesregierung zum Stopp der Kontrollen aufgefordert, weil sie den Alltag der Menschen und Unternehmen erheblich belastet.
1: Nach dem Verbot des Vereins Palästina e.V. hat der hessische Innenminister Poseck von einem wichtigen Signal gegen Antisemitismus gesprochen. Poseck sagte, zwar sei es legitim, Israel zu kritisieren, aber wenn Israel das Existenzrecht abgesprochen werde, dürfe man das nicht hinnehmen. Der Verein hatte unter anderem den Terrorangriff der Hamas vom 7. Oktober 2023 öffentlich befürwortet. Das hessische Innenministerium hatte Palästina e.V. heute verboten. Fußballnationalspieler Jamal Musiala ist bei einem weiteren Testspiel seines Vereins Bayern München zusammengebrochen. Der 23-jährige Osthesse gab nun den Grund dafür bekannt. ARD-Sportreporter Marcel Stober.
3: Bei ihm seien temporär kurz auftretende, aber gut behandelbare Absenzen festgestellt worden. Absenzanfälle sind eine Form der Epilepsie, die sich durch kurze Bewusstseinsstörungen auszeichnen. Musiala sei in bester medizinischer Behandlung, sehr optimistisch und auf einem guten Weg, schreibt er. In Heidenheim war Musiala nur wenige Minuten nach seiner Einwechslung in der zweiten Halbzeit zu Boden gegangen und wurde daraufhin von seinen Mitspielern abgeschirmt.
1: Der Schlagzeuger der Rockband ZZ Top, Frank Beard, ist tot. Wie jetzt bekannt wurde, starb er am Montag im Alter von 77 Jahren nach schwerer Krankheit. Zuletzt fehlte er schon bei den Live-Konzerten von ZZ Top. ZZ Top produzierte Top-10-Hits wie Sleeping Bag und Gimme All Your Lovin'. Das waren die Nachrichten. Das Wetter: in der Nacht örtlich Schauer, es kühlt ab auf 18 bis 14 Grad. Morgen ab und zu Sonne, sonst Wolken, Schauer und Gewitter bis 28 Grad. Am Donnerstag mal Sonne, mal Wolken, einzelne Schauer bis 26 Grad maximal. Die Zeit, es wird gleich 23.03 Uhr.
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1: Die Straßen sind frei, allen unterwegs eine gute Fahrt.
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1: Um 0 Uhr mit Katja Irle. Die Kontrollen an den deutschen Außengrenzen sollen um weitere 6 Monate bis Mitte März verlängert werden. Bundesinnenminister Dobrindt hat das offiziell bei der EU-Kommission angemeldet. Das hat eine Sprecherin seines Ministeriums bestätigt. Aus der Nachrichtenredaktion Christine Schumann.
2: Das Zurückdrängen der illegalen Migration brauche weiterhin Kontrollen, sagte der CSU-Politiker der Bild-Zeitung. Er hatte den Schritt schon angekündigt, als zehntausende Migranten die Grenze von Marokko in die spanische Exklave Ceuta überquerten. Fast alle gingen später zurück. Seit September 2024 werden die Außengrenzen wieder kontrolliert. Erst vor kurzem hatte der Deutsche Städtetag die Bundesregierung zum Stopp der Kontrollen aufgefordert, weil sie den Alltag der Menschen und Unternehmen erheblich belastet.
1: Aus dem Iran sollen 2 ballistische Raketen in Richtung der Arabischen Emirate abgefeuert worden sein. Nach Angaben der Emirate wurden beide abgefangen. Man sei in höchster Alarmbereitschaft. Aus dem Iran gibt es dazu bisher keine Reaktion. Seit dem Beginn des Iran-Kriegs sind Golfstaaten wie die Emirate, Saudi-Arabien und Kuwait immer wieder Ziel von Angriffen. In diesem Jahr hat es in Hessen bisher rund 160 Waldbrände gegeben. Das hat das Forstministerium in Wiesbaden mitgeteilt. Feuerwehren und Forstleute hätten extreme Schäden verhindern können. Aktuell ist die Waldbrandgefahr nicht mehr ganz so hoch wie in den letzten Wochen, dank etwas Regen und niedrigeren Temperaturen. Trotzdem bittet das Ministerium um Vorsicht. Die Böden seien immer noch sehr trocken. Fußballnationalspieler Jamal Musiala ist bei einem weiteren Testspiel seines Vereins Bayern München zusammengebrochen. Der 23-jährige Osthesse gab nun den Grund dafür bekannt. ARD-Sportreporter Marcel Stober.
3: Bei ihm seien temporär kurz auftretende, aber gut behandelbare Absenzen festgestellt worden. Absenzanfälle sind eine Form der Epilepsie, die sich durch kurze Bewusstseinsstörungen auszeichnen. Musiala sei in bester medizinischer Behandlung, sehr optimistisch und auf einem guten Weg, schreibt er. In Heidenheim war Musiala nur wenige Minuten nach seiner Einwechslung in der zweiten Halbzeit zu Boden gegangen und wurde daraufhin von seinen Mitspielern abgeschirmt.
1: Der Schlagzeuger der Rockband ZZ Top, Frank Beard, ist tot. Wie jetzt bekannt wurde, starb er am Montag im Alter von 77 Jahren nach schwerer Krankheit. Zuletzt fehlte er schon bei den Live-Konzerten von ZZ Top. Beard gehörte seit 1969 zur Band. ZZ Top produzierte Top-10-Hits wie Sleeping Bag und Gimme All Your Lovin'. Das waren die Nachrichten. Das Wetter: in der Nacht im Norden Schauer bis 14 Grad, am Tag ab und zu Sonne, sonst Wolken, gebietsweise Schauer und Gewitter bis 28 Grad, am Donnerstag mal Sonne mal Wolken, einzelne Schauer bis 26 Grad und am Freitag ähnliche Temperaturen. Die Zeit 0 Uhr 3.
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1: Um 1 Uhr mit Ronald Lessig. SPD-Vizekanzler Klingbeil hat die jüngste Äußerung des israelischen Sicherheitsministers Ben Gvir scharf verurteilt und Konsequenzen gefordert. Es müssten auf europäischer Ebene Sanktionen geprüft werden, sagte der SPD-Politiker auf Sat.1. Aus Berlin Bianca Schwarz.
2: Ich stehe in Solidarität zum Staat Israel, aber ich stehe nicht in Solidarität zu solchen Ministern, so Klingbeil wörtlich. Der rechtsextreme Polizeiminister Ben Gvir hatte in einem Podcast unter anderem gezielte Tötungen von Palästinensern gefordert. Es gäbe im Gazastreifen Menschen, die es nicht verdient hätten zu leben. Ben Gvir ist mehrfach verurteilt wegen Hetze und Terrorunterstützung. Mehrere europäische Staaten haben schon früher Sanktionen gegen ihn verhängt. Die offizielle Linie der israelischen Regierung vertritt er mit seiner Aussage nicht.
1: In den USA hat ein Prozess gegen den Meta-Konzern begonnen, in dem es um die Nutzung seiner Apps durch Kinder und Jugendliche geht. Mehrere Bundesstaaten werfen dem Unternehmen vor, Minderjährige bewusst abhängig von Facebook und Instagram zu machen. Die Kläger fordern, dass Meta bestimmte Funktionen seiner Apps beschränkt, etwa das Endlos-Scrollen oder den Gefällt-mir-Zähler. Außerdem droht dem Konzern eine milliardenschwere Geldstrafe. Mitarbeiter des Toilettenbetreibers Sanifair haben schwere Vorwürfe gegen das Unternehmen erhoben. Nach Recherchen des ARD-Politikmagazins Report Mainz kommt es bei Arbeitszeiten und Löhnen immer wieder zu Verstößen. Aus Mainz David Mailänder.
3: 12-Stunden-Schichten an 7 Tagen die Woche ohne einen Tag Pause und das an mehreren Raststätten. Das belegen die Recherchen von Report Mainz. Die Reporter hatten Arbeitszeiten von Reinigungskräften bundesweit dokumentiert. Mitarbeiterinnen und Mitarbeiter hatten sich an das Politikmagazin gewandt und auch von Stundenlöhnen weit unter dem für Gebäudereiniger geltenden Mindestlohn berichtet. Sanifair erklärte gegenüber Report Mainz, man nehme die Hinweise ernst. Sie seien aber zu pauschal, um sie prüfen zu können.
1: In Belgien, in der Nähe der deutschen Grenze, kämpfen Einsatzkräfte weiter gegen das große Feuer im Naturschutzgebiet Hohenfenn. Zuletzt haben sich die Flammen auch aufgrund von Regen nicht weiter ausgebreitet. Die Feuerwehr versucht nun, den Brand einzukreisen. Gelingt das, besteht die Hoffnung, das Feuer unter Kontrolle zu bringen, hieß es. Weil der Boden größtenteils aus Torf besteht, könnte es Wochen oder Monate dauern, bis der Brand komplett gelöscht ist. Das waren die Nachrichten. Das Wetter in Deutschland. Häufig trocken, noch letzte Schauer bei 19 bis 11 Grad. Tagsüber gebietsweise Schauer, selten Gewitter, teilweise auch trocken, bei bis zu 19 Grad im Norden und 32 Grad im Süden. Am Donnerstag teilweise trocken, teilweise Schauer, gebietsweise Gewitter, 20 bis 27 Grad. Es ist 1.03 Uhr.
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1: Um 2 Uhr mit Ronald Lessig. Vizekanzler Klingbeil hat nach der jüngsten Äußerung des israelischen Sicherheitsministers Ben Gvir politische Konsequenzen gefordert. Deutschland dürfe bei aller Solidarität mit dem Staat Israel nicht schweigen, sagte der SPD-Politiker bei Sat.1. Ben Gvir hatte dazu aufgerufen, im Gazastreifen mindestens 30 Palästinenser pro Nacht zu töten. Zu den möglichen Konsequenzen Matthias Deiß aus Berlin.
2: Nun, Vizekanzler Klingbeil fordert, Sanktionen gegenüber Ben Gvir auf europäischer Ebene nun sehr ernsthaft zu prüfen. Er macht also einerseits Druck, greift dem Außenminister und dem Bundeskanzler dabei gleichzeitig aber auch nicht vor. Denn geprüft werden diese Sanktionen auf europäischer Ebene schon länger. Das ist also nichts Neues. Entscheidend ist, ob Kanzler und Außenminister dies nun anders als bisher mit Nachdruck verfolgen. Und das wissen wir möglicherweise erst, wenn der Kanzler seinen Urlaub beendet hat.
1: In den USA hat ein Prozess gegen den Meta-Konzern begonnen, in dem es um die Nutzung seiner Apps durch Kinder und Jugendliche geht. Mehrere Bundesstaaten werfen dem Unternehmen vor, Minderjährige bewusst abhängig von Facebook und Instagram zu machen. Die Kläger fordern, dass Meta bestimmte Funktionen beschränkt, etwa das Endlos-Scrollen oder den Gefällt-mir-Zähler. Auch drohte eine milliardenschwere Geldstrafe. Das Oberlandesgericht Stuttgart hat einen Ukrainer wegen Agententätigkeit in Deutschland zu einer Haftstrafe von 1 Jahr und 3 Monaten verurteilt. Die Richter sahen es als erwiesen an, dass der Mann im Auftrag Russlands Brandanschläge vorbereiten wollte. 2 weitere Angeklagte wurden freigesprochen. Aus Stuttgart Deborah Kölz.
3: Die Bundesanwaltschaft hatte den 3 Ukrainern vorgeworfen, als Agenten im Auftrag eines russischen Nachrichtendienstes von Köln aus Pakete mit GPS-Trackern in Richtung Ukraine geschickt zu haben. Damit sollten Versandrouten ausgekundschaftet werden, um später auf diese Weise Pakete mit Brandsätzen zu verschicken, so der Vorwurf. Das Gericht geht davon aus, dass nur einer der Angeklagten tatsächlich wusste, dass der Versand zugunsten einer russischen staatlichen Stelle durchgeführt werden sollte.
1: Frank Beard, langjähriger Schlagzeuger der US-Rockband ZZ Top, ist tot. Der 77-Jährige starb auf seiner Ranch im Bundesstaat Texas im Beisein seiner Familie. Das teilte sein Pressesprecher mit. ZZ Top hat weltweit mehr als 50 Millionen Tonträger verkauft. Zu den größten Hits der Band zählen Sharp Dressed Man und Gimme All Your Lovin'. Das waren die Nachrichten. Das Wetter in Deutschland. Häufig trocken, noch letzte Schauer bei 19 bis 11 Grad. Tagsüber gebietsweise Schauer, selten Gewitter, teilweise auch trocken bei bis zu 19 Grad im Norden und 22.